0: in beiden Richtungen gesperrt. Die A81 Heilbronn Richtung Würzburg ist zwischen Weinsberg-Ellhofen und Kreuz Weinsberg wegen Fahrbahnerneuerung bis Montag früh gesperrt. Die A92 München Richtung Deckendorf ist zwischen Oberschleißheim und Unterschleißheim wegen Bauarbeiten bis etwa 4 Uhr gesperrt. Hier führt die Umleitung über die U3. Und die A671 Wiesbaden Richtung Mainz ist zwischen Wiesbaden am Möhnenburg und Mainz-Kastel wegen Bauerbergungsarbeiten gesperrt. Allen unterwegs eine gute und sichere Fahrt.
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0: Unser Musikmix wird Sie doch hoffentlich weiter gut durch diese Nacht bringen, in den Sonntagmorgen hinein. Und heute an einem besonderen Tag für alle Mütter, heute Muttertag, und Sie können wir ja gern weiterschreiben, wie Sie heute Ihre Mutter überraschen wollen, welche schönen Erinnerungen Sie haben und was Ihnen Ihre Mutter bedeutet. ard-hitnacht@mdr.de. Ihr Schlüssel in unser Studio hier im Landesfunkhaus in Dresden. Ich bin Heiko Rasch. Schön, dass Sie dabei sind.

1:08 Uhr, hier der Verkehrsservice. Ein weiterer Falschfahrer ist unterwegs, diesmal auf der A7 Würzburg-Füssenreute zwischen Gingen-Herbrechtingen und Kreuz-Ulm-Elchingen. Kommt Ihnen ein Falschfahrer entgegen, fahren Sie bitte äußerst rechts und überholen Sie nicht. Auf der A7 Würzburg-Füssenreute zwischen Gingen-Herbrechtingen und Kreuz-Ulm-Elchingen ist ein Falschfahrer unterwegs. Vorsicht, in beiden Richtungen.

Nena hier in der ARD Hitnacht. Seit der neuen deutschen Welle ist sie ja auf Erfolgskurs, gibt auch heute noch ihre Konzerte und das auch in mehreren Ländern. Auch in diesem Jahr einige Konzerte sind auch schon wieder ausverkauft. Start ihrer Tour ist jetzt noch in diesem Monat am 29. Mai in Büsum. 2.13 Uhr schauen wir nochmal auf unseren Verkehrsservice. Zurzeit sind zwei Falschfahrer unterwegs. Der erste auf der A7 Würzburg-Füssenreuth. Zwischen Gingen-Herbrechtingen und Kreuz-Ulm-Elchingen kommt Ihnen ein Falschfahrer entgegen. Fahren Sie bitte äußerst rechts und überholen Sie nicht. Und der zweite Falschfahrer auf der A46 Wuppertal-Heinsberg zwischen Düsseldorf-Wersten und Dreieck Neuss-Süd. Auch dort kommt Ihnen ein Falschfahrer entgegen. Fahren Sie bitte äußerst rechts und überholen Sie nicht. Vorsicht auch in beiden Richtungen.

2.17 Uhr, hier nochmal der Verkehrsservice. Der erste Falschfahrer ist vom Tisch. Entwarnung auf der A46 Wuppertal-Heinsberg zwischen Düsseldorf-Wersten und Dreieck-Neuss ist kein Falschfahrer mehr unterwegs. Aber bitte immer noch Vorsicht auf der A7 Würzburg-Füssenreuther zwischen Gingen-Herbrechtingen und Kreuz-Ulm-Elchingen kommt Ihnen nach wie vor ein Falschfahrer entgegen. Fahren Sie bitte äußerst rechts und überholen Sie nicht. Zwischen Gingen-Herbrechtingen und Kreuz-Ulm-Elchingen ein Falschfahrer.

0: Erinnerung an Joe Cocker hier in der ARD-Hitnacht. Es werden auch schon wieder 12 Jahre, dass er nicht mehr unter uns ist. Seine Erinnerungen, die bleiben aber. Viele erinnern sich ja auch gern an das ein oder andere Konzert von ihm. Und auch von seinen Erinnerungen leben wir. Gemeint ist Prinz. Im April war schon sein 10. Todestag, sein Highlight in seiner Karriere. Das war 1984, die Trilogie von Purple Rain. Single, Album und Film mit ihm in der Hauptrolle. Da hat er so richtig abräumen können und allein das Album über 25 Millionen Mal verkauft. Grammy, Golden Globe und Oscar, alle Preise konnte er entgegennehmen und ich habe einen Song von ihm aus dem Jahr 1992, Money Don't Matter Tonight. Geld spielt heute Nacht keine Rolle, wie recht er doch hat. Hier soll vor allem die Musik reich machen mit der ARD-Hitnacht.
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2:26 Uhr, hier der Verkehrsservice mit einer weiteren Entwarnung. Diesmal auf der A7 Würzburg-Füssenreute. Zwischen Gingen, Herbrechtingen und Kreuz Ulm-Elchingen ist kein Falschfahrer mehr unterwegs. Aktuelle Meldung gleich nach diesem Song.

0: 2:30 Uhr, hier der aktuelle Verkehrsservice in der ARD-Hitnacht. Die A1 Dortmund Richtung Münster ist zwischen Kreuz Dortmund-Unna und Kamen-Zentrum wegen Bauarbeiten bis Montag früh gesperrt. Die A1 Osnabrück Richtung Bremen ist zwischen Bremen-Arsten und Hemmerling wegen Bauarbeiten bis etwa 4 Uhr gesperrt. Die A2 Dortmund Richtung Oberhausen ist zwischen Dreieck Bottrop und Kreuz Oberhausen wegen Bauarbeiten bis Montag früh gesperrt. Die A3 Passau-Nürnberg ist zwischen Oberölsbach und Neumarkt in der Oberpfalz in Richtung Nürnberg bis 3 Uhr und in Richtung Passau bis etwa 5 Uhr wegen Bauarbeiten gesperrt. Die A4 Köln Richtung Aachen ist zwischen Elsdorf und Merzenich wegen einer Fahrbahnerneuerung bis etwa 4 Uhr gesperrt. Die A7 Flensburg Richtung Hannover ist zwischen Hamburg-Stellingen und Heimfeld wegen Bauarbeiten bis heute Abend etwa 19 Uhr gesperrt. Die weiträumige Umleitung führt ab Neumünster Süd über die B205, A21 und A1 zum Marschner Kreuz. Die A21 Bagdeheide Heide Richtung Kiel ist zwischen Schwissel und Bad Segeberg Süd wegen eines Polizeieinsatzes gesperrt. Die A30 Bad Oeynhausen Osnabrück ist zwischen Bad Oeynhausen Ost und Dehme wegen Wartungsarbeiten bis etwa 6 Uhr in beiden Richtungen gesperrt. Die A81 Heilbronn Richtung Würzburg ist zwischen Weinsberg-Ellhofen und Kreuz Weinsberg wegen Fahrbahnerneuerung bis Montag früh gesperrt. Die A92 München Richtung Deckendorf ist zwischen Oberschleißheim und Unterschleißheim wegen Bauarbeiten noch bis etwa 4 Uhr gesperrt. Die Umleitung führt hier über die U3. Und die A671 Wiesbaden Richtung Mainz ist zwischen Wiesbaden am Möhneburg und Mainz-Kastel wegen Bergungsarbeiten nach wie vor gesperrt. Allen unterwegs eine gute und hoffentlich auch entspannte Fahrt.
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John Lennon hier in der ARD-Hitnacht. Schon mit den Beatles hat er eine beispiellose Weltkarriere machen können. Seine Hits sind bis heute in den weltweiten Radioprogrammen präsent.

Adams mit Mel C. in der ARD-Hitnacht. Und auch David Bowie hatte ja eine außergewöhnlich erfolgreiche Karriere. Zum 10. Mal jährte sich in diesem Jahr schon der Todestag von ihm. Und fast 50 Karrierejahre sind ja bei ihm zusammengekommen. 26 Studioalben hat er produziert und über 140 Millionen Platten verkaufen können. Schon vor 30 Jahren wurde er in die Rock'n'Roll Hall of Fame verewigt und seinen Song This is not America habe ich jetzt dabei aus der Mitte der 80er Jahre, einer der Höhepunkte in seiner Karriere. David Bowie.

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1: Um 3 Uhr mit Olaf Knapp. In den frühen Morgenstunden soll die MV Hondius unter hohen Sicherheitsvorkehrungen vor Teneriffa ankern. An Bord des niederländischen Kreuzfahrtschiffs war das Hunter-Virus ausgebrochen. Aus Barcelona Julia Macher.
2: Die MV Hondius legt nicht direkt am Kai an, sondern ankert im Hafenbecken von Granadilla im Südosten Teneriffas. Und von dort werden die 86 Passagiere und ein Teil der Crew nach einer gründlichen Untersuchung dann in Beibooten an Land gebracht. Am Hafen werden sie dann in speziell ausgestatteten Militärfahrzeugen zum 10 Minuten entfernten Flughafen gefahren, wo bereits von den jeweiligen Herkunftsländern gecharterte Flugzeuge und Militärmaschinen bereitstehen. Während der gesamten Transportzeit werde es zu keinem Zeitpunkt zu Kontakt mit der Inselbevölkerung kommen. Das hat die spanische Regierung gestern mehrfach betont.
1: Bundesfinanzminister Klingbeil hat indirekt eingeräumt, dass es in der schwarz-roten Koalition zuletzt Unmut gab. Die letzten Wochen seien nicht gut gewesen, sagte der SPD-Chef in Kanada vor seiner Rückreise nach Berlin. Es gehe jetzt darum, miteinander die großen Dinge im Land wieder hinzubekommen. In der Bundesregierung hatte es zuletzt Streit über wichtige Reformprojekte gegeben. Erschwerend hinzu kommen die schlechte Wirtschaftslage sowie schwache Umfragewerte. Die Kassenärzte erwarten wegen der geplanten Einsparungen im Gesundheitswesen im kommenden Jahr deutlich weniger Behandlungen in den Praxen. Nach Berechnungen der kassenärztlichen Vereinigungen wären durch den geplanten Sparkurs rund 46 Millionen Behandlungsfälle nicht finanziert. Das Sparpaket für das Gesundheitswesen muss noch durch Bundestag und Bundesrat. In der Fußball-Bundesliga hat der VfL Wolfsburg gegen Bayern München verloren. Die Niedersachsen unterlagen dem deutschen Meister mit 0:1. Aus der Sportredaktion Jörg Tegelhütte.
3: Nach ausgeglichener erster Hälfte, in der Kane für die Bayern einen Elfmeter verschoss, geriet der VfL nach dem Wechsel durch das Tor von Ulisse auf die Verliererstraße, bleibt aber als 16. auf dem Relegationsrang. Am letzten Spieltag müssen die Wolfsburger nun beim punktgleichen vorletzten St. Pauli antreten. Die Hamburger unterlagen in Leipzig mit 1:2. Durch die Wolfsburger Niederlage haben Bremen trotz eines 0:1 in Hoffenheim und Köln den Klassenerhalt geschafft. Nach Bayern und Dortmund ist Leipzig sicher für die Champions League qualifiziert. Gute Chancen hat auch Stuttgart als Vierter nach einem 3:1 Erfolg gegen Leverkusen. Augsburg gewann gegen Mönchengladbach ebenfalls mit 3:1.
1: Das Wetter in Deutschland. Am Tage im Osten und Südosten heiter, über den Mittelgebirgen und im Norden, später vor allem auch im Südwesten. Schauer oder Gewitter bei 18 bis 26 Grad, im Norden kühler. Montag dann örtlich etwas Regen. Im Süden Gewitter bei 10 bis maximal 20 Grad. Es ist 3:03 Uhr.
4: Und hier der Verkehrsservice in der ARD-Hitnacht. Die A1 Dortmund Richtung Münster ist zwischen Kreuz Dortmund-Una und Kamen-Zentrum wegen Bauarbeiten noch bis Montag früh gesperrt. Die A1 Osnabrück Richtung Bremen ist zwischen Bremen-Arsten und Hemmeling wegen Bauarbeiten bis etwa 4 Uhr gesperrt. Die A2 Dortmund Richtung Oberhausen ist zwischen Dreieck Bottrop und Kreuz Oberhausen wegen Bauarbeiten auch noch bis Montag früh gesperrt. Die A3 Passau-Nürnberg ist zwischen Oberülsbach und Neumarkt in der Oberpfalz in Richtung Nürnberg bis 3 Uhr und in Richtung Passau bis etwa 5 Uhr wegen Bauarbeiten gesperrt. Die A4 Köln Richtung Aachen ist zwischen Elsdorf und Merzenich wegen einer Fahrbahnerneuerung bis etwa 4 Uhr gesperrt. Die A7 Flensburg Richtung Hannover ist zwischen Hamburg-Stellingen und Heimfeld wegen Bauarbeiten bis heute Abend etwa 19 Uhr gesperrt. Die weiträumige Umleitung führt ab Neumünster Süd über die B205, A21 und A1 zum Maschner Kreuz. Die A21 Bagdeheide Richtung Kiel ist zwischen Schwissel und Bad Segeberg Süd wegen eines Polizeieinsatzes gesperrt. Die A30 Bad Oeynhausen-Osnabrück ist zwischen Bad Oeynhausen-Ost und Dehme wegen Wartungsarbeiten bis etwa 6 Uhr in beiden Richtungen gesperrt. Die A81 Heilbronn Richtung Würzburg ist zwischen Weinsberg-Ellhofen und Kreuz Weinsberg wegen Fahrbahnerneuerung bis Montag früh gesperrt. Die A92 München Richtung Deckendorf ist zwischen Oberschleißheim und Unterschleißheim wegen Bauarbeiten bis etwa 4 Uhr gesperrt. Auch hier ist eine Umleitung eingerichtet, die Sie führt über die U3. Und die A671 Wiesbaden Richtung Mainz ist zwischen Wiesbaden am Möhneburg und Mainz-Kastel wegen Bergungsarbeiten gesperrt. Allen unterwegs eine gute und sichere Fahrt.
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4: Mit der ARD-Hitnacht in den Sonntagmorgen hinein. Während die Letzten von der Party nach Hause kommen, fahren die Ersten schon wieder zur Arbeit. Ich denke, mit der passenden Musik können wir alle miteinander gut verbinden, in unserer großen Radiofamilie, auch weit über die deutschen Landesgrenzen hinaus. Live aus dem Landesfunkhaus in Dresden, ich bin Heiko Rasch, allen Frühaufstehern, schönen guten Morgen.

0: Katrina and the Waves hier in der ARD-Hitnacht. Sie begannen ihre Bandkarriere auch schon Anfang der 80er Jahre. Kurz vor der Jahrtausendwende war dann schon wieder Schluss. Aber einige Hits sind ja bis heute geblieben. Unter anderem auch dieser Gute-Laune-Song Walking on Sunshine, den wir gerade gehört haben. Und da bleibt mal ein bisschen noch bei Sommerlaune. Ja, wenn wir so Richtung Sommer schauen, erwarten uns doch noch viele schöne Tage und Wochen. Und Sommerluft schnuppern wir ja vor allem auch mit dem ein oder anderen Song. Da sind auch schon einige über Jahrzehnte hinweg zeitlos geblieben. Schon in den 60er Jahren konnten Nancy Sinatra und Lee Hazlewood einen gemeinsamen Hit mit Summer Wine landen. Der Song feiert übrigens auch 60-jähriges Jubiläum und in all den Jahrzehnten sind so einige Coverversionen entstanden, daraus unter anderem auch 2007 von Ville Valo und Natalie Avellon. Als Soundtrack zum deutschen Film Das wilde Leben, und genau diese Coverversion über 40 Jahre nach dem Original konnte sogar die Spitze der Charts erreichen.
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Real Life mit Sandman Angel, morgen jährt sich ja ihr einziger Nummer 1-Hit zum 42. Mal schon. Und jetzt Herbert Grönemeyer hier in der ARD-Hitnacht. Vor wenigen Wochen, Mitte April, ist er ja 70 geworden, hat den Kopf weiter voller Pläne und Wünsche und ja, die Nachfrage nach seinen Konzerten ist ja nach wie vor ungebrochen. So wird es auch im kommenden Jahr eine große Konzerttour geben. Das wird sicher auch wieder der Renner. Schon jetzt sind 9 Konzerte ausverkauft. Am 27. Mai im nächsten Jahr startet er seine nächste Tour in Kiel. Und es wurden ja auch schon wieder die größten Hallen und Arenen Deutschlands gebucht. Unter anderem auch die Olympiahalle. Zweimal am 29. und 30. Mai im kommenden Jahr. Herbert Grönemeyer.

0: Kurz nach 3:30, schönen guten Morgen, hier der aktuelle Verkehrsservice in der ARD-Hitnacht. Die A1 Dortmund Richtung Münster ist zwischen Kreuz Dortmund-Unna und Kamenzentrum wegen Bauarbeiten noch bis Montag früh gesperrt. Die A1 Osnabrück Richtung Bremen ist zwischen Bremen-Arsten und Hemmelingen wegen Bauarbeiten bis etwa 4 Uhr gesperrt. Die A2 Dortmund Richtung Oberhausen ist zwischen Dreieck Bottrop und Kreuz Oberhausen wegen Bauarbeiten auch noch bis Montag früh gesperrt. Die A3 Nürnberg Richtung Passau ist zwischen Oberölsbach und Neumarkt in der Oberpfalz wegen Brückenbauarbeiten bis ca. 5 Uhr gesperrt. Nutzen Sie hier bitte die eingerichtete Umleitung. Die A4 Köln Richtung Aachen ist zwischen Elsdorf und Merzenich wegen einer Fahrbahnerneuerung bis etwa 4 Uhr gesperrt. Die A7 Flensburg Richtung Hannover ist zwischen Hamburg-Stellingen und Heimfeld wegen Bauarbeiten bis heute Abend etwa 19 Uhr gesperrt. Die weiträumige Umleitung führt ab Neumünster Süd über die B205, A21 und A1 zum Marschner Kreuz. Die A21 Bargteheide Richtung Kiel ist zwischen Schwiesel und Bad Segeberg Süd wegen eines Polizeieinsatzes gesperrt. Die A27 Walsrode-Bremen wird zwischen Pferden Ost und Langwedel in beiden Richtungen wegen Bauarbeiten von etwa 5.30 Uhr bis ca. 9.30 Uhr gesperrt. Die Umleitung führt dann über die U52 und U9. Die A30 Bad Oeynhausen-Osnabrück ist zwischen Bad Oeynhausen-Ost und Dehme wegen Wartungsarbeiten bis etwa 6 Uhr in beiden Richtungen gesperrt. Die A81 Heilbronn Richtung Würzburg ist zwischen Weinsberg-Ellhofen und Kreuz Weinsberg wegen Fahrbahnerneuerung bis Montag früh gesperrt. Die A92 München Richtung Deckendorf ist zwischen Oberschleißheim und Unterschleißheim wegen Bauarbeiten bis etwa 4 Uhr gesperrt. Auch hier ist eine Umleitung eingerichtet, die führt über die U3. Und A671 Wiesbaden Richtung Mainz ist zwischen Wiesbaden am Möhneburg und Mainz-Kastel wegen Bergungsarbeiten nach wie vor gesperrt. Allen unterwegs eine gute und hoffentlich auch entspannte Fahrt. 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

0: Donna Summer, die Disco Queen in diesem Monat, am kommenden Sonntag, jährt sich ja ihr Todestag auch schon zum 14. Mal. In den 60er und auch 70er Jahren lebte sie auch für einige Jahre in Deutschland und in Österreich und wurde von Giorgio Moroder produziert. On the Radio gerade gehört, dieser Song, und sie haben auf die richtige Welle, die ARD-Hitnacht. Und da haben wir jetzt Simon & Garfunkel. Schon in den 50er Jahren haben sie sich ja gefunden, Paul Simon und Art Garfunkel. Damals noch unter dem Namen Tom & Jerry sind sie aufgetreten. Verstanden haben sie sich hinter den Kulissen auch oft wie Hund und Katze. Da flogen manchmal ganz schön die Fetzen und vor allem nach den ersten Erfolgen. Und als sich Simon und Garfunkel dann immer wieder trennten, wurden sie trotzdem immer wieder mit offenen Armen von ihren Fans empfangen, wenn sie wieder gemeinsam ins Studio gegangen sind und gemeinsam Konzerte gegeben haben. Bis dann 2010 endgültig der Ofen aus war und sie sich medienwirksam trennten. Aber sie haben schon sehr viele Hits in ihrer gemeinsamen aktiven Zeit auf Platte gebracht und die können sich heute noch sehen und hören lassen. Zum Beispiel auch dieser Song von 1966, also hat er auch schon 60 Jahre auf dem Buckel. I'm a Rock, Simon & Garfunkel.
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3.53 Uhr, hier der Verkehrsservice mit einer Gefahrenmeldung. Achtung, ein Falschfahrer auf der A8, Saarlouis, Neunkirchen. Zwischen Dreieck Saarlouis und Kreuz Saarbrücken kommt Ihnen ein Falschfahrer entgegen. Fahren Sie bitte äußerst rechts und überholen Sie nicht. Auf der A8, Saarlouis, Neunkirchen, zwischen Dreieck Saarlouis und Kreuz Saarbrücken ist ein Falschfahrer unterwegs. Vorsicht in beiden Richtungen.

3.57 Uhr, hier nochmal der Verkehrsservice, immer noch aktuell der Falschfahrer auf der A8 Saarlouis-Neunkirchen. Zwischen Dreieck Saarlouis und Kreuz Saarbrücken kommt Ihnen ein Falschfahrer entgegen. Fahren Sie bitte äußerst rechts und überholen Sie nicht. Zwischen Dreieck Saarlouis und Kreuz Saarbrücken ein Falschfahrer.

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1: Um 4 Uhr mit Olaf Knapp. Auf der spanischen Kanareninsel Teneriffa wird die Ankunft der MV Hondius erwartet. An Bord des niederländischen Kreuzfahrtschiffs war das Hunter-Virus ausgebrochen. Katrin Schirwagen erklärt, wie die Behörden nun vorgehen.
2: Zunächst werden alle Passagiere und Besatzungsmitglieder an Bord auf Krankheitssymptome getestet. Erst dann werden sie an Land gebracht, in versiegelten und bewachten Fahrzeugen auf direktem Weg zum Flughafen. Dort warten dann schon Evakuierungsflugzeuge. Überwacht wird die Aktion von WHO-Chef Tedros. Er beruhigte die besorgten Menschen auf Teneriffa. Das Hunter-Virus sei nicht mit Corona vergleichbar. Das Risiko, sich anzustecken, sei gering.
1: Die Kassenärzte erwarten wegen der geplanten Einsparungen im Gesundheitswesen im kommenden Jahr deutlich weniger Behandlungen in den Praxen. Nach Berechnungen der kassenärztlichen Vereinigungen wären durch den geplanten Sparkurs rund 46 Millionen Behandlungsfälle nicht finanziert. Das Bundeskabinett hatte Ende April ein Sparpaket für das Gesundheitswesen auf den Weg gebracht, das noch durch Bundestag und Bundesrat muss. Unter dem Motto »Stärker mit uns« beginnt am Vormittag der viertägige DGB-Bundeskongress in Berlin. 400 Delegierte aus den 8 Mitgliedsgewerkschaften beraten über den künftigen Kurs ihrer Dachorganisation. Im Verlauf des Kongresses werden auch Kanzler Merz, Arbeitsministerin Baas und Finanzminister Klingbeil zu den Teilnehmern sprechen. Der DGB kritisiert die Bundesregierung unter anderem wegen einer geplanten Reform des Arbeitszeitgesetzes. Dadurch soll es möglich werden, dass Beschäftigte täglich mehr als regelhaft 8 Stunden arbeiten. In der Fußball-Bundesliga hat der VfL Wolfsburg gegen Bayern München verloren. Die Niedersachsen unterlagen dem deutschen Meister mit 0:1. Aus der Sportredaktion Jörg Tegelhütter.
3: Nach ausgeglichener erster Hälfte, in der Kane für die Bayern einen Elfmeter verschoss, geriet der VfL nach dem Wechsel durch das Tor von Ulisse auf die Verliererstraße, bleibt aber als 16. auf dem Relegationsrang. Am letzten Spieltag müssen die Wolfsburger nun beim punktgleichen vorletzten St. Pauli antreten. Die Hamburger unterlagen in Leipzig mit 1:2. Durch die Wolfsburger Niederlage haben Bremen trotz eines 0:1 in Hoffenheim und Köln den Klassenerhalt geschafft. Nach Bayern und Dortmund ist Leipzig sicher für die Champions League qualifiziert. Gute Chancen hat auch Stuttgart als Vierter nach einem 3:1 Erfolg gegen Leverkusen. Augsburg gewann gegen Mönchengladbach ebenfalls mit 3:1.
1: Und das Wetter in Deutschland. Am Tage im Osten und Süden, im Osten und Südosten heiter, über den Mittelgebirgen und im Norden, später vor allem auch im Südwesten Schauer und Gewitter. 18 bis maximal 26 Grad. Im Norden bleibt es etwas kühler. Es ist gleich 4.03 Uhr.
4: Und hier der Verkehrsservice in der ARD-Hitnacht. Immer noch aktuell der Falschfahrer auf der A8 Saarlouis-Neunkirchen. Zwischen Dreieck Saarlouis und Kreuz Saarbrücken kommt Ihnen ein Falschfahrer entgegen. Fahren Sie bitte äußerst rechts und überholen Sie nicht. Auf der A8 Saarlouis-Neunkirchen zwischen Dreieck Saarlouis und Kreuz Saarbrücken ist ein Falschfahrer unterwegs. Vorsicht bitte in beiden Richtungen. Die A1 Dortmund Richtung Münster ist zwischen Kreuz Dortmund-Unna und Kamenzentrum wegen Bauarbeiten noch bis Montag früh gesperrt. Die A1 Osnabrück Richtung Bremen ist zwischen Bremen-Arsten und Hemeling wegen Bauarbeiten noch bis etwa 5 Uhr gesperrt. Die A2 Dortmund Richtung Oberhausen ist zwischen Dreieck Bottrop und Kreuz Oberhausen wegen Bauarbeiten bis Montag früh gesperrt. Die A3 Nürnberg Richtung Passau ist zwischen Oberülsbach und Neumarkt in der Oberpfalz wegen Brückenbauarbeiten bis ca. 5 Uhr gesperrt. Eine Umleitung ist hier für Sie eingerichtet. Die A7 Flensburg Richtung Hannover ist zwischen Hamburg-Stellingen und Heimfeld wegen Bauarbeiten bis etwa 19 Uhr heute Abend gesperrt. Die weiträumige Umleitung führt ab Neumünster Süd über die B205, A21 und A1 zum Maschner Kreuz. Die A27 Weißrode-Bremen wird zwischen Verden-Ost und Langwedel in beiden Richtungen wegen Bauarbeiten von 5.30 Uhr bis etwa 9.30 Uhr gesperrt. Die Umleitung führt über die U52 bzw. U9. Die A30 Bad Oeynhausen-Osnabrück ist zwischen Bad Oeynhausen-Ost und Dehme wegen Wartungsarbeiten bis ca. 6 Uhr in beiden Richtungen gesperrt. Die A81 Heilbronn Richtung Würzburg ist zwischen Weinsberg-Ellhofen und Kreuz-Weinsberg wegen Fahrbahnerneuerung noch bis Montag früh gesperrt. Und die A671 Wiesbaden Richtung Mainz ist zwischen Wiesbaden am Möhneburg und Mainz-Kastel wegen Bergungsarbeiten gesperrt. Allen unterwegs eine gute und hoffentlich auch entspannte Fahrt.
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4: Allen früh aufstehen, schönen guten Morgen, gleich nochmal aber und zuvor Nick Carmen vor wenigen Tagen am 4. Mai, da war ja schon sein 5. Todestag, mit I Promise Myself gelang ihm 1990 sein einziger Nummer 1 Hit. Willkommen hier in der ARD Hitnacht aus dem Landesfunkhaus in Dresden, ich bin Heiko Asch, ich grüße Sie.

4.13 Uhr, hier der Verkehrsservice in der ARD-Hitnacht. Die Gefahrenmeldung wurde aktualisiert. Der Falschfahrer auf der A9 Saar-Louis-Neunkirchen, jetzt unterwegs zwischen Heusweiler und Dreieck-Friedrichsthal. Da kommt Ihnen ein Falschfahrer entgegen, fahren Sie bitte äußerst rechts und überholen Sie nicht. Zwischen Heusweiler und Dreieck-Friedrichsthal ein Falschfahrer, Vorsicht bitte in beiden Richtungen.

4.19 Uhr hier der Verkehrsservice in der ARD Hitnacht mit einer weiteren Gefahrenmeldung. Ein weiterer Falschfahrer, diesmal unterwegs auf der B42 Koblenz-Bonn zwischen Bad Honnef und Dreieck Bonn-Beuel. Kommt Ihnen ein Falschfahrer entgegen, fahren Sie bitte äußerst rechts, überholen Sie nicht. Auf der B42 A59 Koblenz-Köln zwischen Bad Honnef und Dreieck Bonn-Beuel ist ein Falschfahrer unterwegs. Vorsicht in beiden Richtungen. Und auch dieser ist noch aktiv, der Falschfahrer auf der A8 Saarlouis-Neunkirchen zwischen Heusweiler und Dreieck Friedrichsthal. Auch dort kommt Ihnen ein Falschfahrer entgegen zwischen Heusweiler und Dreieck Friedrichsthal. Ein Falschfahrer. Bitte Vorsicht in beiden Richtungen.

0: Michael Patrick Kelly hier in der ARD-Hitnacht. Seine wohl größte Tour hat längst begonnen. Prag und Bratislava gaben ja den Auftakt und dann geht es quer durch Deutschland. Freitag war in Berlin sein Konzert und bis zum 22. August wird er seine Fans begeistern auf seiner wohl größten Solo-Tournee bisher. Ich weiß nicht, ob Sie es gelesen haben, große Sorge um Bonnie Tyler. Von einer Not-OP war zu lesen und künstliches Koma, damit sich der Körper wieder erholen kann. Bei dem Versuch, sie aus dem Koma zu holen, musste sie auch reanimiert werden. So berichtete es gestern eine Zeitung. Schon Anfang des vergangenen Jahres haben ihr gesundheitliche Probleme ihre Tourneepläne durcheinander gebracht. Drücken wir also ganz fest die Daumen, dass es gesundheitlich schnell wieder aufwärts geht. Über 50 Jahre ist sie erfolgreich und bei uns auch immer wieder gern gespielt. Bonnie Tyler.
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4.28 Uhr, hier nochmal der Verkehrsservice. Die Gefahrenmeldung wurde aktualisiert. Der Falschfahrer auf der B42 Koblenz-Bonn. Jetzt zwischen Bad Honnef und Dreieck Bonn-Beuel kommt Ihnen der Falschfahrer entgegen. Fahren Sie bitte äußerst rechts und überholen Sie nicht. Auf der B42 A59 Koblenz-Köln. Zwischen Bad Honnef und Dreieck Bonn-Beuel ist ein Falschfahrer unterwegs. Vorsicht in beiden Richtungen. Und auf der A8 habe ich eine Entwarnung. Saarlouis Neunkirchen zwischen Heusweiler und Dreieck Friedrichsthal ist kein Falschfahrer mehr unterwegs. Wir wünschen allen gute Fahrt.

0: Kurz nach 5:30, schönen guten Morgen. Hier der aktuelle Verkehrsservice in der ARD-Hitnacht. Zunächst eine Entwarnung auf der B42 Koblenz-Bonn zwischen Bad Honnef und Dreieck-Bonn-Beuel. Ist kein Falschfahrer mehr unterwegs. Aber es klemmt auf der A1 Dortmund Richtung Münster. Die A1 ist zwischen Kreuz Dortmund-Unna und Kamen-Zentrum wegen Bauarbeiten noch bis Montag früh gesperrt. Die A1 Osnabrück Richtung Bremen ist zwischen Bremen-Arsten und Himmelingen wegen Bauarbeiten noch bis 5 Uhr gesperrt. Die A2 Dortmund Richtung Oberhausen ist zwischen Dreieck Bottrop und Kreuz Oberhausen wegen Bauarbeiten bis Montag früh gesperrt. Die A3 Nürnberg Richtung Passau ist zwischen Oberölsbach und Neumarkt in der Oberpfalz wegen Brückenbauarbeiten bis ca. 5 Uhr gesperrt. Eine Umleitung ist hier für Sie eingerichtet. Die A7 Flensburg Richtung Hannover ist zwischen Hamburg-Stellingen und Heimfeld wegen Bauarbeiten bis heute Abend etwa 19 Uhr gesperrt. Die weiträumige Umleitung führt ab Neumünster Süd über die B205, A21 und A1 zum Maschner Kreuz. Die A27 Walsrode-Bremen wird zwischen Verden Ost und Langwedel in beiden Richtungen wegen Bauarbeiten bis von 5.30 Uhr bis etwa 9.30 Uhr gesperrt sein. Die Umleitung führt dann über die U52 bzw. U9. Die A30 Bad Oeynhausen-Osnabrück ist zwischen Bad Oeynhausen-Ost und Dehme wegen Wartungsarbeiten bis etwa 6 Uhr in beiden Richtungen gesperrt. Die A81 Heilbronn Richtung Würzburg ist zwischen Weinsberg-Ellhofen und Kreuz Weinsberg wegen Fahrbahnerneuerung bis Montag früh gesperrt. Und die A671 Wiesbaden Richtung Mainz ist zwischen Wiesbaden am Möhneburg und Mainz-Kastel wegen Bergungsarbeiten gesperrt. Allen unterwegs eine gute und hoffentlich auch entspannte Fahrt.
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0: Schon seit einigen Jahren auf der Gewinnerseite. Clouseau gerade gehört hier in der ARD nachts. Vor 25 Jahren hat er sein erstes Album veröffentlicht. Das fand damals noch wenig Beachtung, aber schon sein zweites Album brachte ihm Gold. Und so ging es weiter bergauf in seiner Karriere. Im Februar hat er nun schon sein 10. Studioalbum veröffentlicht und wieder auf Platz 1 der Charts bringen können. Déjà-vu, so heißt sein aktuelles Album. Eine Tour zum Album hat er auch schon im März über die Bühne gebracht, gastierte in den größten Hallen und Arenen. Und das war noch längst nicht alles. Am 4. Juni startet er seine nächste Tour in Zürich. Danach geht's nach Wien und da sind die Karten für sein Open Air in der Wien Arena auch schon vergriffen. Bis zum 22. August ist er unterwegs, seine nächste große Tour. Abschluss ist dann in Dresden bei den Filmnächten am Dresdner Elbufer. Also das lohnt sich ja immer wieder in traumhafter Kulisse mit Blick auf die beleuchtete Altstadt. Da lohnt sich auch jede weite Anfahrt. Und jetzt in der ARD-Hitnacht Mike Oldfield.
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0: Basta.
1: Basta. So richtig gute Laune verbringt dieser Song, verbreitet dieser Song hier in der ARD-Hitnacht. Jetzt noch Laura Branigan, in den 80er Jahren gefeiert, und wer damals angesagt war, der bestimmte irgendwie auch die Modewelt. Die war doch damals genauso vielfältig wie die Musik. Experimentierfreudig vielleicht ist das bessere Wort. Und so war es eben auch bei Laura Branigan. Ihre kraftvolle, dynamische Stimme passte zu den Songs und zur Farbenfreude bei ihren Klamotten. Sie selbst lebte da lieber etwas zurückgezogener, mochte auch gar nicht so sehr den Rummel in der Öffentlichkeit, und in der Tat wurde es dann auch in den 90er Jahren etwas ruhiger um sie. Leider wurde sie dann auch nur 47 Jahre alt, aber ihre Hits, die bleiben. Vor allem dieser Song, Self-Control.

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1: Um 5 Uhr mit Olaf Knapp. Auf der spanischen Kanareninsel Teneriffa wird die Ankunft der MV Hondius am Morgen erwartet. Auf dem niederländischen Kreuzfahrtschiff war das Hunter-Virus ausgebrochen. Aus Barcelona Julia Macher.
2: Die MV Hondius legt nicht direkt am Kai an, sondern ankert im Hafenbecken von Granadilla im Südosten Teneriffas. Und von dort werden die 86 Passagiere und ein Teil der Crew nach einer gründlichen Untersuchung dann in Beibooten an Land gebracht. Am Hafen werden sie dann in speziell ausgestatteten Militärfahrzeugen zum 10 Minuten entfernten Flughafen gefahren, wo bereits von den jeweiligen Herkunftsländern gecharterte Flugzeuge und Militärmaschinen bereitstehen. Während der gesamten Transportzeit werde es zu keinem Zeitpunkt zu Kontakt mit der Inselbevölkerung kommen. Das hat die spanische Regierung gestern mehrfach betont.
1: Russlands Staatschef Putin hat sich zu einem möglichen Ende des Ukraine-Kriegs geäußert. Nach der traditionellen Militärparade zum Gedenken an das Ende des Zweiten Weltkriegs in Moskau sagte er, er denke, der Konflikt neige sich dem Ende zu. Scharfe Kritik übte der Kreml-Chef an der Unterstützung westlicher Länder für die Ukraine. Unterdessen warfen Russland und die Ukraine einander gegenseitig vor, gegen die seit Freitagabend geltende Waffenruhe zu verstoßen. Ungarns neuer Regierungschef Madjar hat sich nach seiner Vereidigung in einer Ansprache vor dem Parlament an die Bürger gewandt. Gemeinsam werde man Ungarn wieder aufbauen, so Madjar. Der 45-Jährige prangerte Korruption unter seinem Vorgänger Orbán an und will eine unabhängige Behörde schaffen, die veruntreute Gelder zurückholen soll. In der Fußball-Bundesliga hat der VfL Wolfsburg gegen Bayern München verloren. Die Niedersachsen unterlagen dem deutschen Meister mit 0:1. Aus der Sportredaktion Jörg Tegelhütter.
3: Nach ausgeglichener erster Hälfte, in der Kane für die Bayern einen Elfmeter verschoss, geriet der VfL nach dem Wechsel durch das Tor von Ulisse auf die Verliererstraße, bleibt aber als 16. auf dem Relegationsrang. Am letzten Spieltag müssen die Wolfsburger nun beim punktgleichen vorletzten St. Pauli antreten. Die Hamburger unterlagen in Leipzig mit 1:2. Durch die Wolfsburger Niederlage haben Bremen trotz eines 0:1 in Hoffenheim und Köln den Klassenerhalt geschafft. Nach Bayern und Dortmund ist Leipzig sicher für die Champions League qualifiziert. Gute Chancen hat auch Stuttgart als Vierter nach einem 3:1 Erfolg gegen Leverkusen. Augsburg gewann gegen Mönchengladbach ebenfalls mit 3:1.
1: Das waren die Nachrichten. Das Wetter in Deutschland. Am Tage im Osten und Südosten heiter, über den Mittelgebirgen und im Norden, später vor allem auch im Südwesten Schauer oder Gewitter, 18 bis maximal 26 Grad, im Norden etwas kühler. Am Montag dann örtlich etwas Regen, im Süden Gewitter bei 10 bis maximal 20 Grad. Es ist 5.03 Uhr.
4: Und hier der Verkehrsservice in der ARD-Hitnacht. Die A1 Dortmund Richtung Münster ist zwischen Kreuz Dortmund-Unna und Carmen-Zentrum wegen Bauarbeiten noch bis Montag früh gesperrt. Die A2 Dortmund Richtung Oberhausen ist zwischen Dreieck Bottrop und Kreuz Oberhausen ebenfalls wegen Bauarbeiten bis Montag früh gesperrt. Die A7 Flensburg Richtung Hannover ist zwischen Hamburg-Stellingen und Heimfeld wegen Bauarbeiten bis heute Abend etwa 19 Uhr gesperrt. Die weiträumige Umleitung führt ab Neumünster Süd über die B205, A21 und A1 zum Marschner Kreuz. Die A27 Walsrode-Bremen wird zwischen Verden-Ost und Langwedel in beiden Richtungen wegen Bauarbeiten von 5.30 Uhr bis 9.30 Uhr gesperrt. Nutzen Sie hier dann die Umleitung über die U52 bzw. U9. Die A30 Bad Oeynhausen-Osnabrück ist zwischen Bad Oeynhausen-Ost und Dehme wegen Wartungsarbeiten bis etwa 6 Uhr in beiden Richtungen gesperrt. Die A81 Heilbronn Richtung Würzburg ist zwischen Weinsberg-Ellhofen und Kreuz Weinsberg wegen Fahrbahnerneuerung bis Montag früh gesperrt. Und die A671 Wiesbaden Richtung Mainz ist zwischen Wiesbaden am Möhneburg und Mainz-Kastel wegen Bergungsarbeiten gesperrt. Allen unterwegs eine gute und hoffentlich auch entspannte Fahrt. Kommen Sie gut an Ihr Ziel.
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4: Noch bis um 6 geben sich die großen Stars die Klinke in die Hand und hier aus dem Landesfunkhaus in Dresden. Ich bin Heiko Rasch, wünsche allen Frühaufstehern schönen guten Morgen und allen Müttern einen glücklichen Tag heute, denn heute stehen Sie da im Mittelpunkt.

Cat Stevens hier in der ARD-Hitnacht. Schon in den 60er Jahren brachte er seine ersten Hits auf Platte. Und nur ein Jahr älter ist ja Elton John. Und er hat seine ausgiebige Abschiedstour schon längst über die Bühne gebracht, aber von Musik hat er sich ja noch lange nicht verabschiedet. Hin und wieder wird er auch noch auf der Bühne stehen. Das ist nun mal auch seine große Leidenschaft, mit der er es zu Weltruhm gebracht hat. Elton John, 5:16 Uhr. Schönen guten Morgen.

5.30 Uhr, schönen guten Morgen. Hier der aktuelle Verkehrsservice in der ARD-Hitnacht. Die A1 Dortmund Richtung Münster ist zwischen Kreuz Dortmund-Unna und Kamenzentrum wegen Bauarbeiten noch bis Montag früh gesperrt. Die A2 Dortmund Richtung Oberhausen ist zwischen Dreieck Bottrop und Kreuz Oberhausen wegen Bauarbeiten ebenfalls bis Montag früh gesperrt. Die A7 Flensburg Richtung Hamburg ist zwischen Hamburg-Stellingen und Heimfeld wegen Bauarbeiten bis heute Abend etwa 19 Uhr gesperrt. Die weiträumige Umleitung führt ab Neumünster Süd über die B205, A21 und A1 zum Maschner Kreuz. Die A27 Weißrode-Bremen ist zwischen Pferden Ost und Langwedel wegen Bauarbeiten bis etwa 9.30 Uhr in beiden Richtungen gesperrt. Die Umleitung führt über die U52 bzw. U9. Die A30 Bad Oeynhausen-Osnabrück ist zwischen Bad Oeynhausen-Ost und Dehme wegen Wartungsarbeiten noch bis etwa 6 Uhr in beiden Richtungen gesperrt. Die A81 Heilbronn Richtung Würzburg ist zwischen Weinsberg-Ellhofen und Kreuz Weinsberg wegen Fahrbahnerneuerung bis Montag früh gesperrt. Und die A671 Wiesbaden Richtung Mainz ist zwischen Wiesbaden am Möhneburg und Mainz-Kastel wegen Bergungsarbeiten gesperrt. Allen unterwegs eine gute und hoffentlich auch entspannte Fahrt. 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

5.36 Uhr, hier nochmal der Verkehrsservice mit einer Gefahrenmeldung. Achtung, ein Falschfahrer. Ein Falschfahrer auf der A6 Kaiserslautern-Mannheim zwischen Kreuz Frankenthal und Mannheim-Sandhofen kommt Ihnen ein Falschfahrer entgegen. Fahren Sie bitte äußerst rechts und überholen Sie nicht. Auf der A6 Kaiserslautern-Mannheim zwischen Kreuz Frankenthal und Mannheim-Sandhofen ist ein Falschfahrer unterwegs. Vorsicht in beiden Richtungen.

Sandra hier in der ARD-Hitnacht. 5.41 Uhr. Schönen guten Morgen. An dieser Stelle mal ein Dankeschön für die vielen Mails in dieser Nacht. Heute zum Muttertag. Eine habe ich noch. Eine Mail vom Bodensee. Elke hat uns geschrieben. Und sie dreht einen Spieß einfach um. Sie dankt ihren Kindern. Danke an sie. Aber vor allem eben an meine Kinder, schreibt sie. Dafür, dass sie mich überhaupt erst zur Mutter gemacht haben und dafür, dass sie mich bis heute an ihrem Leben teilhaben lassen. Obwohl inzwischen alle ausgezogen sind, eigene Wege gehen und zum Teil eigene Partner haben, leben wir trotzdem die Familie weiter. Auch über große Entfernungen hinweg. Sie rufen an, manchmal um nach Rat zu fragen, meistens aber nur, um einfach zu quatschen. Vielleicht kurz

5.45 Uhr, schönen guten Morgen. Hier nochmal der Verkehrsservice, immer noch aktuell. Der Falschfahrer auf der A6, Kaiserslautern-Mannheim. Zwischen Kreuz Frankenthaler und Mannheim-Sandhofen kommt Ihnen ein Falschfahrer entgegen. Fahren Sie bitte äußerst rechts und überholen Sie nicht. Zwischen Kreuz Frankenthal und Mannheim-Sandhofen ein Falschfahrer. Vorsicht in beiden Richtungen.

Ja, für ein paar romantische Töne ist er immer gut bekannt am Sonntagmorgen. Lionel Richie gerade gehört. Er sagt ja auch von sich selbst, er sei ein hoffnungsloser Romantiker. 5.50 Uhr, 10 vor 6, schönen guten Morgen. Und damit gehen wir schon wieder in die letzte Runde dieser ARD-Hitnacht. Gleich starten die Frühprogramme und heute Abend startet dann die ARD-Hitnacht wieder für eine Woche aus dem Landesfunkhaus in Magdeburg. Ich bin Heiko Rasch aus dem Dresdner Funkhaus. Danke fürs Dabeisein und ich wünsche vor allem allen Müttern heute einen schönen Tag und natürlich auch allen anderen einen entspannten Sonntag.

15:56 Uhr, leider noch keine Auflösung. Hier nochmal der Verkehrsservice mit der Gefahrenmeldung. Ein Falschfahrer auf der A6 Kaiserslautern-Mannheim. Zwischen Kreuzfrankenthal und Mannheim-Sandhofen kommt Ihnen ein Falschfahrer entgegen. Fahren Sie bitte äußerst rechts und überholen Sie nicht. A6 Kaiserslautern-Mannheim zwischen Kreuzfrankenthal und Mannheim-Sandhofen ist ein Falschfahrer unterwegs. Vorsicht in beiden Richtungen.

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1: Im Studio Ronald Schleif. Guten Morgen. Im Kreis Barnim gibt es heute zwei Stichwahlen. Zum einen entscheiden die Wahlberechtigten über einen neuen Landrat. Zum anderen sind die Einwohner der Gemeinde Panketal dazu aufgerufen, einen neuen Bürgermeister zu wählen. Janko Brett berichtet.
2: Im Landkreis Barnim möchte Amtsinhaber Daniel Koth von der SPD Landrat bleiben. Sein Herausforderer ist der AfD-Kandidat Matthäus Mikolaschek. In Panketal fällt die Bürgermeisterentscheidung zwischen Amtsinhaber Maximilian Wonke von der SPD und dem AfD-Kandidaten Steffen John. In beiden Fällen hatte der jeweilige Amtsinhaber im ersten Wahlgang vorne gelegen. Die Wahllokale sind jeweils von 8 bis 18 Uhr geöffnet.
1: In der Gemeinde Nordwestuckermark muss heute die Stichwahl entscheiden, wer Bürgermeister wird. Bei der ersten Runde gewann die parteilose Kandidatin Susanne Ramm rund 33%. Ihr Konkurrent ist Ralf Rill. Er kam auf etwas über 26%. Auch in Zedenick im Kreis Oberhavel wird heute gewählt. Dort sind rund 11.000 Menschen zur Wahl eines neuen Bürgermeisters aufgerufen. Vier Kandidaten treten an. Falls niemand die absolute Mehrheit erreicht, gibt es in 3 Wochen eine Stichwahl. Die Neuwahl wurde notwendig, weil sich der bisherige Bürgermeister wenige Tage nach seinem Amtsantritt krank gemeldet hatte. Er wurde bei einem Bürgerentscheid im Januar abgewählt. Auf der spanischen Kanareninsel Teneriffa wird die Ankunft der MV Hondius erwartet. Auf dem niederländischen Kreuzfahrtschiff war das Hunter-Virus ausgebrochen. 3 Menschen waren daran gestorben, darunter eine Deutsche. Katrin Schirwagen berichtet.
3: Zunächst werden alle Passagiere und Besatzungsmitglieder an Bord auf Krankheitssymptome getestet. Erst dann werden sie an Land gebracht, in versiegelten und bewachten Fahrzeugen auf direktem Weg zum Flughafen. Dort warten dann schon Evakuierungsflugzeuge. Überwacht wird die Aktion von WHO-Chef Tedros. Er beruhigte die besorgten Menschen auf Teneriffa. Das Hunter-Virus sei nicht mit Corona vergleichbar. Das Risiko, sich anzustecken, sei gering.
1: RB Leipzig hat sich für die Fußball-Champions League qualifiziert. Die Mannschaft gewann in der Bundesliga mit 2:1 gegen St. Pauli und kann dadurch nicht mehr von Rang 3 der Tabelle verdrängt werden. Außerdem spielten Wolfsburg, Bayern München 0:1, Stuttgart-Leverkusen 3:1, Hoffenheim-Bremen 1:0 und Augsburg-Mönchengladbach 3:1. In der dritten Fußballliga gewann Energie Cottbus gegen Wien Wiesbaden mit 2:1 und bleibt damit vor dem letzten Spieltag auf Platz 2 der Tabelle. Soweit die Antenne Brandenburg Nachrichten. 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
4: So schöner Morgen wie aus dem Bilderbuch. Der Himmel in Pastell mit ein paar Wolken und leicht golden schimmert die Sonne durch und es ist frisch. Wir haben aktuell 3 Grad in Köschen, 4 Grad in Zedenick, 5 in Strausberg. Also brrr, geht heute aber noch rauf und zwar schnell auf warme 18 Grad in der Uckermark, 21 in Berlin, 23 im Spreewald. Dazu gibt es Sonne, heute vor allem im östlichen und südlichen Brandenburg. Ansonsten hin und wieder auch mal ein paar dichtere Wolken, aber Schauer gibt es kaum. Und es wird ja wie gesagt richtig schön warm heute, um die 20 Grad. Morgen am Montag dann Wetterwechsel, kommt Regen auf und zwar länger anhaltend und auch kräftig, dabei viel kühler als heute. Erst werden es morgen so 11 bis 18 Grad, aber durch den Regen kühlt es rasch ab. Dann sind es tagsüber nur noch 9 bis 13 Grad. Also morgen unbedingt die dickere Jacke und eine Regenjacke drüber.
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4: So, schönen guten Morgen und A9 in Richtung Leipzig, in Richtung Berlin, bitte Vorsicht. Zwischen Kleinmarzins und Niemek ist eine Spur nach einem Unfall blockiert. Das war jetzt ein bisschen durcheinander, also ich wiederhole nochmal. A9 Richtung Berlin, bitte Vorsicht. Zwischen Kleinmarzins und Niemek eine Spur nach einem Unfall blockiert. B167 im Landkreis Ostprignitz-Ruppin, da gab es einen Wildunfall zwischen Metzeltin und Ganzer. Polizei ist da und regelt alles. Landkreis Barnim, hier ist der Bahnübergang zwischen Blumenberg und Birkholz. Aue wegen Bauarbeiten bis Mittwoch früh gesperrt. Umleitung führt sie über Birkholz. Und Stadtverkehr Berlin, Stadtring A100 Richtung Treptow, das sind die Ausfahrt Messedamm und die Überleitung zur Abus bis morgen früh um 5 gesperrt wegen Bauarbeiten. Außerdem der Messedamm ab Masurenallee in Richtung Abus gesperrt. Und im Plenterwald ist die Köpenicker Landstraße jetzt gesperrt. Da gab es einen Unfall zwischen Eichbuschallee und Baumschulenstraße stadtauswärts. Wie gesagt, abgeregelt. Wir wünschen eine möglichst gute Fahrt und sollten Sie so früh am Morgen noch mehr für uns haben, gern anrufen. Geht unter 0331 70 98 101.
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4: 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Schönen guten Morgen.

Lieder von Adel Tawil hier auf Antenne Brandenburg. Einen schönen guten Morgen und was für eine schöne Morgenstimmung, ha? Jetzt um 13 Minuten nach 6. Ein bisschen Frühdunst, ein bisschen Sonne und krass, wie viel früher es schon wieder hell wird, ne? Seit einer Stunde schon. Also Sonnenaufgang ist 5.18 Uhr gewesen. Also schön lange Tage wieder. Heute, wie gesagt, mit schön viel Sonne und über 20 Grad. Also machen Sie was Schönes. Vielleicht raus zum Wiesenburger Blumenmarkt oder Sommergarten nach Beelitz oder ein bisschen wilder wird's bei der Autocross-EM in Seelo oder beim Frühlingsfest in Dobberle-Kirchheim. Mehr Tipps finden Sie im Netz, antennebrandenburg.de oder auf der App. Und ja, haben Sie einen schönen Sonntag.

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0: einen schönen guten Morgen und allen Mamas heute einen schönen Muttertag. Ja, genau das wünschen sich die meisten Mamas, dass die Kinder nach Hause kommen.
1: Ja, dass mein Sohn mich besucht.
2: Gute Laune, ein schönes Frühstück zusammen.
3: Dass die Kinder kommen nach Hause, weil die sind schon ausgezogen.
4: Bisschen liebevolle Aufmerksamkeit, mehr eigentlich nicht.
0: Alles ganz einfach zu machen. Bisschen Zeit, bisschen Liebe für die Mamas heute.
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0: so schön vom Album Dangerous aus den ganz frühen 90ern. Der Michael und Heal the World. Und jetzt Nachrichtenzeit. Schönen guten Morgen.
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2: Im Studio Pocoin Choing. Guten Morgen. In Barnim entscheidet sich heute in einer Stichwahl, wer neuer Landrat wird. Der bisherige SPD-Landrat Kurt tritt gegen den AfD-Bewerber Mikko Laschek an. Außerdem wird in der Oberhavelstadt Zedenik und in weiteren Gemeinden über neue Bürgermeister abgestimmt. Auf der Kanareninsel Teneriffa wird am Morgen die Ankunft der MV Hondius erwartet. Auf dem niederländischen Kreuzfahrtschiff war das Hantavirus ausgebrochen. 3 Menschen waren darin gestorben, darunter eine Deutsche. RB Leipzig hat sich für die Fußball-Champions League qualifiziert. Die Mannschaft gewann in der Bundesliga mit 2:1 gegen St. Pauli und kann dadurch nicht mehr von Rang 3 der Tabelle verdrängt werden.
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3: Aus Cottbus mit Sebastian Schiller, guten Morgen. Der Ausbau kann starten. Einen Scheck über fast 1,7 Millionen Euro hat Brandenburgs Sportminister Gordon Hoffmann während des Heimspiels von Energie Cottbus gestern übergeben. Das Geld soll in den Ausbau des LEAG-Energiestadions fließen, mit einer Voraussetzung für den Aufstieg in Liga 2. Der ist seit gestern zum Greifen nahe. Dank eines späten Tores von Tolga Shigerci in der 89. Minute gewinnt Cottbus gegen Wiesbaden mit 2:1 und verteidigt Platz 2 in der Tabelle. Andreas Friebel berichtet.
4: Spielerisch war vor 20.000 Zuschauern wenig los. Energie wirkte gehemmt, auch weil mit Spielmacher Tolga Shigerci ein wichtiger Mann im Mittelfeld fehlte. Wiesbaden gelang nach 37 Minuten durch Schleimer das 0:1, die Antwort von Hannemann nur 4 Minuten später. Chancen auf beiden Seiten, auch in der zweiten Hälfte Mangelware, aber in der Schlussphase erhöhte die Wollitz-Elf das Risiko und wurde durch Tolga Shigerci belohnt. Energie bleibt durch den späten Sieg Zweiter und hat vor dem letzten Spieltag jetzt 2 Punkte Vorsprung auf Rang 3.
3: Im ostdeutschen Rosengarten in Forst wird heute nicht nur Saisoneröffnung gefeiert. Hier wird heute auch der neue Landrat von Spree-Neiße, Martin Häusler, vereidigt. Er sagte uns vorab:
5: Ich möchte ein Landrat sein für alle Bürger des Landkreises. Auch derer, die gar nicht wählen gegangen sind, auch derer, die vielleicht mich nicht gewählt haben. Ich möchte da sein, ich möchte präsent sein und mit den Bürgern ins Gespräch kommen, so wie das mein Vorgänger auch schon gemacht hat. Die Digitalisierung habe ich mir auf die Fahnen geschrieben. Dort möchte ich sehr, sehr schnell erste Pflöcke einschlagen, erste Projekte starten, damit auch die Verwaltung digitaler wird.
3: Beide sind zwar schon in Amt und Würden, heute wird es aber offiziell. In Burg werden heute 2 neue Pfarrer offiziell in ihre Ämter eingeführt. Alexander Reinfeld ist dann für Peitz zuständig, Gottfried Wappler für einen Teil der Großgemeinde Kolkwitz.
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3: Der Tag, der kommt sonnig daher, im Verlauf können sich aber Wolken bilden. Regen ist aber sehr unwahrscheinlich. Das Ganze heute bei Temperaturen von bis zu 23 Grad. Die Zeit 6.33 Uhr.
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0: Schönen guten Morgen und Achtung, Wildwechsel. Gab einen Wildunfall auf der B167 im Landkreis Ostprignitz-Ruppin. Hier zwischen Metzeltin und Ganzer. Polizei ist vor Ort und regelt den Verkehr. Landkreis Barnim, hier ist der Bahnübergang gesperrt zwischen Blumenberg und Birkholz-Aue wegen Bauarbeiten bis Mittwoch. Umleitung führt über Birkholz. Und Stadtverkehr Berlin, A100, der Stadtring in Richtung Wedding, Richtung Norden zwischen Sonnenallee und Reitnerköln. Ist die Autobahn im Moment gesperrt. Da wurde die Höhenkontrolle ausgelöst. Und andere Richtung, in Richtung Treptow A100. Hier sind die Ausfahrten Messedamm und die Überleitung zur AWUS bis morgen früh um 5 wegen Bauarbeiten gesperrt. Und außerdem kann der Messedamm ab Masurenallee in Richtung AWUS nicht befahren werden. Plenterwald, hier ist die Köpenicker Landstraße zwischen Eichbuschallee und Baumschulenstraße nach einem Unfall stadtauswärts gesperrt. Ich wünsche eine möglichst gute Fahrt und sollten Sie noch was haben für uns, dann gern anrufen unter der 0331 70 98 101.
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0: 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Schönen guten Morgen mit Flashdance aus dem gleichnamigen Film. 80er Jahre Tanzfilm von der großartigen und unvergessenen Irene Cara.

0: Einen schönen guten Morgen. 6:58 ist es und das mag ich.
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0: Und da geht's um den Garten und den Buchsbaumzünsler. Kennen Sie? Das ist so eine eingeschleppte Schmetterlingsraupe, die sich seit Jahrzehnten bei uns ausbreitet, aber jetzt nicht mehr. Jetzt ist Schluss damit, mit der Plage. Und warum, weiß Kollege Robin Marienfeld.
2: Der Buchsbaumzünsler kommt ursprünglich aus Asien und hatte jahrzehntelang keine natürlichen Fressfeinde hier bei uns. Er ist jedes Jahr zwischen April und Oktober aktiv, frisst und vermehrt sich nach Lust und Laune. Bis zu 4 Generationen entstehen jedes Jahr. Aber dadurch, dass er fast schon zur normalen Artenvielfalt in Deutschland geworden ist, haben sich auch einige Vogelarten an ihn gewöhnt und sind auf seinen Geschmack gekommen. Haussperlinge, Kohlmeisen und Wespen machen seit neuestem Jagd auf den Zünsler. Heißt für Gartenbesitzer, die ihren Buchsbaum schützen wollen, im Frühjahr gerne mal ein paar Meisenknödel mehr aufhängen und nicht immer nur über die Wespen schimpfen. In manchen Bundesländern gibt's schon Erfolge. In Baden-Württemberg zum Beispiel fördern die staatlichen Schloss- und Parkbetreiber schon gezielt das Meisenvorkommen. Und es funktioniert.

Everytime We Touch. Maggie Reilly auf Antenne Brandenburg. Einen schönen guten Morgen, 6.46 Uhr. Und wir müssen kurz auf die Straßen, bitte Vorsicht. Da liegt was, B5, Berlin Richtung Nauen, zwischen Havelpark und Dalgo-Döberitz. Gegenstände auf der rechten Spur. Also schön vorsichtig sein, B5 in Richtung Nauen. Da ist die rechte Spur blockiert zwischen Havelpark und Dalgo-Döberitz.

0: U2 auf Antenne Brandenburg mit Geburtstagskind Bono. Und da darf man noch Kind sagen, denn 66 wird er heute. Und wir wissen ja,
1: in 66 Jahren, da fängt das Leben an.
0: So ist es. Und wir wünschen einen beautiful day. Also Happy B-Day Bono. Und der hat eine tolle Verbindung zu Potsdam. Seine Tochter Eve ist eine ziemlich gute Schauspielerin, hat schon einige Filme und Serien gedreht. Auch Bridge of Spies, da geht es ja um den Kalten Krieg und klar, um Agenten, die bei Nacht und Nebel ausgetauscht wurden. Tom Hanks in der Hauptrolle und die Dreharbeiten natürlich auf der Klinikerbrücke in Potsdam. Und so waren Bono und seine Tochter damals auch zur Premiere in Berlin. 2015 war das, ja, das ist schon ein Stück her. Aber wann er mal wieder hier ist, keine Ahnung. Man munkelt, U2 planen eine neue Stadiontour, aber vor Anfang nächstes Jahr wird es wahrscheinlich nichts. Bleiben wir aber dran, Antenne Brandenburg.
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1: Im Studio Ronald Schleif. Guten Morgen. Der neue Landrat von Barnim wird, entscheidet sich heute in einer Stichwahl. Der bisherige SPD-Landrat Daniel Kurt tritt gegen den AfD-Bewerber Matthäus Mikulaschek an. Im ersten Wahlgang hatte keiner der vier Kandidaten die nötige absolute Mehrheit erhalten. Außerdem gibt es heute mehrere Bürgermeisterwahlen. In Baruth-Mark im Kreis Teltow-Fläming und in Nutetal in Potsdam-Mittelmark treten die bisherigen Amtsinhaber nicht mehr an. Arne Sprung berichtet.
2: In Nutetal hört nach 16 Jahren die linken Politikerin Ute Hustig als Bürgermeisterin auf. Ablösen wollen sie der Einzelkandidat Stefan Herz, Daniel Hoteschek von der CDU und Stefan Schneider von Bürger für Nutetal. In Baruth-Mark wird zum ersten Mal nach der Wende jemand anderes als der parteilose Peter Ilk Bürgermeister oder vielmehr Bürgermeisterin. Es treten drei Frauen an. Die Parteilosen Jenny Hahn und Viviane Rosenthal und Kirsten Schacht, die für die Fraktion SPD-Frauennetzwerk in der Stadtverordnetenversammlung sitzt.
1: Außerdem wird in einer Stichwahl in der Gemeinde Panketal im Barnim über den neuen Bürgermeister abgestimmt. Dabei tritt der bisherige Amtsinhaber Wonke von der SPD gegen den AfD-Kandidaten John an. Auch in Zedenick im Kreis Oberhavel wird ein neuer Bürgermeister gewählt. Wenn keiner der vier Kandidaten eine Mehrheit bekommt, gibt es in drei Wochen eine Stichwahl. Die Wahllokale haben von 8 bis 18 Uhr geöffnet. Das Kreuzfahrtschiff, auf dem das Hunter-Virus ausgebrochen ist, hat die Kanareninsel Teneriffa erreicht. Die Passagiere und ein Teil der Besatzung sollen jetzt untersucht werden. Wenn sie keine Symptome zeigen, werden sie an Land gebracht und zum Flughafen gefahren. Julia Macher berichtet.
3: Dort warten dann schon Evakuierungsflugzeuge. Deutschland, Frankreich, Belgien, Irland und die Niederlande haben für ihre Staatsangehörigen eigene Maschinen geschickt. Für die anderen Bürger aus 18 weiteren Ländern haben die EU, die USA und Großbritannien Transporte vorbereitet. Überwacht wird die Aktion von WHO-Chef Tedros. Er beruhigte die besorgten Menschen auf Teneriffa. Das Hunter-Virus sei nicht mit Corona vergleichbar. Das Risiko, sich anzustecken, sei gering.
1: RB Leipzig hat sich für die Fußball-Champions League qualifiziert. Die Mannschaft gewann in der Bundesliga mit 2:1 gegen St. Pauli und kann dadurch nicht mehr von Rang 3 der Tabelle verdrängt werden. In der dritten Fußballliga hat Energie Cottbus gegen Wien Wiesbaden mit 2:1 gewonnen. Damit steht für die Lausitzer die Tür zum Aufstieg in die zweite Bundesliga offen. Andreas Friebel berichtet.
4: Spielerisch war vor 20.000 Zuschauern wenig los. Energie wirkte gehemmt, auch weil mit Spielmacher Toycay Ciaci ein wichtiger Mann im Mittelfeld fehlte. Wiesbaden gelang nach 37 Minuten durch Schleimer das 0:1, die Antwort von Hannemann nur 4 Minuten später. Chancen auf beiden Seiten, auch in der zweiten Hälfte Mangelware, aber in der Schlussphase erhöhte die Wollitz-Elf das Risiko und wurde durch Tolga Ciaci belohnt. Energie bleibt durch den späten Sieg Zweiter und hat vor dem letzten Spieltag jetzt 2 Punkte Vorsprung auf Rang 3.
1: Und soweit die Antenne Brandenburg Nachrichten. 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
5: Guten Morgen und schön ist es. Sonne, Wolken heute mehr nicht. Also heute, wenn überhaupt, nur ganz, ganz selten mal ein Schauer. Temperaturen jetzt noch morgen frisch. Wir haben 3 bis 7 Grad nur. Die steigen heute aber auf warme 18 Grad in der Uckermark, 21 Grad in Berlin und 23 im Spreewald. Dazu, wie gesagt, schön viel Sonne und morgen Montag dann ein Wetterwechsel. Und was für einer. Da kommt dann vom Havelland rasch Regen auf, länger anhaltend und auch kräftig. Und es wird kühler als heute. Erst geht's rauf auf 11 bis 18 Grad, aber durch den Regen kühlt es dann ab. Also dann nochmal morgen tagsüber nur 9 bis 13 Grad.
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5: Schönen guten Morgen auf die Straßen und 2 Meldungen aus dem Landkreis Dahme-Spreewald. Vorsicht bitte, B168. Hier liegt zwischen Lieberos und dem Abzweig Drachhausen ein totes Tier auf der Straße und zwischen Münchehofe und Groß-Eichholz. Da gibt es eine ungesicherte Unfallstelle. Landkreis Uckermark ist die Straße zwischen Klockow und Schönefeld nach einem Unfall gesperrt. Landkreis Barnim, hier ist der Bahnübergang zwischen Blumenberg und Birkholz-Aue gesperrt wegen Bauarbeiten bis Mittwoch noch. Umleitung führt über Birkholz. Und Stadtverkehr Berlin, A100 Stadtring Richtung Wedding, immer noch gesperrt zwischen Sonnenallee und Reigneukölln. Da ist die Höhenkontrolle ausgelöst worden. Und andere Richtung, Richtung Treptow auf der A100. Hier sind die Ausfahrten Messedamm und die Überleitung zur Avus bis morgen früh gesperrt wegen Bauarbeiten. Und außerdem kann der Messedamm ab Masurenallee in Richtung Avus nicht befahren werden. Dann noch Plenterwald. Hier ist die Köpenicker Landstraße immer noch gesperrt nach einem Unfall zwischen Eichbuschallee und Baumschulenstraße stadtauswärts. Na dann, alles gut unterwegs, und sollten Sie unterwegs noch irgendetwas gesehen haben, Blitzerstau, gern kurz Bescheid geben. Geht unter 0331 70 98 101. 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
5: Schönen guten Morgen jetzt mit Stevie Wonder, der nur anruft, um ich hab dich lieb zu sagen. Eine Sache, die man immer machen kann, heute aber besonders, ja? Mama anrufen und sagen, ich hab dich lieb.

0: Einen schönen guten Morgen, Antenne Brandenburg hier. Es ist 7.12 Uhr am 10. Mai und damit Halbzeit bei den Abi-Prüfungen. Ja, nur noch Physik wird nächste Woche geschrieben, dann kommen die mündlichen Prüfungen und dann endlich Zeugnisse und Abi-Ball. Und wie der aussieht, der Abi-Ball. Das ist ja jedes Jahr und bei jeder Schule ein bisschen anders, weil die Abschlussklassen Geld sammeln müssen für ihre Feier. Ja, und wie das geht, gut geht, das hat eine Schule aus NRW gezeigt, aus der kleinen Stadt Meinerzhagen. Die hat nämlich ihre Lehrkräfte quasi zu Pokémon gemacht, ja? Sie wissen schon, Ash und Pikachu sammeln und kämpfen gegen jede Menge Tierchen und Trainer. Und die waren Vorbild für diese Lehrersammelkarten. 39 haben mitgemacht. Und von jedem Lehrer wurde dann eine eigene Tauschkarte gemacht. Mit lustigen Bildern drauf, mit Superkräften, Pünktlichkeitsrate und sowas. Ja, und die gab es zum Sammeln und zum Tauschen.
1: Da stehen so Sachen über unsere Lehrer drauf. Und das ist halt cool, das alles zu wissen.
2: Wo wir die Karten rausgekommen sind, haben wir fast in jeder freien Minute getauscht.
0: Ja, ganz begehrt die goldenen Lehrerkarten, gab es von jedem nur einmal. Aber auch ohne Gold waren die Lehrer plötzlich vor allem eins, nämlich mega cool.
3: Weil die Schüler auf die Lehrer zugehen und nach Unterschriften fragen oder auch zu uns Oberstufenschülern kommen. Und ja, dass da dieser Kontakt kommt, der eigentlich nie sonst da gewesen wäre.
0: Tolle Aktion, oder? Finanziell hat es sich auch gelohnt. Die Abschlussklassen haben damit über 1.000 Euro für ihren Abiball eingenommen.

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0: das ist Musik. Tears. Hier auf Antenne Brandenburg und Musik gab es gestern Abend auch am Fernsehen. Das DSDS-Finale mit Brandenburger Beteiligung, also mit Tyrell aus Oranienburg. Und man hat das lange gedauert, unfassbar lange. Deshalb bin ich heute auch ein bisschen durch den Wind. Mitternacht erst stand fest. Menuhin ist der Gewinner, nicht unumstritten, weil er war ja schon mal vor 16 Jahren im Finale dabei und war ja auch eigentlich wegen seiner Tochter da, aber Dieter hat die Regeln für ihn quasi geändert. Und ja, naja, schade für Tyrell, der war nämlich richtig gut gestern mit seinem Finalsong, Die Eine.
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0: Das ist er. Platz 3 für ihn. Aber jetzt macht er Abi. Und dann geht er halt nochmal zu DSDS. Bei Menuhin hat es ja auch geklappt, oder?
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0: Einen schönen Sonntagmorgen, schönen Muttertag mit den Nachrichten jetzt.
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2: Im Studio Pocoing Choing. Guten Morgen. Im Barnim entscheidet heute sich in einer Stichwahl, wer neuer Landrat wird. Der bisherige SPD-Landrat Kurt tritt gegen den AfD-Bewerber Mikulaschek an. Außerdem wird in der Oberhavelstadt Zedenik und in anderen Gemeinden über neue Bürgermeister abgestimmt. Nach dem Aus für die 1.000-Euro-Prämie wollen Union und SPD über das weitere Vorgehen beraten. Bundeskanzler Merz sagte, man werde in der Koalition darüber diskutieren, was sonst getan werden könne, um die Bürger zu entlasten. Das Kreuzfahrtschiff, auf dem das Hunter-Virus ausgebrochen ist, hat die Kanareninsel Teneriffa erreicht. Die Passagiere und ein Teil der Besatzung soll jetzt untersucht werden. Wenn sie keine Symptome zeigen, werden sie zu einem Flughafen gefahren.
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3: Aus Cottbus mit Sebastian Schiller. Guten Morgen. Besser könnte die Lage für Energie Cottbus nicht sein. Seit gestern ist die Finanzspritze der Landesregierung in Höhe von fast 1,7 Millionen Euro offiziell da. Mit dem Geld soll das LEAG Energiestadion ausgebaut werden, mit einer Voraussetzung für den Aufstieg in Liga 2. Und auch auf dem Platz hat das Team mit dem Sieg gegen Wiesbaden einen großen Schritt in Richtung Aufstieg gemacht. Jetzt hofft Präsident Sebastian Lemke auf den ganz großen Coup.
4: Eigentlich ist es scheißegal, wie wir hochgehen. Hauptsache wir schaffen diesen 1,5 Meter nächste Woche noch. Wir müssen jetzt nochmal 6 Tage volle Konzentration. Wir müssen voll fokussiert sein. Und dann haben wir nächste Woche in Regensburg eine unheimliche Chance, eine unfassbare Chance für diesen Verein, für diese Stadt, für diese Region, was Wundervolles zu schaffen.
3: Cottbus hat vor dem Spiel in Regensburg 2 Punkte Vorsprung auf Rang 3 und 4. Mit einem Sieg am letzten Spieltag in einer Woche wäre man also aufgestiegen. Ganz am Anfang der Saison steht hingegen der Rosengarten in Forst. Hier wird heute Saisoneröffnung gefeiert. In diesem Rahmen wird außerdem der neue Landrat von Spree-Neiße, Martin Häusler, vereidigt. Er sagte Antenne Brandenburg vorab:
5: Ich möchte ein Landrat sein für alle Bürger des Landkreises, auch derer, die gar nicht wählen gegangen sind, auch derer, die vielleicht mich nicht gewählt haben. Ich möchte da sein, ich möchte präsent sein und mit den Bürgern ins Gespräch kommen, so wie das mein Vorgänger auch schon gemacht hat. Die Digitalisierung habe ich mir auf die Fahnen geschrieben. Dort möchte ich sehr, sehr schnell erste Flöcke einschlagen, erste Projekte starten, damit auch die Verwaltung digitaler wird.
3: Häusler folgt auf Harald Altekrüger, der nach 16 Jahren nicht mehr angetreten ist. Zu DDR-Zeiten hatte das Pferdesportturnier in Lebusa in Elbe-Elster internationale Strahlkraft. Seit fast 30 Jahren hat es aber nicht mehr stattgefunden. An diesem Wochenende gibt es nun eine Neuauflage. Das Springturnier beginnt in einer halben Stunde.
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3: Der Tag heute kommt sonnig daher, im Verlauf können sich aber Wolken bilden. Regen ist aber sehr unwahrscheinlich. Die Temperaturen, die steigen heute im Tagesverlauf bis auf 23 Grad. Die Zeit 7.33 Uhr.
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0: Guten Morgen und gut aufpassen. Immer noch im Landkreis Dahme-Spreewald. Einmal Vorsicht, B168. Hier liegt zwischen Lieberose und dem Abzweig Drachhausen immer noch ein totes Tier auf der Straße. Und dann Vorsicht auch bitte zwischen Münchehofe und Groß-Eichholz. Hier Behinderung nach einem Unfall. Landkreis Uckermark, hier ist die Straße zwischen Klockow und Schönfeld nach einem Unfall gesperrt. Landkreis Barnim, hier ist der Bahnübergang gesperrt zwischen Blumenberg und Birkholz-Aue wegen Bauarbeiten bis Mittwoch früh. Umleitung führt über Birkholz. Und Stadtverkehr Berlin, immer noch gesperrt der Stadtring A100 in Richtung Wedding zwischen Sonnenallee und Dreieck Neukölln, weil die Höhenkontrolle ausgelöst worden ist. A100 andere Richtung, Richtung Treptow. Hier sind die Ausfahrt Messedamm und auch die Überleitung zur Avus bis morgen früh gesperrt wegen Bauarbeiten. Außerdem kann der Messedamm ab Masurenallee in Richtung Avus nicht befahren werden. Und im Plenterwald ist immer noch die Köpenicker Landstraße gesperrt, statt auswärts zwischen Eichbuschallee und Baumschulenstraße. Auch hier nach einem Unfall. Ich wünsche eine gute, unfallfreie Weiterfahrt und sollten Sie noch irgendwas für uns haben, Blitzerstau, gern kurz durchgeben. 0331 70 98 101.
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0: Und aus Kanada, den 70ern, Beckman Turner Overdrive. Schönen guten Morgen, hi.

0: so ein schönes Wetterchen heute. Huh? Guten Morgen, Antenne Brandenburg hier um 7.42 Uhr am Sonntag. Und bald haben wir alle noch länger frei. Ich denke da so an die Sommerferien, den Sommerurlaub. Träumen Sie da auch schon von? Schöne Finca auf Mallorca zum Beispiel. Entspannt am Pool liegen und die Ruhe genießen mit Blick aufs Meer. Tja, was macht man? Man schaut ins Internet nach bezahlbaren Angeboten. Und da ist sie, die perfekte Finca mit Meerblick und günstig und überhaupt viel zu schön, um wahr zu sein. Ja, möglich, denn das, und das ist Thema im RBB Fernsehen heute Abend, könnte ein Lockmittel sein. Also so eine günstige Finca und Sie das nächste Opfer von Betrügern. Gerade jetzt im Mai. Mit Blick auf die Sommerferien haben solche Betrügereien Hochkonjunktur, warnt Sicherheitsexperte Simon Götze.
1: Online findet die Betrugsmasche eigentlich fast überall statt. Das können extra für einen Betrügern hergestellte Fake-Seiten sein, die sich als Reiseportal ausgeben. Aber auch auf den herkömmlichen Reiseportalen kann es eben dazu kommen, dass Kriminelle dort Fake-Inserate hochladen und die Portale da vielleicht noch nicht hintergekommen sind, die zu sperren.
0: Deshalb Vorsicht! Es gibt diese Fake-Inserate und wie merken wir das? Na, wenn die Wohnung gebucht wird oder Interesse

0: mental as anything aus den 80ern. Dem Film Crocodile Dundee. Live it up hier auf Antenne. Einen schönen guten Morgen. Und ich hoffe ja, außerdem Besuch oder Telefonat mit Mama steht heute nichts auf dem To-Do-Zettel. Außer in Oberhavel. Ja, da haben ein paar tausend Menschen heute noch was anderes Wichtiges vor. Es ist nämlich Bürgermeisterwahl. Mal wieder, muss man dazu sagen. Die CDUler, die hatten wirklich kein Glück in den letzten Jahren. Der vorletzte Amtsinhaber musste aus gesundheitlichen Gründen aufgeben. Der Nachfolger war nur ein paar Tage im Rathaus, bevor er nach langer Krankschreibung mit einem Bürgerentscheid abgewählt worden ist. Jetzt neuer Versuch. CDUler wählt, Wahllokale öffnen um 8. Ja, und das ist nicht die einzige Wahl heute. Im Kreis Barnim sind Landratsstichwahlen. Ja, und mehr dazu gleich auch in unseren Antenne-Nachrichten um 8 Uhr. Schönen guten Morgen mit.
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1: Im Studio Ronald Schleif. Guten Morgen. In mehreren Städten und Gemeinden in Brandenburg öffnen gerade die Wahllokale. So gibt es im Kreis Barnim heute 2 Stichwahlen. Zum einen entscheiden die Wahlberechtigten über einen neuen Landrat. Zum anderen sind die Einwohner der Gemeinde Panketal dazu aufgerufen, einen neuen Bürgermeister zu wählen. Janko Brett berichtet.
2: Im Landkreis Barnim möchte Amtsinhaber Daniel Koth von der SPD Landrat bleiben. Sein Herausforderer ist der AfD-Kandidat Matthäus Mikolaschek. In Panketal fällt die Bürgermeister Entscheidung zwischen Amtsinhaber Maximilian Wonke von der SPD und dem AfD-Kandidaten Steffen John. In beiden Fällen hatte der jeweilige Amtsinhaber im ersten Wahlgang vorne gelegen. Die Wahllokale sind jeweils von 8 bis 18 Uhr geöffnet.
1: In der Gemeinde Nordwest-Uckermark muss heute eine Stichwahl entscheiden, wer Bürgermeister wird. Auch in Zedenick im Kreis Oberhavel wird heute gewählt. Dort sind rund 11.000 Menschen zur Wahl eines neuen Bürgermeisters aufgerufen. 4 Kandidaten treten an. Falls niemand die absolute Mehrheit erreicht, gibt es in 3 Wochen eine Stichwahl. Und auch in Barut-Mark im Kreis Teltow-Fläming und in Nutetal in Potsdam-Mittelmark wird heute über neue Bürgermeister abgestimmt. 44 unterschiedliche Baumarten könnten Brandenburgs Alleen retten. Das Kompetenzzentrum für Straßenbäume und Alleen hat jetzt eine Liste mit den Arten erstellt, die die alten Bäume ersetzen könnten. Brandenburg ist das Bundesland mit den meisten Alleen, aber sie haben Probleme, wie Jasmin Preußer vom Kompetenzzentrum sagt.
3: Es ist eine schwierige Situation für die Alleen in Brandenburg. Zwar sind wir noch das alleenreichste Bundesland Deutschlands, jedoch ist der Bestand stark im Rückgang. Wir haben viele Fällungen aufgrund der Überalterung der Bäume und auch natürlich durch die zunehmend schwierigen Klimabedingungen nehmen wir auch vermehrt Ausfälle wahr.
1: Aktuell stehen an Brandenburgs Alleen hauptsächlich Linden, Spitzahorn, Eschen oder auch Stieleichen. RB Leipzig hat sich für die Fußball-Champions League qualifiziert. Die Mannschaft gewann in der Bundesliga mit 2:1 gegen St. Pauli und kann dadurch nicht mehr von Rang 3 der Tabelle verdrängt werden. Außerdem spielten Wolfsburg-Bayern München 0:1, Stuttgart-Leverkusen 3:1, Hoffenheim-Bremen 1:0 und Augsburg-Mönchengladbach 3:1. In der dritten Fußballliga hat Energie Cottbus gegen Velen Wiesbaden mit 2:1 gewonnen. Damit verteidigen die Lausitzer Tabellenplatz 2. Energiepräsident Sebastian Lemke hofft nun auf den ganz großen Coup, nämlich den Aufstieg in die zweite Bundesliga.
4: Eigentlich ist es scheißegal, wie wir hochgehen. Hauptsache wir schaffen diesen 1,5 Meter nächste Woche noch. Wir müssen jetzt nochmal 6 Tage volle Konzentration. Wir müssen voll fokussiert sein. Und dann haben wir nächste Woche in Regensburg eine unheimliche Chance, eine unfassbare Chance für diesen Verein, für diese Stadt, für diese Region, was Wundervolles zu schaffen.
1: Cottbus hat vor dem Spiel in Regensburg 2 Punkte Vorsprung auf Rang 3 und 4. Mit einem Sieg wäre man also aufgestiegen. Soweit die Antenne Brandenburg Nachrichten. 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
5: So hübsch heute am Muttertag, sonnig mit ein paar Wolken, nur bei morgen frischen Temperaturen. Jetzt noch, wir haben Werte zwischen 5 Grad in Perleberg und Buckow und 10 Grad in Lauchhammer und Wiesenburg. Tagsüber dann vielleicht auch kurz mal dichter bewölkt, aber meist trocken heute und es wird warm. Geht dort rauf auf 18 Grad in der Uckermark, 21 in Berlin und 23 Grad im Spreewald. Morgen am Montag dann Wetterwechsel und was für einer. Es kommt Regen auf, auch einzelne Gewitter sind dabei mit Starkregen. Dabei kühler als heute, morgen 11 bis 18 Grad, aber tagsüber kühlt es sich ab durch den Regen. Dann nur 9 bis 13 Grad morgen.
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5: Schönen guten Morgen und auf den Autobahnen in Brandenburg läuft es momentan ohne Probleme. Ein paar Hinweise haben wir dennoch im Landkreis Uckermark zum Beispiel. Ist die Straße zwischen Klockow und Schönfeld immer noch nach einem Unfall gesperrt? Im Landkreis Barnim, da ist der Bahnübergang gesperrt zwischen Blumenberg und Birkholz-Aue wegen Bauarbeiten bis zum Mittwochmorgen. Stadtverkehr Berlin, Stadtring A100 in Richtung Treptow. Hier sind die Ausfahrt Messedamm und auch die Überleitung zur AWOS bis morgen früh gesperrt um 5 Uhr wegen Bauarbeiten. Außerdem ist der Messedamm ab Masurenallee in Richtung AWOS gesperrt. Und Plenterwald hier immer noch gesperrt. Die Köpenicker Landstraße zwischen Eichbuschallee und Baumschulenstraße statt auswärts auch hier nach einem Unfall. Wir wünschen gute Fahrt und sollten Sie noch was für uns haben, 0331 70 98 101. 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
5: Guten Morgen und war gut gestern. Und so, so, so spannend der Saisonauftakt der German Football League. Der Titelverteidiger Potsdam Royals hat in einem spannenden Derby gegen den Nachbarn Berlin Rebels einen 0:14 Rückstand noch gedreht zur Pause. Krass war das.

0: Großartig. Wir sind Helden und nur ein Wort hier auf Antenne. 8.12 Uhr. Einen schönen guten Morgen wünsche ich. Und super schön ist der. Vor allem, ja, für Energie Cottbus-Fans. Die haben sich ganz bestimmt immer noch nicht wieder ganz beruhigt. Wie denn auch, nachdem Krimi gestern 2:1 entstand. Gestern gegen Wien Wiesbaden. Und das heißt, der Traum von der zweiten Liga darf weiter geträumt werden. Energieexperte Andreas Friebel blickt nochmal zurück.
1: Die Cottbusser Mentalitätsmonster haben wieder zugeschlagen. Wieder lagen die Lausitzer zurück und wieder haben sie ein Spiel gedreht. Nach dem zwischenzeitlichen 0:1 gewann Energie am Ende 2:1 durch ein unglaubliches 25-Meter-Tor von Tolga Ciaci.
2: Also ich muss ehrlich sagen, ich habe nur gebetet, dass er reingeht. In dem Moment war alles leise. Alles still, ich sehe nur, wie der Ball irgendwie langsamer wurde. Es hatte kein Ende mehr. Und auf einmal, als der Ball drin war, pop, pop, pop, pop, dann ging es alles sehr schnell.
1: Denn binnen Sekunden warfen sich seine Mitspieler auf ihn und begruben Ciaci unter einem Spielerberg. Der Sieg am Ende glücklich, denn spielerisch war mit Cottbus nicht viel los. Die Ausfälle von Spielmacher Tolçay Ciaci und Kapitän Axel Borgmann waren kaum zu kompensieren. Zum 7. Mal in dieser Saison macht Cottbus aus einem Rückstand einen Sieg. Und spätestens jetzt merkt die ganze Fußball-Lausitz, dass 14 Jahre nach dem Abstieg die Rückkehr in die zweite Liga zum Greifen nah ist. Vor dem letzten Spieltag hat Cottbus 2 Punkte Vorsprung auf Rang 3. Ein Sieg in Regensburg und nächste Woche ist Sebastian Lemke der Präsident eines Zweitligisten.
3: Eigentlich ist es scheißegal, wie wir hochgehen. Hauptsache, wir schaffen diesen 1,5 Meter nächste Woche noch. Wir müssen jetzt nochmal 6 Tage volle Konzentration. Wir müssen voll fokussiert sein. Und dann haben wir nächste Woche in Regensburg eine unheimliche Chance, eine unfassbare Chance für diesen Verein, für diese Stadt, für diese Region, was Wundervolles zu schaffen.
1: Etwa 8000 Energiefans planen, am kommenden Samstag in Regensburg dabei zu sein. Nach dem späten Sieg gegen Wiesbaden könnten es auch gut 10.000 werden, die die Reise zum möglicherweise letzten Spiel in der dritten Liga antreten.

0: Morgen. Schon heute am Sonntag. Wieder hoher Besuch hier bei uns im Studio. Und ich sag mal so, es gibt ja nicht so viele Deutsche, die weltweit so richtig berühmt sind. So berühmt wie zum Beispiel Heidi Klum oder Matthias Schweighöfer. Er heute ist es gewesen. Götz Otto. Kennen Sie aus dem 97er Bond, Der Morgen stirbt nie. Mit Pierce Brosnan, da war er der blond gefärbte Bösewicht. Frisur hat sich geändert seither. Schauspieler ist er aber immer noch, mal im Fernsehen, mal im Theater. 58 Jahre jung ist er mittlerweile und genießt das Alter so richtig, sagt er. Er nimmt nicht mehr alle Projekte an, sondern ist selbst gewählt in Altersteilzeit.
1: Also ich habe keine Sinnkrise bekommen mit 50, um Gottes Willen. Und ich habe groß gefeiert und ich kann sehr drüber lachen. Also mir macht die Altersteilzeit tatsächlich sehr viel Spaß. Ja.
0: Boah, diese Stimme. Mehr davon heute ab 10. Götz Otto bei René Hausmann zu Gast.
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0: Beautiful Life an diesem Sonntagmorgen und jetzt Nachrichtenzeit.
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2: Im Studio Pocoing Choing. Guten Morgen. In Bardim hat die Landratsstichwahl begonnen. Der bisherige SPD-Landrat Kurt tritt gegen den AfD-Bewerber Mikko Laschek an. Außerdem wird in der Oberhavelstadt Zedenik und in mehreren brandenburgischen Gemeinden über neue Bürgermeister abgestimmt. Das Kreuzfahrtschiff, auf dem das Hunter-Virus ausgebrochen ist, hat heute früh die Kanareninsel Teneriffa erreicht. Die Passagiere und ein Teil der Besatzung sollen jetzt untersucht werden. Wenn sie keine Symptome zeigen, werden sie zu einem Flughafen gefahren. RB Leipzig hat sich für die Fußball-Champions League qualifiziert. Die Mannschaft gewann in der Bundesliga mit 2:1 gegen St. Pauli und kann dadurch nicht mehr von Rang 3 der Tabelle verdrängt werden.
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3: Aus Cottbus mit Sebastian Schiller. Guten Morgen. Der Ausbau kann starten. Einen Scheck über fast 1,7 Millionen Euro hat Brandenburgs Sportminister Gordon Hoffmann während des Heimspiels von Energie Cottbus gestern übergeben. Das Geld soll in den Ausbau des LEAG Energiestadions fließen, mit einer Voraussetzung für den Aufstieg in Liga 2. Der ist seit gestern und dem 2:1-Sieg gegen Wiesbaden zum Greifen nahe. Andreas Friebel berichtet.
4: Spielerisch war vor 20.000 Zuschauern wenig los. Energie wirkte gehemmt, auch weil mit Spielmacher Toycay Ciaci ein wichtiger Mann im Mittelfeld fehlte. Wiesbaden gelang nach 37 Minuten durch Schleimer das 0:1, die Antwort von Hannemann nur 4 Minuten später. Chancen auf beiden Seiten, auch in der zweiten Hälfte Mangelware, aber in der Schlussphase erhöhte die Wollitz-Elf das Risiko und wurde durch Tolga Ciaci belohnt. Energie bleibt durch den späten Sieg Zweiter und hat vor dem letzten Spieltag jetzt 2 Punkte Vorsprung auf Rang 3.
3: Es ist der 2. Sonntag im Mai und damit der Ehrentag für alle Mamas. Heute ist Muttertag. Und wir haben uns in Cottbus umgehört, was dieser Tag für die Lausitzer bedeutet.
5: Was sie so leisten können, das ist schon echt krass. Und deswegen ist es sehr wichtig, dass die Mütter da geschätzt werden.
6: Ich bin gespannt, was meine Tochter aus der Kita mitbringt. Sie hat verraten, dass sie irgendwas mit dem Herz gemacht hat für mich.
7: Die Tochter ist inzwischen selber Mutter. Meine Mutter ist nicht mehr. Aber ich finde es gut, dass es den gibt.
8: Genau am Muttertag vor 6 Jahren habe ich dann die Nachricht bekommen, dass ich das erste Mal Oma werde. Und das war eben das Schönste. Vielleicht ich glaube, es ist mal wieder.
3: Seit gestern ist Alexander Erbert offiziell Landrat im Kreis Oberspreewald-Lausitz. Heute zieht Spree-Neiße nach. Im Rahmen der Saisoneröffnung im Rosengartenforst wird Martin Häusler als Landrat vereidigt. Beide sind für jeweils 8 Jahre gewählt.
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3: Der Tag beginnt sonnig, im Tagesverlauf können sich dann auch ein paar Wolken über den Himmel schieben. Es bleibt aber voraussichtlich trocken bei maximal 23 bis 24 Grad. Heute Nacht kann es stellenweise schon regnen und auch morgen erwarten uns teils kräftige Schauer und Gewitter.
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0: Paar Hinweise habe ich, also paar Einschränkungen gibt es an diesem Sonntagmorgen. Im Landkreis Uckermark zum Beispiel, hier ist die Straße zwischen Klockow und Schönfeld, immer noch wegen Bergungsarbeiten gesperrt. Landkreis Barnim, hier ist der Bahnübergang gesperrt zwischen Blumenberg und Birkholz-Aue, wegen Bauarbeiten bis Mittwochmorgen noch. Stadtverkehr Berlin, auf dem Stadtring A100 in Richtung Treptow gibt es auch Sperrungen, zum Beispiel sind die Ausfahrt Messedamm und die Überleitung zur AWUS bis morgen früh um 5 wegen Bauarbeiten gesperrt. Außerdem der Messedamm ab Masurenallee in Richtung AWUS abgeriegelt. Und im Plenterwald ist die Köpenicker Landstraße gesperrt zwischen Eichbuschallee und Baumschulenstraße nach einem Unfall stadtauswärts. Das war's. Oder doch nicht? Haben Sie noch was für uns? Dann gern kurz Bescheid geben. Das geht unter 0331 70 98 101.
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0: Antenne Brandenburg. Schönen guten Morgen mit einem Wetter. Oh. Strahlend schön. So schön wie unsere Mamas.
9: Viele Grüße, Mama.
0: Ja, viele Grüße und schönen Muttertag.

0: And Monsters mit guter neuer Musik hier auf Antenne Brandenburg. 8:50. Schönen guten Morgen am Sonntag mit Apropos Sonntag jetzt einer Sendung der katholischen Kirche. Wussten Sie, dass es Stadionseelsorger gibt und dass es im Berliner Olympiastadion eine Kapelle gibt? Da arbeitet Diakon Gregor Berlin. Er hört sich hier die Sorgen von Fans an und er arbeitet als Seelsorger an der St. Hedwigs-Kathedrale des Erzbistums. Sicherlich zwei sehr unterschiedliche Arbeitsplätze. Mein Kollege Michael Kinn hat mit ihm über diese beiden besonderen Aufgaben im kirchlichen Dienst gesprochen und so manche Gemeinsamkeit entdeckt zwischen Hertha und Hedwig.
1: Gregor, wir kennen uns jetzt durch verschiedene Sendungen schon, wir sagen du zueinander. Zum einen bist du im Hauptberuf Krankenhausseelsorger, aber heute geht es um zwei andere Aufgabenfelder, die interessant sind. Überschrift zwischen Hertha und Hedwig. Hertha BSC, du bist Seelsorger am Olympiastadion in Berlin. Du bist aber auch Diakon an der Hedwigskathedrale in Berlin. Und jetzt sind wir an deinem ersten Arbeitsplatz, nämlich in der Hedwigskathedrale. Wir sind gerade in der Krypta unter der Hedwigskathedrale. Ist das sowas wie ein Lieblingsort für dich?
2: Also ich bin zum einen hier sehr, sehr gerne in St. Hedwig, weil die Atmosphäre, wie hier Liturgie, Gottesdienst miteinander gefeiert wird, mich sehr anspricht. Dieser Ort Krypta von St. Hedwig hat für mich noch eine besondere Bedeutung aufgrund der Atmosphäre des Raumes, wo das Taufbecken in der Mitte steht. Und wenn ich überlege, dass ich, wenn ich senkrecht nach oben gehe, darüber weiß, dass da der Altar ist, oben auch die Öffnung zum Himmel hin, dann steckt für mich da alles drin, was christliches Leben eigentlich ausmacht. Hier die Grundlegung und dann die Perspektive, wo es hingeht.
1: Wir sind jetzt also sozusagen im Herzen der Kathedrale, im Herzen des Erzbistums, das ja auch nach Brandenburg und nach Vorpommern ausstrahlt. Was sind deine Aufgaben? Wie begegnest du diesen Menschen, die hierher kommen?
2: Ich bin jetzt seit 12 Jahren hier in St. Hedwig mit zuständig. Die Aufgaben haben sich in der Zeit ein Stück weit auch verändert. Es fing mal mit ausschließlich Liturgie an, dann kamen Glaubenskurse dazu für Menschen, die sich auf einen Übertritt oder Wiedereintritt in die Kirche vorbereitet haben, Betreuung von Lektoren und Gottesdienstbeauftragten. Und dann war der Umzug. Wir sind in die Ausweichkirche St. Josef in Berlin-Wedding gegangen und dann wieder zurückkommen und sich diesen Raum und diese Kirche neu erschließen, war einfach was Spannendes.
1: Du bist schon 27 Jahre Diakon, also Seelsorger, Geistlicher im Erzbistum Berlin. Wenn du da zurückblickst, was sind denn Highlights, die du als Diakon erlebt hast hier?
2: Wenn es danach geht, ist natürlich jede Messe so gesehen ein kleines Highlight, ist auch klar. Aber besonders emotional berührend sind dann zum Beispiel auch, als wir hier das Requiem für Papst Franziskus gefeiert haben oder oft auch

0: zum einen, aber dann auch diese Ruhe und diese Atmosphäre, die macht sehr, sehr viel aus. Und man kann hier sehr, sehr gut zu sich selber finden und auch sehr gut beten.
1: Und das ist ja vielleicht besonders interessant, weil die Hedwigskathedrale mitten in Berlin steht, am Bebelplatz, wo viele Touristengruppen vorbeikommen. Manche kommen ja vielleicht auch eher zufällig hier rein, sehen, da ist irgendwie die Tür offen der Hedwigskathedrale. Ist das so eine Laufseelsorge, die du da auch machst?
0: Jein. Man muss immer sagen, dass viele, die hierher kommen, kommen durch irgendeinen Touristenführer persönlicher Art oder durch irgendein Buch. Die Hedwigskathedrale, die ist einfach ein Magnet und ein Anziehungspunkt.
1: Mit der Hedwigskathedrale verbindest du ja auch ganz persönlich was. Du bist hier zum Diakon geweiht worden. Was bedeutet das?
0: Also ich bin 99 hier in der Kathedrale geweiht worden mit drei anderen Mitbrüdern. Und es war schon eine besondere Form der Indienstnahme. Auch die große Beteiligung der Gläubigen damals war zum einen eine Verpflichtung, zum anderen eine Stärkung. Von daher war eigentlich immer eine emotionale Bindung danach Hedwig schon gegeben. Da hätte ich mir aber nicht vorstellen können, dass ich eines Tages mal hier in der Kathedrale regelmäßig werde Dienst tun können und dürfen.
1: Emotion ist ein gutes Stichwort. Die findet man ja auch sehr stark an einem zweiten Arbeitsplatz im Olympiastadion. Da gehen wir jetzt gleich noch hin. Da gibt es nämlich auch eine Kapelle, die unter dem Stadion ist, die vielleicht manche Gemeinsamkeit sogar mit hier der Hedwigskathedrale, vor allem aber mit deiner Aufgabe hier hat.
0: Also ich denke mal, du hast eben ja gesagt hier, dass wir sind hier im Herzen des Bistums. In der Kapelle des Olympiastadions sind wir nur im Herzen des Stadions, natürlich nicht im Herzen des Bistums, aber dort schlägt ja auch das Herz des Stadions. Wenn man dort senkrecht nach oben geht, geht es nicht so wie hier Richtung Himmel, sondern man ist auf Höhe der Mittellinie. Man merkt also, wir sind fast dort auch in der Mitte des Stadions und dort ist auch so ein besonderer Ort der Ruhe, der Besinnung. Selbst wenn 70.000 in diesem Stadion Krach und Lärm machen, ist da eine besondere Atmosphäre und dort feiern wir eben einfach auch regelmäßig Gottesdienst in ökumenischer Gemeinsamkeit, mein evangelischer Freund und Kollege Bernhard Fellenberg und ich. Und es tut einfach auch gut, das so zu tun, weil wir immer merken, dass sich in den 20 Jahren, die wir das jetzt tun, zum einen eine feste Gemeinde etabliert hat, die sich erst in Hedwig auch wieder richtig wert finden müssen. Aber dort haben wir das in 20 Jahren erreicht, dass immer wieder Menschen kommen, dort mit uns Gottesdienst feiern, auf das Wort Gottes hören und damit auch gestärkt in den Spieltag hinausgehen.
1: Und da gehen wir mal rüber gleich.

0: Heute Morgen in Apropos Sonntag zu Gast Diakon Gregor Berlin. Zwischen Hertha und Hedwig ist heute unser Thema. Wir waren eben in der Hedwigskathedrale, das ist sein erster Arbeitsplatz. Und jetzt gehen wir zu seinem zweiten Arbeitsplatz, nämlich in die Kapelle des Berliner Olympiastadions. Dort ist er Seelsorger schon seit vielen Jahren. Die Kapelle hat in diesem Jahr Jubiläum, 20 Jahre Kapelle im Berliner Olympiastadion. Und die gucken wir uns jetzt mal an. So, dann gehen wir jetzt hier durch den Tunnel in die Kapelle.
1: Da sind wir jetzt auf dem Weg dahin. Hier schließen wir mal. Jetzt kommen wir in den Bereich. Wir sind im vierten Untergeschoss des Stadions. Hinter der nächsten Glastür, da steht schon Players Lounge dran. Und wir kommen jetzt hier zur Kapelle, also zur Prayers Lounge. Da steht an der Kapelle dran, was hülfe es dem Menschen, wenn er die ganze Welt gewönne und nehme doch Schaden an seiner

0: Seele, das steht unten drunter, da steht die Bibel, Matthäus Evangelium, Kapitel 16, Vers 26. Das, was immer dabei wichtig ist, wenn man immer früher gesagt hat, ist aus Matthäus, dachten viele, Lothar Matthäus hätte diesen weisen Spruch gesagt. Da muss ich die Leute enttäuschen.
1: Es ist also noch eine Nummer größer, es ist von der Bibel.
0: Es ist aus der Heiligen Schrift, aus dem Neuen Testament, einer der Evangelisten, aber es ist nicht Lothar Matthäus.
1: Dann gehen wir mal in die Kapelle, du hast den Schlüssel dafür, bist ja sozusagen der Petrus hier, der Kapelle, du hast die Schlüssel des Himmelreiches.
0: Die zur Kapelle, aber da ist der Weg zum Himmelreich
1: viel näher.
0: Näher.
1: Und da sind wir und sehen eine goldene Kapelle, sehr viel Gold. Ein Altar sehe ich, ein Taufbecken in Ambo, aber ein Kreuz sehe ich nicht.
0: Ein Kreuz sehen ganz viele erstmal nicht, wollten mir auch schon viele schenken. Wir schenken dir in Anführungsstrichen für die Kapelle das. Und da ist hinter dem Altar in der Wand, sieht man zwischen den Bibelfersen, dieses goldene Kreuz. Und dieses Kreuz
1: als Aussparung
0: von als Aussparung, jetzt sehe ich's, ja. Und wenn man jetzt an der Stelle hochgeht und man geht auf Rasenniveau, ist man hiermit genau auf Höhe der Mittellinie. Wir sind also sozusagen das Herz des Stadions.
1: Wie sieht das aus? Ich komme zum Spiel und komme da ein bisschen früher oder kann ich einfach so hier durchmarschieren? Brauche ich überhaupt eine Karte für den Gottesdienst?
0: Die Karte braucht man, aber nicht für den Gottesdienst, sondern um ins Stadion zu gelangen, wenn hier Hertha BSC spielt und normaler Spieltag ist. Und dreiviertel Stunde vor Spielbeginn fangen wir hier an und sind im Schnitt eine Viertelstunde vor Spielbeginn fertig, sodass jeder noch im Stadion auf seinen Platz gehen kann.
1: Aber einfach so in Ruhe hier sitzen kann ich nicht, um mich zu besinnen.
0: Während des Spiels ist die Kapelle geschlossen und sonst kommt man eigentlich nur zu bestimmten Anlässen hier in diese Stadionkapelle. Sie ist nicht normalerweise frei zugänglich wie andere Pilgerkirchen, wo man sagt, da gehe ich mal gerne hin. Manche Spieler machen es manchmal nach dem Spiel, dass sie sich nochmal hier reinsetzen oder auch nochmal um ein Gespräch bitten. Das kann schon passieren. Aber sonst ist, sag ich mal, Hauptspieltag. Es heißt auch, dass hier mit dem Gottesdienst das stattfindet.
1: Es gab auch einen Papstbesuch, der im Olympiastadion stattgefunden hat. Da warst du auch dabei.
0: Also ich habe im Olympiastadion schon zwei Papstbesuche mitgemacht. Einmal die Seligsprechung von Bernhard Lichtenberg, ganz normal auf der Zuschauertribüne mit dabei, dann auch der Gottesdienst, den Papst Benedikt damals gefeiert hat. Da habe ich unten mitgesessen und nachher mit die Kommunion ausgeteilt. Aber es sind auch diese Highlights, wo man sagt, ich habe Kinder getauft in der Kapelle des Stadions, sei es Kinder von Hertha BSC, von Fans. Es finden Hochzeiten da statt, die wir dort gefeiert haben, wo zwei Menschen Ja zueinander sagen. Das sind auch schon sehr, sehr schöne Momente und es macht immer Freude, mit Menschen gemeinsam diesen Glauben zu teilen und diesen Glauben zu leben, wenn man in diesem Bewusstsein zusammenkommt. Und dann, ob wir 10 sind, ob wir 100 sind, sich einfach gegenseitig zu spüren, zu tragen, das ist es, das was ausmacht. Das sind manchmal so die Momente, die wir in der Kapelle des Olympiastadions haben, wenn sich alle an der Hand fassen und gemeinsam dieses Vaterunser sprechen. Zu merken, über konfessionelle Grenzen hinweg, Gott ist unser Vater. Und wir sind Schwestern und Brüder, ob evangelisch, katholisch, spielt in dem Moment nicht die Rolle. Gott ist unser Vater und wir kommen hier zusammen und bekennen uns zu ihm. Das verbindet enorm.
1: Vor ziemlich genau 20 Jahren, am 20. Mai 2006 zur Weltmeisterschaft, wurde die Kapelle im Olympiastadion gebaut, eingeweiht, in Betrieb genommen. Seitdem gibt es regelmäßig die Gottesdienste. Die Hedwigskathedrale ist schon viel älter. Zwischen Hertha und Hedwig ist ja unser Thema, wenn du dich da entscheiden musst. Hertha oder Hedwig?
0: Die Frage stellt sich nicht, ob Hertha oder Hedwig, weil zwischen Hertha und Hedwig kann ich übrigens auch nur leisten, weil meine Frau Susanne mich da drin unterstützt, diesen Dienst überhaupt zu leisten und immer wieder sagt, du machst es gerne, mach's weiter. Aber Hertha und Hedwig, es ist ja gar nicht so unterschiedlich, nicht nur, weil beides mit H anfängt, sondern es geht um Menschen und es geht um die Frage nach Gott. Dafür bin ich vor 40 Jahren angefangen, diesen Dienst im Erzbistum Berlin zu tun, mit Menschen darüber ins Gespräch zu kommen und ihnen zu zeigen, Gott ist einer, der dir ein Angebot macht und Gott möchte auch, dass du dich für ihn entscheidest. Aber die freiheitliche Entscheidung liegt immer bei dir. Wir sind nicht Herr über den Glauben anderer, sondern wir sind nur Diener dabei und ja, ich sage jetzt mal Werkzeug, um euch damit in Berührung zu bringen. Was du daraus machst, das liegt bei dir. Aber ich bin immer sicher, mit dem Heiligen Geist, das ist auch ganz, ganz wichtig, dass der dabei ist, kann es gelingen. Wenn es nur an mir liegen würde, käme wahrscheinlich nicht viel bei raus.
1: Du hast es eben angesprochen, du bist schon sehr lange im kirchlichen Dienst, bist auch schon sehr lange Diakon. Zum Ende dieses Monats endet deine Diakonentätigkeit in St. Hedwig, aber nicht für Hertha. Wie geht's weiter?
0: Die Besonderheit besteht ja immer darin, ich bin ja nicht Diakon geworden, um mit dem Eintritt in den sogenannten Ruhestand nicht mehr Diakon zu sein. Also ich bleibe Diakon bis an mein Lebensende. Den Dienst im Olympiastadion mache ich weiter, weil einfach dieser Ort der Kapelle mir persönlich wichtig ist und weil auch der Arbeitsaufwand in der Form mit Freude und auch Überschaubarkeit immer wieder zu leisten ist. Die Verpflichtung für St. Hedwig endet zwar im dienstrechtlichen Sinne, aber die Verbindung zur Kathedrale wird definitiv bleiben. A, wohne ich nicht weit weg davon. Und ich freue mich darauf, dann auch die Gottesdienste hier weiter mitzufeiern. In welcher Position und Funktion auch immer. Es muss nicht immer am Altar sein, sondern es ist auch nach so vielen Jahren schön, mit meiner Frau mal gemeinsam in der Bank zu sitzen und gemeinsam den Gottesdienst auch räumlich enger zu feiern.

Michael Kinnen war das. Im Apropos Sonntag, einer Sendung der katholischen Kirche, im Gespräch heute mit Diakon Gregor Berlin. Seelsorger zwischen Hertha und Hedwig, also Seelsorger in der Berliner Hedwigskathedrale und im Olympiastadion in Berlin. Hier ist Antenne Brandenburg, Sonntagmorgen 8.56 Uhr mit Sir Elton John und dem König der Löwen.

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1: Im Studio Ronald Schleif. Guten Morgen. In mehreren Städten und Gemeinden in Brandenburg haben seit dem Morgen die Wahllokale geöffnet. So entscheidet sich bei einer Stichwahl im Barnim, wer neuer Landrat wird. Der bisherige SPD-Landrat Daniel Kurt tritt gegen den AfD-Bewerber Matthäus Mikulaschek an. Im ersten Wahlgang hatte keiner der vier Kandidaten die nötige absolute Mehrheit erhalten. Außerdem gibt es heute mehrere Bürgermeisterwahlen, unter anderem in Zedenick im Kreis Oberhavel. Nach der Abwahl des Amtsinhabers im Januar können sich die gut 11.000 Wahlberechtigten heute zwischen vier Kandidaten entscheiden, wie Carsten Zumack berichtet.
2: Das sind FDP-Mitglied Stefan von Hundelshausen, Dennis Latzke von der Partei des Fortschritts, für die AfD geht René Stadtgewitz ins Rennen. Außerdem steht der parteilose Versicherungsmakler Wolf-Gernot Richard auf dem Zettel. Die Neuwahl wurde nötig, weil Zedenick in den vergangenen Jahren wenig Glück mit seinen Bürgermeistern hatte. Einer musste aus gesundheitlichen Gründen zurücktreten. Der Nachfolger meldete sich nach wenigen Tagen im Amt krank, war bis zuletzt dienstunfähig. Im Rahmen eines Bürgerentscheides wurde er abgewählt.
1: Außerdem wird in einer Stichwahl in der Gemeinde Panketal im Barnim über den neuen Bürgermeister abgestimmt. Dabei tritt der bisherige Amtsinhaber Wonke von der SPD gegen den AfD-Kandidaten John an. Auch in Barutmark im Kreis Tettow-Fläming und in Nutetal in Potsdam-Mittelmark sind heute Bürgermeisterwahlen. Und in der Gemeinde Nordwest-Uckermark gibt's eine Stichwahl. Brandenburg ist das Bundesland mit den meisten Alleen, aber viele der Bäume sind alt oder sie bekommen Probleme wegen des Klimawandels. Das Kompetenzzentrum für Straßenbäume und Alleen hat in dieser Woche eine Liste veröffentlicht, auf der Baumarten stehen, die fürs Nachpflanzen geeignet sind. Pauschal Bäume zu empfehlen, das geht aber nicht, wie Jasmin Preußer vom Kompetenzzentrum sagt.
3: Eine einzelne Baumart, die neu ist, zu empfehlen, ist schwierig. Das heißt, wenn man den Standort hat, kann man dann schauen, welche Baumarten da ideal sind. Am besten so, dass ich nicht eine generelle Aussage dazu geben kann, dass diese und jene Baumart generell für alle Standorte beste ist. Da muss immer im Einzelfall genau geschaut werden.
1: Die Bäume müssen mit dem jeweiligen Klima zurechtkommen. Sie dürfen nicht invasiv sein und sie müssen die Bedingungen an der Straße aushalten können. RB Leipzig hat sich für die Fußball-Champions League qualifiziert. Die Mannschaft gewann in der Bundesliga mit 2:1 gegen St. Pauli und kann dadurch nicht mehr von Rang 3 der Tabelle verdrängt werden. Außerdem spielten Wolfsburg, Bayern München 0:1, Stuttgart Leverkusen 3:1, Hoffenheim Bremen 1:0 und Augsburg Mönchengladbach 3:1. In der dritten Fußballliga gewann Energie Cottbus gegen WN Wiesbaden mit 2:1 und bleibt vor dem letzten Spieltag auf Tabellenplatz 2. Damit steht für die Lausitzer die Tür zum Aufstieg in die zweite Bundesliga offen. Soweit die Antenne Brandenburg Nachrichten. 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
4: Schönes Muttertagswetter, super schön. Blauer Himmel und strahlender, bald wärmender Sonnenschein. Die Temperaturen, die sind schon gestiegen, aber da geht noch was. Im Moment sind wir bei 9 bis 14 Grad zwischen Zeeser und Guben. Es werden noch 18 Grad in der Uckermark, 21 Grad in Berlin, 23 im Spreewald. Dazu Sonne heute vor allem im Osten und im Süden Brandenburgs. Ansonsten hin und wieder auch mal dichtere Wolken, aber Schauer gibt es heute kaum. Dafür aber morgen am Montag, da Wetterwechsel mit viel Regen, länger anhaltend und auch kräftig, dabei auch deutlich kühler morgen. Erst haben wir um die 15 Grad, später aber dann sinkend. Also es wird weniger dann tagsüber morgen mit nur noch 10 Grad. Tja, und noch ganz kurz zur kurzen Woche und zum Vatertag am Donnerstag. Auch der sieht wechselhaft aus, aber ich wette ja, das ändert sich noch.
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4: Schönen guten Morgen und auf den Brandenburger Autobahnen geht's gut vorwärts. Also hier läuft's ohne Probleme im Moment, aber gibt ein paar Hinweise. Vom Landkreis Uckermark zum Beispiel hier immer noch gesperrt die Straße zwischen Glockow und Schönfeld wegen Bergungsarbeiten. Dann Landkreis Barnim. Hier ist der Barnimergang zwischen Blumenberg und Birkholz-Aue wegen Bauarbeiten bis Mittwochmorgen gesperrt. Stadtverkehr Berlin, Stadtring A100 Richtung Treptow. Hier sind die Ausfahrten Messedamm und die Überleitung zur AWO bis morgen früh gesperrt wegen Bauarbeiten. Und außerdem ist der Messedamm ab Masurenallee in Richtung AWO gesperrt. Das war's. Oder vielleicht doch nicht. Dann gern anrufen. Antenne Verkehrsservice geht unter 0331 70 98 101.
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4: Guten Morgen mit Frühstück am Bett oder im Garten bei dem Wetter oder auf Balkonien. Dann braucht man aber noch eine Strickjacke oder was Langärmiges. Es muss ja keine Strickjacke sein. Schön, schön warm am Sonntagmorgen. Hi.

0: ganz doll drücken. Und vielleicht ein paar Blümchen mitbringen, wenn sie besucht wird. Und für alle, für die das jetzt wie ein Schock daherkommt, kann passieren. Sie sind nicht allein, so Gärtnerin Karin Tietze.
1: Von der Sache her, man kommt spontan und entscheidet sich spontan. Also das war eigentlich so der große Trend. Plötzlich war der Muttertag da. Plötzlich und unerwartet, wie Weihnachten und alle anderen Sachen. Kommt ja jetzt immer alles plötzlich und unerwartet.
0: Ja, das ist halt manchmal so, aber zum Glück haben ja Blumenläden heute auch auf, also unter Umständen. Und wer in der Nähe von Wiesenburg in Potsdam-Mittelmark wohnt, der hat auch Glück. Da ist nämlich heute ab 10 Wiesenburger Blumenmarkt. Ja, und wenn Sie den Strauß haben, dann bitte auf das hier achten.
1: Auf alle Fälle frisch anschneiden, eine saubere Vase nehmen. Saubere Vase bedeutet entweder mit Prothesen rein, der sauber gemacht, oder durch die Spülmaschine, sodass dass sich keine Schleimpilze an den Wänden befinden, die man dann wieder aktiviert, indem man da Wasser drauf füllt und die dann sofort wieder aktiv eben die Pflanze, die Blume angreifen können.
0: Ah, okay, danke für den Tipp. Also saubere Vase, ganz, ganz wichtig. Ja, und Blumen, das sage ich Ihnen, die gehen immer, nicht nur am Muttertag. Und das Gleiche gilt für ein Küsschen auf die Wange. Schönen Muttertag wünschen wir an deine Brandenburg.

0: Lieblinge von Genesis, weil der so fließend ist. Follow you, follow me. Ja, und apropos fließend, es läuft nicht so. 9.16 Uhr auf den Straßen, bitte Vorsicht, A24 in Richtung Berlin. Da liegt was zwischen Fair-Berlin und Kremmen. Fahrzeugteile und ein totes Tier auf der Straße. Bitte Vorsicht, also A24 in Richtung Berlin. Zwischen Fair-Berlin und Kremmen, Gegenstände auf der Fahrbahn. Gutes Vorankommen.
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0: Einen schönen guten Morgen an diesem 10. Mai und Muttertag hin oder her. Heute ist Bundesliga. Zwei Saisonspiele stehen noch an. Für Union steht ja zum Glück nach letzter Woche fest, die Eisernen müssen nicht absteigen. Die mageren 33 Punkte bis jetzt reichen aus. Unter anderem dank ihm hier.
1: Bocu von links und Tor! Lieber Bocu! Was eine Bude! 2:2!
0: Das war der glückliche Ausgleich letzte Woche und damit auch der erste Punkt unter Union-Trainerin Marie-Louise Eder.
2: Wir sind natürlich nach dem Spielverlauf jetzt happy mit dem Punkt, nach dem 2:0 zurückzukommen. Ist keine Selbstverständlichkeit, zeigt einfach wieder, ja, wie viel in der Mannschaft einfach auch drinsteckt, dass sie immer weiter dran glauben und schön, dass sie sich heute belohnen konnten.
0: Tja, und heute? Was steht heute auf dem Programm?
3: Das wird eine eklige Aufgabe.
0: Urs Fischer? Die Union-Legende? Diesmal auf der anderen Trainerbank. Union spielt auswärts gegen den FSV Mainz 05. Freitagabend 19:30 ist Anpfiff und alle Tore hören Sie natürlich hier bei uns auf Antenne.
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0: an. Hut können wir auflassen, heute den Sonnenhut. Schönen Sonntag und jetzt ist Nachrichtenzeit.
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2: Im Studio Pocoing Choing. Guten Morgen. In Brandenburg haben seit dem Morgen in mehreren Städten und Gemeinden die Wahllokale geöffnet. In Barnim entscheidet sich in einer Stichwahl, wer neuer Landrat wird. Außerdem wird in der Oberhavelstadt Zehdenick und in weiteren Gemeinden über neue Bürgermeister abgestimmt. Nach dem Aus für die 1.000-Euro-Prämie wollen Union und SPD über das weitere Vorgehen beraten. Bundeskanzler Merz sagte, man werde in der Koalition darüber diskutieren, was sonst getan werden könne, um die Bürger zu entlasten. Das Kreuzfahrtschiff, auf dem das Hantavirus ausgebrochen ist, hat die Kanareninsel Teneriffa erreicht. Die Passagiere und ein Teil der Besatzung sollen jetzt untersucht werden. Wenn sie keine Symptome zeigen, werden sie zu einem Flughafen gefahren.
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3: Aus Cottbus mit Sebastian Schiller. Guten Morgen. Jetzt kann sich Energie Cottbus nur noch selbst ein Bein stellen. Nach dem gestrigen Sieg gegen Wiesbaden ist der Aufstieg in Liga 2 zum Greifen nahe. Und auch die Finanzspritze der Landesregierung in Höhe von fast 1,7 Millionen Euro ist jetzt offiziell da. Mit dem Geld soll das LEAG Energiestadion ausgebaut werden, mit einer Voraussetzung für den Aufstieg. Jetzt hofft Präsident Sebastian Lemke auf den ganz großen Coup.
4: Eigentlich ist es scheißegal, wie wir hochgehen. Hauptsache wir schaffen diesen 1,5 Meter nächste Woche noch. Wir müssen jetzt nochmal 6 Tage volle Konzentration. Wir müssen voll fokussiert sein. Und dann haben wir nächste Woche in Regensburg eine unheimliche Chance, eine unfassbare Chance für diesen Verein, für diese Stadt, für diese Region, was Wundervolles zu schaffen.
3: Mit einem Sieg in einer Woche wäre Energie offiziell Zweitligist. Heute steht aber die Mutter im Mittelpunkt. Der zweite Sonntag im Mai ist in vielen Ländern der Welt offiziell Muttertag. Wir haben uns in Cottbus umgehört, was dieser Tag für die Lausitzer bedeutet.
5: Was die so leisten können, das ist schon echt krass. Und deswegen ist es sehr wichtig, dass die Mütter da geschätzt werden.
6: Ich bin gespannt, was meine Tochter aus der Kita mitbringt. Sie hat verraten, dass sie irgendwas mit dem Herz gemacht hat für mich.
7: Die Tochter ist inzwischen selber Mutter. Meine Mutter ist nicht mehr. Aber ich finde es gut, dass es den gibt.
8: Genau am Muttertag vor 6 Jahren habe ich dann die Nachricht bekommen, dass ich das erste Mal Oma werde. Und das war eben Schönste. Vielleicht klappt es mal wieder.
3: Zu DDR-Zeiten hatte das Pferdesportturnier in Lebusa in Elbe-Elster internationale Strahlkraft. Seit fast 30 Jahren hat es aber nicht mehr stattgefunden. An diesem Wochenende gibt es nun eine Neuauflage. Das Springturnier hat gestern begonnen, läuft aber heute weiter und endet um 18 Uhr.
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3: Der Tag beginnt sonnig, im Tagesverlauf können sich dann auch ein paar Wolken über den Himmel schieben. Es bleibt aber voraussichtlich trocken bei maximal 23 bis 24 Grad. Heute Nacht kann es stellenweise schon regnen. Auch morgen erwarten uns dann teils kräftige Schauer und Gewitter bei bis zu 20 Grad. Aktuell messen wir um die 10 Grad in Lübbenau, 11 in Cottbus und 12 in Guteborn. 9.33 Uhr.
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0: Einen schönen guten Morgen und bitte Vorsicht, A24 in Richtung Berlin. Zwischen Fährberlin und Kremmen, da liegt ein totes Tier auf der Fahrbahn. Landkreis Uckermark, hier ist die Straße zwischen Klockow und Schönfeld immer noch gesperrt wegen Bergungsarbeiten. Im Landkreis Barnim, da ist der Bahnübergang gesperrt zwischen Blumenberg und Birkholz-Aue wegen Bauarbeiten bis Mittwochmorgen. Und Stadtwerke Berlin, hier Behinderungen auf dem Stadtring A100 in Richtung Treptow, auch Sperrungen. Die Ausfahrt Messedamm ist gesperrt und auch die Überleitung zur Avus bis morgen früh um 5. Der Grund eine Baustelle und außerdem der Messedamm gesperrt ab Masurenallee in Richtung Avus. Das war's. Oder doch nicht? Haben Sie noch was für uns? Dann gern anrufen 0331 70 98 101. Danke und gute Fahrt.
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0: Das Original aus den 80ern. Rufus und Chaka Khan. Hier auf Antenne Brandenburg. Einen schönen guten Morgen und machen Sie was Schönes. Vielleicht mit Mama heute am Muttertag. Auf jeden Fall mit schönem Wetter. Sonnig und warm heute mit um die 20 Grad. Und es ist viel los. Kinderflohmarkt im Optikpark Radenow zum Beispiel oder Blumenmarkt in Wiesenburg oder ab ins Berliner Olympiastadion zum Hertha-Heimspiel gegen Greuther Fürth. Oder Sie nutzen den letzten Tag auf der Brala, der brandenburgischen Landwirtschaftsausstellung. Ist wie die Grüne Woche in klein, würde ich mal sagen, und bietet auch was für Technikbegeisterte.
1: Wer sich für neue, interessante, mechanische Sachen interessiert, ist, da sind die modernsten Techniken verbaut. Aber wer sich mehr so für die Milchkontrollen, für die Lebensmitteluntersuchungen und sowas interessiert, auch der findet hier interessante Angebote. Tolle Schlemmermeile, alles, was für den Gaumen aus der Region kommt, kann man hier verkosten. Die haben wirklich tolle Sachen, die man genießen kann, sei es jetzt noch der Spargel oder dann eben auch die anderen Spezialitäten.
0: Sagt Ute Lagotka vom MAFZ, die Brala in Pandlin. Die ist lecker und heute nochmal von 10 bis 18 Uhr. Antennereporter Ivo Ziemann war schon da und ihm hat es sehr gefallen.
2: Ja, spannend. Also sowas kann man sich auch angucken. Schaubrauen in der historischen Brauerei, Technikvorführungen, Kinder können mal Traktor fahren, ein Schaumelken der Schafe und Hütehundevorführungen. Also so viele Sachen, lohnt sich wirklich herzukommen.
0: Ja, also wie du so nicht vorbeischauen, MAFZ in Pangelin im Havelland. Ja, und mehr Tipps bei uns im Netz antennebrandenburg.de, damit Sie ein schönes Wochenende haben.

0: hier auf Antenne Brandenburg.
1: Yes, sir, I can boogie um 9.48 Uhr. Wir müssen kurz auf die Straßen, denn da liegen Plastikteile auf der A13 Richtung Dresden. Bitte aufpassen zwischen Rago und Mittenwalde. Plastikteile auf der Fahrbahn. Fahren Sie äußerst vorsichtig A13 in Richtung Dresden. Zwischen Rago und Mittenwalde liegen Gegenstände.

0: konnte auch singen, nicht nur tanzen und schauspielen. Patrick Swayze auf Antenne Brandenburg. Und auch gleich hier bei uns zwei ganz, ganz tolle Stimmen. Einmal mein Kollege René Hausmann und zu Gast bei ihm heute Schauspieler Götz Otto. Und der klingt gut, sage ich Ihnen. Also bleiben Sie, um 10 geht's los. Claudia Eber sagt Tschüssi.
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1: Im Studio Ronald Schleif. Guten Tag. Aktuell stehen an Brandenburgs Alleen hauptsächlich Linden, Spitzahorn, Eschen und Stieleichen. Sie könnten demnächst unter anderem mit Platanen ergänzt werden. Das Kompetenzzentrum für Straßenbäume und Alleen hat in dieser Woche eine Liste mit Baumarten veröffentlicht, die Brandenburgs Alleen verjüngen und klimafester machen sollen. Denn viele Bäume sind alt und müssen auf die Dauer ersetzt werden, sagt Jasmin Preußer vom Kompetenzzentrum.
2: Es ist ein kontinuierlicher Prozess, den man nicht final mit einem Termin definieren kann, weil stets Bäume gefällt werden müssen aufgrund des Alters und idealerweise eine stetige Pflanzung und eine stetige Fällung und bestenfalls natürlich mehr gepflanzt wird als gefällt wird.
1: An der Liste haben Experten, Behörden, Forscher und Ministerien ein Jahr lang gearbeitet. In mehreren Städten und Gemeinden in Brandenburg werden die Menschen heute an die Wahlurnen gerufen. So entscheidet sich bei einer Stichwahl im Barnim, wer neuer Landrat wird. Der bisherige SPD-Landrat Daniel Kurt tritt gegen den AfD-Bewerber Matthäus Mikolaschek an. Im ersten Wahlgang hatte keiner der vier Kandidaten die nötige absolute Mehrheit erhalten. Außerdem gibt es mehrere Bürgermeisterwahlen oder Stichwahlen, und zwar in Zedenick, Panketal, Barutmark, Nutetal und Nordwestuckermark. Die Abstimmungslokale sind bis 18 Uhr geöffnet. Im ostdeutschen Rosengarten in Forst im Spree-Neiße-Kreis wird heute nicht nur Saisoneröffnung gefeiert. Dort wird in einer Stunde auch der neue Landrat Martin Häusler vereidigt. Häusler sagte Antenne Brandenburg, was er vorhat.
3: Ich möchte ein Landrat sein für alle Bürger des Landkreises. Auch derer, die gar nicht wählen gegangen sind, auch derer, die vielleicht mich nicht gewählt haben. Ich möchte da sein, ich möchte präsent sein und mit den Bürgern ins Gespräch kommen, so wie das mein Vorgänger auch schon gemacht hat. Die Digitalisierung habe ich mir auf die Fahnen geschrieben. Dort möchte ich sehr, sehr schnell erste Flöcke einschlagen, erste Projekte starten, damit auch die Verwaltung digitaler wird. Und ich denke, bei der Vielzahl der Projekte und bei den Maßnahmen wird man das erkennen, meine digitale Handschrift.
1: Das Kreuzfahrtschiff mit am Hunter-Virus erkrankten Passagieren an Bord hat die Kanareninsel Teneriffa erreicht. Es liegt jetzt im Hafen von Granadilla. Von dort aus sollen die Menschen unter strengen Sicherheitsvorkehrungen zum Flughafen gebracht und in ihre Heimatländer ausgeflogen werden. Julia Macher berichtet.
4: Deutschland, Frankreich, Belgien, Irland und die Niederlande haben für ihre Staatsangehörigen eigene Maschinen geschickt. Für die anderen Bürger aus 18 weiteren Ländern haben die EU, die USA und Großbritannien Transporte vorbereitet. Überwacht wird die Aktion von WHO-Chef Tedros. Er beruhigte die besorgten Menschen auf Teneriffa. Das Hunter-Virus sei nicht mit Corona vergleichbar. Das Risiko, sich anzustecken, sei gering.
1: Und soweit die Antenne Brandenburg-Nachrichten. 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
5: Heute sonnig, aber auch mit dichten Wolken. Es bleibt dabei eher trocken. Am Nachmittag im Westen und im Norden dann nur vereinzelt mal ein Schauer. Temperaturen heute bei 18 bis 23, in Berlin 22 Grad. Aktuelle Temperaturen, wir haben 22 Grad in Angermünde und Schönefeld. 14 melden Rathenow und Nauen und 16 Grad haben wir gerade in Manchnow und Guteborn. Zur Nacht erst wolkig oder klar, später dann von Anhalt her dichte Wolken und gebietsweise Regen. 11 bis 14 Grad, in Berlin 10. So, und morgen, da starten wir dann mit dichten Wolken. Dazu gibt's teilweise länger Regen, auch mal kräftiger im Süden. Gewitter sind durchaus drin. Bis zum Mittag 11 bis 20 Grad, in Berlin 16 Grad. Mit dem Regen wird's ein bisschen kühler.
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5: So, der Blick auf die Straßen. Zunächst Vorsicht auf der A10 südlicher Berliner Ring Richtung Dreieck Spreeau. Zwischen Rangsdorf und Schönefelder Kreuz, da liegt ein totes Tier auf der Straße. Hier bitte aufpassen. Dann Vorsicht auf der A13 Berlin Richtung Dresden zwischen Rage und Mittenwalde. Da liegen Plastikteile auf der Fahrbahn. Im Landkreis Uckermark, da ist die Straße zwischen Glockow und Schönfeld wegen Bergungsarbeiten derzeit gesperrt. Und im Landkreis Barnim, da ist der Bahnübergang zwischen Blumenberg und Birkholz-Aue wegen Bauarbeiten bis Mittwoch früh dicht. Die Umleitung führt über Birkholz. Stadtverkehr Berlin. Auf dem Stadtring A100 Richtung Treptow sind die Ausfahrt Messedamm sowie die Überleitung zur Abus bis Montag 5 Uhr wegen Bauarbeiten gesperrt. Außerdem ist der Messedamm ab Masurenallee in Richtung Abus dicht. So, das war's. Keine Blitzer gerade. Staus, Blitzer und Entwarnungen können Sie uns aber melden beim Antenneverkehrsservice. Die Nummer 0331 70 98 101. Danke fürs Melden und allen unterwegs gute Fahrt. 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
5: Woran merkt man eigentlich, dass man mitten in der Midlife-Crisis steckt? Vielleicht, wenn Motorrad plötzlich wieder interessant wird oder wenn man beim Blick in den Spiegel denkt, da war irgendwann mal mehr Jugend. Genau darum geht's aktuell auf Berlins Theaterbühne in der Komödie Es ist nur eine Phase, Hase, mit dabei und in der Hauptrolle Götz Otto, mein Gast in den kommenden 2 Stunden. Ich freue mich, dass du da bist. Hallo Götz.
6: Ja, vielen Dank, dass ich da sein darf. Dankeschön.
5: Was hast du heute Morgen gedacht beim Blick in den Spiegel?
6: Ich vermeide den Spiegel in der Früh.
5: Oh,
6: wozu?
5: Das ist clever.
6: Die Zahnbürste ist wichtiger.
5: Wir klären gleich, ob all das wirklich nur eine Phase ist, reden übers Älterwerden, kleine Lebenskrisen vielleicht und warum wir uns dabei manchmal selber im Wege stehen.

0: Midlife Crisis. Das klingt ja immer so ein bisschen nach Cabrio, nach Lederjacke und vielleicht auch so ein bisschen nach der ganz großen Frage, war's das jetzt schon? Genau darum geht's gerade in der Komödie Es ist nur eine Phase, Hase, aktuell aufgeführt im Ernst-Reuter-Saal in Berlin. Mit dabei mein Gast heute, Götz Otto. Götz, du spielst ja einen Mann, der nochmal neu durchstarten will, wenn man das so sagen kann. Und er stellt dabei sein ganz normales Leben eigentlich komplett auf den Kopf. Ist deine Figur eher so ein tragischer Held oder einfach ein Mann, der vielleicht ein bisschen spät mitbekommen hat, dass er keine 30 mehr ist?
1: Von allem etwas, würde ich sagen. Also ist auf jeden Fall jemand, der zwangsweise in Altersteilzeit geschickt wird und sich mit dieser neuen Situation abfinden muss. Und das tut, indem er sich ein Fahrrad kauft und wahnsinnig sporbelt und solche Sachen und seinen Körper neu entdeckt. Und zumindest mal sein Umfeld denkt, er will seine Jugend zurück. Aber ich von meiner Figur her denke, ich will einfach nur Spaß am Leben haben. Das kann man ja auch.
0: Gab es beim Spielen eigentlich Momente, wo du gedacht hast, ach, die Vorbereitung auf den Part kann ich mir sparen? Kenne ich zu Genüge aus meinem eigenen Leben? Das ist wahrscheinlich immer wieder diese Frage.
1: Naja, also, ich habe das Buch gelesen und habe mich da tatsächlich natürlich wiedergefunden. Ja, weil ich meine, diese Fragen, die sich die Figur stellt, die stellt sich jeder in dem Alter.
0: Absolut.
1: Und ich hatte mir lustigerweise kurz vorher auch ein Fahrrad gekauft. Ich fahre mittlerweile sehr viel Fahrrad wieder und las das jetzt bei Mischa, meiner Figur, und dachte, aha, Nachtigallikör, der Trapsen, ich war da auch schon. Viele andere Dinge auch, wo ich mich durchaus wiedererkannt habe.
0: Das Stück ist ja nicht nur lustig, es gibt auch Momente, die vielleicht ein Stück weit nachdenklich sind. Was war denn schwerer für dich, die komischen Momente zu treffen oder vielleicht die stillen, die so ein bisschen unangenehmeren?
1: Interessant ist immer Timing. Am Timing zu arbeiten ist das, was wirklich bei einer Komödie das Entscheidende ist. Und das kann man da auch gut ausprobieren. Und die tragischen Momente, das ist wirklich gar nicht so einfach, weil wir haben da komplett unwoke Sätze drin. Und wie geht man dann damit um? Mhm. Also kommentiert man das auf der Bühne? Kann man das so stehen lassen? Braucht es einen Widerpart? Wie reagiert das Publikum darauf? Und das war gar nicht so einfach.
0: Ihr seid auf der Bühne zu viert oder zu fünft. Wie lange braucht man denn in diesem Ensemble, um sich blind zu verstehen, um sich aufeinander zu verlassen? Sprich, wie lange muss man sich vorbereiten als Team auf dieses Stück?
1: Wir haben das große Glück, dass wir uns wirklich als Ensemble wahnsinnig gut verstehen, was auch hilft. Wir spielen ein Ehepaar mit Sohn und deren besten Freunde. Also es wäre kacke, wenn wir uns nicht so gut finden würden. Und wobei wir uns natürlich dann auch auf der Bühne streiten. Ja. Und das allerdings, wie sich halt Freunde streiten und nicht, wie sich Leute, Schauspieler streiten, die sich nicht mögen.
0: Götz Otto, mein Gast heute. Wir wollen dich gleich mal näher kennenlernen. Kleine Fragerunde, eine Art Speed-Dating in wenigen Minuten.
1: Angst.

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0: Ich freue mich, dass er sich die Zeit genommen hat. Mein Gast ist heute der Schauspieler Götz Otto. Er spielt aktuell den Mischa in Es ist nur eine Phase, Hase, aufgeführt von der Komödie am Kurfürstendamm. Jetzt wollen wir dich näher kennenlernen, Götz. Was brauchst du für den Start in den Tag?
1: Ich mache jeden Morgen meine Übungen, also für den Körper und für den Geist, und ich mache Atemübungen, so ein Zeugs, und ich brauche einen Kaffee und eine Dusche.
0: Sehr gut.
1: Also meine Morgen-Procedure ist ein bisschen länger.
0: Wer geht einkaufen, du oder deine Frau?
1: Wir beide.
0: Ja? Ja. Das wird nicht getrennt?
1: Sehr gut. Überhaupt nicht, keine Ahnung. Und also die Kinder gehen viel zu selten einkaufen. Schande über sie.
0: Ja, ich habe diese etwas bestimmtere Tonart wahrgenommen. Was gehört denn immer bei dir in den Korb?
1: Nüsse.
0: Ja, wirklich?
1: Ja, Nüsse. Ich liebe Nüsse. Nüsse.
0: Sind gesund.
1: Ja, und ich stehe da immer Ewigkeiten vor diesem Nussregal und überlege, was ich da nehmen soll.
0: Wann gab es den letzten Strafzettel bei dir?
1: Ich habe auf dem Weg hierher mein Nummernschild verloren. Ich hoffe, ich kriege keinen. Das ist echt eine totale Katastrophe. Da habe ich nur mal nachgeguckt, also mal gegoogelt, was man denn macht, wenn man sein Nummernschild verliert. Und eigentlich darfst du gar nicht mehr fahren. Also ich bin illegal hier auf gut Deutsch.
0: Man muss dazu sagen, du bist mit einem wirklich alten und sehr, sehr schönen Fahrzeug hier. Über das werden wir dann nachher nochmal sprechen. Es ist ein altes Feuerwehrauto.
1: Kommt bald in Altersteilzeit.
0: Fluchst du beim Autofahren?
1: Ah, nein. Aber das ist ein großer Vorteil, wenn man mit so einer Feuerwehr unterwegs ist. Man ist tiefenentspannt. Du kannst nämlich nicht schnell fahren und bist erstmal per se ein Hindernis und alle Leute finden dich doof, aber du stehst da und kannst es einfach genießen, dass das alles geht.
0: Bist du lieber mit guten Freunden im Achter rudern oder ganz alleine Stand-Up-Paddeln?
1: Puh, das hat beides extremste Qualitäten.
0: Ja.
1: Der Vorteil beim Stand-Up-Paddeln ist, das kann ich machen, wann ich will, und beim Rudern muss ich immer...
0: Ist man verabredet. Bekomme ich denn Hausschuhe, wenn ich euch besuche?
1: Wenn du willst, kriegst du auch welche.
0: Also ihr habt welche da?
1: Ich glaube schon, irgendwo.
0: Was machst du als erstes nach einem anstrengenden Drehtag oder Probentag fürs Theater?
1: Also erstes Mal fahre ich garantiert mit dem Fahrrad. Dieses Fahrradfahren nach der Probe oder nach der Vorstellung, das ist gut, weil einfach mal rauslassen. Gerade wenn man schwierigere Sachen spielt, das ist bei Phase Hase nicht der Fall. Aber wenn man irgendwie Richard III. Sich aus dem Herz gewrungen hat, ist man ganz froh, wenn man anschließend ein bisschen transpiriert. Und wenn ich dann zu Hause bin, freue ich mich, wenn meine Frau da ist.
0: Schön. Du bist viel unterwegs. Nimmst du inzwischen dein eigenes Kissen mit?
1: Ja. Das ist echt total krass, dass du das so on the nose, das eigene Kissen. Ich nehme wirklich ein eigenes Kissen mit.
0: Weil ich nämlich auch so bin. Deswegen frage ich das. Ich glaube, das ist so eine Eigenart bei uns Männern, dass der hervorragende Schlaf immer mehr eine Rolle spielt. Ja? Wenn wir irgendwo anders sind, dann möchten wir auch so schlafen wie zu Hause. Radio oder Podcast?
1: Beides. Also wirklich beides, höre ich wirklich paritätisch.
0: Gute Antwort. Götz Otto, heute mein Gast. Und wie aus dem kleinen Götz der Große geworden ist, das sagt er uns hoffentlich gleich.

0: 10.31 Uhr.
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0: Sonnig heute, es gibt aber auch ein paar dichte Wolken zwischendurch. Es bleibt dabei trocken, am Nachmittag im Westen und Norden auch mal ein Schauer möglich. 18 bis 23 Grad heute in Berlin, 22. Aktuell sind wir bei 9 in Stechlin und Fürstenberg. Wir haben 15 Grad in Küritz und Baruth-Mark, 18 in Guteborn und Strausberg. Die Nacht ist wolkig, später dann auch mal klar. Von Anhalt her gibt's im Laufe der Nacht dichte Wolken, auch mal Regen. 11 bis 7 Grad dabei, in Berlin 10. Morgen geht's mit dichten Wolken los, dazu wieder teilweise längeren Regen. Auch mal kräftiger im Süden. Gewitter sind durchaus möglich, Temperaturen dabei bis zu 16 Grad. Mit dem Regen wird's ein bisschen kühler.
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0: Der Blick auf die Straße hin zunächst zur B169 Elsterwerda-Cottbus. In Höhe Schwarzheide sind Tiere auf der Bundesstraße, hier bitte aufpassen. Dann im Landkreis Barnim, da ist der Bahnübergang zwischen Blumenberg und Birkholz-Aue wegen Bauarbeiten bis Mittwoch früh gesperrt. Die Umleitung führt über Birkholz. Stadtverkehr Berlin, A100 Richtung Wedding. Zwischen Sonnenallee und Dreieck Neukölln ist der Stadtring momentan gesperrt. Dort wurde die Höhenkontrolle ausgelöst. Und auf dem Stadtring A100 Richtung Treptow, da sind die Ausfahrt Messedamm sowie die Überleitung zur Abus bis morgen früh 5 Uhr wegen Bauarbeiten gesperrt. Außerdem ist der Messedamm ab Masurenallee in Richtung Abus dicht. Das war's. Staus, Blitzer und Entwarnungen. Her damit, melden bitte beim Antenne Verkehrsservice. Da sitzt der Sascha und ist erreichbar unter der 0331 70 98 101. Dankeschön dafür und gute Fahrt.
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0: Zu Gast ist heute der Schauspieler Götz Otto. Wie seine ersten Gehversuche aussahen und in welcher Sportart er sogar Vize-Europameister geworden ist, das hören Sie gleich.

0: Der Schauspieler und Synchronsprecher Götz Otto hat uns seinen Sonntag geopfert. Götz, wir gehen jetzt mal zurück in deine Kindheit. Geboren in Offenbach. Mhm. Deine Schwester und du, ihr seid aufgewachsen in Dietzenbach.
1: Soweit noch richtig.
0: Soweit noch richtig. Du unterbrichst mich sofort, wenn ich etwas Falsches sage. Da hatten deine Eltern eine Bäckerei. Das heißt also, beide mussten richtig früh aufstehen und deine Mom auch?
1: Mhm. Meine Mutter war im Laden und wenn du darauf hinaus wolltest, wir Kinder irgendwann natürlich auch in den Ferien.
0: Das heißt, ihr habt mitgeholfen, ja?
1: Ja, ja, klar.
0: Was warst du für ein Typ Junge? Eher so ein Draufgänger oder eher schüchtern? Ich würde zum Beispiel auf eher schüchtern tippen, denn ich weiß von dir, dass über deinem Bett damals Poster von Smokey, Uriah Heep und Manfred Mann's Earth Band gehangen haben.
1: Ach du Scheiße.
0: Und daneben das Ponyfoto von deiner Schwester.
1: Warst du mal drin in meinem Kinderzimmer? Ist ja eine Unverschämtheit. Ich war, glaube ich, ich würde sagen, ich war ein Spacko.
0: Wie definierst du Spacko?
1: Ich war ein Kasper. Ja, es ging immer darum, irgendwie, weil ich mit profundem Wissen oder mit irgendwelchem wahnsinnigen Coolness konnte ich nicht punkten, also habe ich Späße gemacht.
0: Aber solche Leute liebt man doch immer, wenn man sie in seiner Nähe hat, weil dadurch ist der Tag gleich ein bisschen aufgelockert, finde ich. Also ja. Dein Vater war Präsident im Motorsportverein und ihr habt schon mit 7 auf dem Bike der Eltern gesessen. Das musst du uns genau erzählen.
1: Mein Vater ist immer Motorrad gefahren und meine Mutter hat dann irgendwann beschlossen, auch Motorrad zu fahren. Und dann sind wir mit 2 BMWs durch die Gegend gefahren. Meine Mutter mit mir und mein Vater mit meiner Schwester. Also bis nach Portugal.
0: Auf dem Sozusitz als Kind. Wow, ja. Respekt.
1: So genau. Also was echt krass ist, weil ich kann mich erinnern, ich bin noch eingeschlafen auf dem Motorrad.
0: Oh.
1: Ja, also aus heutiger Sicht war es, du bist eingeschlafen, bist du irre. Aber... ja, es ging.
0: Du wolltest ursprünglich mal Pilot werden. Wann hast du den Wunsch an den Nagel gehangen?
1: Also, das muss ganz, ganz früh gewesen sein in meiner Karriere, dass ich dieses Interview gegeben habe.
0: Ich habe das tatsächlich in einem ganz frühen Interview gelesen aus dem Jahr, ich kann es dir sagen, 1997.
1: Ja, ich wollte gerade sagen, es ist ein Wunsch, an den kann ich mich kaum noch erinnern. Aber das wollte ich wirklich, ich fand Pilot toll. Mein Onkel war bei der Lufthansa, allerdings hat der Bodendienst gemacht, war dann irgendwie Stationsleiter. Deswegen ist meine Schwester auch nach Australien gegangen und so. Ich fand Piloten einen coolen Job eigentlich.
0: Die Luft ist es dann nicht geworden, dafür aber das Wasser, zumindest eine Zeit lang. Du warst, wir haben es schon mal angerissen, begeisterter Ruderer und darin auch wahnsinnig erfolgreich. Das kann man ruhig nochmal sagen. Junioren-Vize-Europameister im Achter.
1: Ja, sowas ähnliches auf jeden Fall. Das ist
0: verstapelt so aber tief.
1: Naja, nee. Ich war auf jeden Fall Leistungssportler, ja, und habe viel gerudert in meinem Leben.
0: Wie lange hast du das gemacht und wo?
1: Unterschiedlich. Ich war zuerst bei der Offenbacher Rudergesellschaft Undine, dann bei den Blauen Sachsenhäusern, dann bei der Germania und am Schluss hier im Leistungszentrum in Berlin.
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0: Es ist nur eine Phase, Hase. Ein Stück der Komödie am Kurfürstendamm läuft seit Anfang Mai im Ernst-Reuter-Saal in Reinickendorf. Der Hauptdarsteller dieses Stücks ist bei mir der Schauspieler Götz Otto. Götz, du lebst mit deiner Familie bei München und du hast mal gesagt, du bist keiner, der sich über seine Arbeit definiert. Für dich läuft es eher über Familie, was ich einen sehr schönen Satz finde. Du bist verheiratet, hast 4 Kinder. Gibt's noch Nesthäkchen? Noch jemand, der zu Hause geblieben ist oder sind alle schon ausgeflogen?
1: Die Jüngste fliegt jetzt aus. Also die fliegt nicht raus, sie fliegt aus.
0: Ja.
1: Dieser kleine Buchstabe macht einen Unterschied.
0: Wie kann ich mir Götz zu Hause vorstellen? So mit Strohhut in der Hängematte am guten Buch oder vielleicht schraubend an der alten Triumph?
1: An der Feuerwehr auf jeden Fall schraubend, dann backe ich selber. Also ich bin ja als Bäckerssohn, ich habe einen Holzbackofen im Garten. Und
0: ach, wie toll.
1: Und ich hoffe, wenn ich jetzt weg bin, ist meine Frau brav mit dem Sauerteig.
0: Wie pflegt man Sauerteig? Was ist da wichtig?
1: Es gibt 2 unterschiedliche Arten, entweder impfen oder füttern. Das Wichtige ist, da sind Bakterien und Säuren drin. Und die ernähren sich von den Kohlenhydraten des Mehls. Und wenn das alle ist, stirbt irgendwann auch der Sauerteig.
0: Ich habe vorhin gesagt, schraubend einer Triumph, was natürlich Quatsch ist. Also dein großes Projekt, das habe ich vorhin von Weitem schon gesehen, knallrot, Baujahr, was hast du gesagt, 87 oder 86? Das ist so dein Lieblingsstück gerade mit einem Nummernschild weniger.
1: Scheiße.
0: Wie bist du dazu gekommen und was hast du damit vor?
1: Ich bin immer schon ein Freund des alten Autos gewesen und dann habe ich mir überlegt, ich hätte ganz gerne ein Auto, in dem ich auch schlafen kann. Und jetzt habe ich natürlich meine mannigfaltige Kinderschar versucht zu motivieren, sagen, Leute, das ist dieses Auto, eine alte Feuerwehr, das ideale Festivalfahrzeug. Also wenn ihr auf irgendwelche Festival fahrt, super perfekt dafür. Also wir machen das zu einem Familienprojekt. Und wenn ihr nicht mitmacht, dann verkaufe ich die Karre wieder. Schnitt. Habe ich natürlich nicht. Kein Mensch hat mitgemacht. Ich habe es alleine gemacht und es hat wahnsinnig viel Spaß gemacht. Und jetzt ist die Feuerwehr ausgebaut und sprachfähig. Das war mir wichtig, weil ich wollte ursprünglich Podcasts machen und mit diesem Feuerwehrauto durch Europa fahren, ehemalige KollegInnen von mir treffen, andere Kulturschaffende und über den gemeinsamen Kulturraum Europas sprechen. Weil ich ein großer Freund Europas und des europäischen Friedensprojektes bin. Und ich glaube, dass wir so echt so umfängliche Probleme in dieser Zeit haben, die wir mit der möglichst größten Skala lösen sollten und nicht mit der möglichst kleinen. Und das finde ich Europa ein gutes Tool dafür. Deswegen bin ich damit auf YouTube jetzt und habe einen eigenen YouTube-Kanal gemacht.
0: Hat er einen speziellen Namen?
1: Er heißt Go Europe, also wie meine Initialen, G-O, Go Europe 2025.
0: Mein Gast ist heute der Schauspieler Götz Otto und der bleibt auch noch ein Weilchen, das hat er mir versprochen.
1: voll die Drohung.

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1: Im Studio Ronald Schleif. Guten Tag. In Brandenburg soll es trotz Kritik weiter die sogenannte Wohnsitzauflage für Flüchtlinge geben. Integrationsminister Wilke von der SPD sagte der Deutschen Presseagentur zur Begründung, dass damit die Integration besser steuerbar sei. Außerdem konzentrierten sich Flüchtlinge da nicht in einzelnen Städten. Weitere Einzelheiten von Ingo Janssen.
2: Mit der Wohnsitzauflage dürfen Flüchtlinge mit Aufenthaltserlaubnis nicht ohne weiteres aus zugewiesenen Landkreisen in größere Städte umziehen. Wilke begründet das mit einer besseren Verteilung und handhabbareren Integrationsprozessen. Kritik kommt vom Flüchtlingsrat Brandenburg. Dort heißt es, die Regelung greife massiv in die Bewegungsfreiheit von Geflüchteten ein. Wilke betont dagegen, erfolgreiche Integration brauche sowohl die Offenheit der Gesellschaft als auch die Bereitschaft von Migranten, sich an Regeln und Gegebenheiten anzupassen.
1: 44 unterschiedliche Baumarten könnten Brandenburgs Alleen retten. Das Kompetenzzentrum für Straßenbäume und Alleen hat jetzt eine Liste mit den Arten erstellt, die die alten Bäume ersetzen könnten. Brandenburg ist das Bundesland mit den meisten Alleen. Aber sie haben Probleme, wie Jasmin Preußer vom Kompetenzzentrum sagt.
3: Es ist eine schwierige Situation für die Alleen in Brandenburg. Zwar sind wir noch das alleenreichste Bundesland Deutschlands, jedoch ist der Bestand stark im Rückgang. Wir haben viele Fällungen aufgrund der Überalterung der Bäume und auch natürlich durch die zunehmend schwierigen Klimabedingungen nehmen wir auch vermehrt Ausfälle wahr.
1: Aktuell stehen an Brandenburgs Alleen hauptsächlich Linden, Spitzahorn, Eschen und Stieleichen. Im ostdeutschen Rosengarten in Forst im Spree-Neiße-Kreis wird heute Saisoneröffnung gefeiert. Dort wird in diesen Minuten aber auch der neue Landrat Martin Häusler vereidigt. Bei seinem Amtsantritt setzt Häusler vor allem auf ein starkes Miteinander, wie er Antenne Brandenburg sagte.
4: Ich würde mir wünschen, dass wir alle sehr offen, sachlich, respektvoll miteinander umgehen. Wenn Bürgerinnen und Bürger mir konstruktive Vorschläge machen, würde ich mich sehr freuen darüber, weil dann können wir gemeinsam diesen Landkreis nach vorne bringen.
1: In Berlin beginnt gerade der Bundeskongress des Deutschen Gewerkschaftsbundes. Bis Mittwoch wollen rund 400 Delegierte die künftige Richtung des DGB festlegen. Im Mittelpunkt dürften dabei die geplanten Sozialreformen der Bundesregierung stehen. Jana Schwarzer berichtet.
5: Die Gewerkschaften haben schon Widerstand gegen mögliche Einschnitte bei Rente, Gesundheitsversorgung oder Sozialleistungen angekündigt. Der DGB spricht dabei für rund 5,4 Millionen Mitglieder, die in 8 Einzelgewerkschaften wie Verdi oder der IG Metall organisiert sind. Alle Branchen sind damit abgedeckt. Der DGB ist also eine Macht in Deutschland. Dementsprechend geben sich die Spitzenpolitiker bei dem Gewerkschaftskongress die Klinke in die Hand. Kanzler Merz, Finanzminister Klingbeil und Arbeitsministerin Baas werden Reden halten.
1: Und soweit die Antenne Brandenburg Nachrichten. 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
6: Ist sonnig, aber es gibt auch dichte Wolken. Es bleibt trocken. Am Nachmittag im Westen und Norden nur vereinzelt mal ein Schauer. Temperaturen bei 18 bis 23 Grad, in Berlin 22. Aktuell haben wir 15 in Bad Liebenwerda und Wittstock-Dosse. 16 Grad melden Templin und Eberswalde und 18 sind es in Guteborn und Manchnow. Nachts dann erstmal wolkig oder klar, später dann von Anhalt her dichte Wolken und gebietsweise Regen. 11 bis 7 Grad bekommen wir in Berlin 10. Und morgen geht es erstmal mit dichten Wolken los, dann ist hier Schluss mit Sonne. Teilweise längerer Regen, auch mal kräftiger im Süden, Gewitter möglich. Bis zum Mittag Temperaturen bei 11 bis 20 Grad, in Berlin 16. Mit dem Regen wird es halt ein bisschen kühler.
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6: Der Blick auf die Straßen. Zunächst mal zur westlichen A10. Hier stockt es in beiden Richtungen an der Baustelle bei Vöben. Planen sich hier momentan etwa 10 Minuten mehr ein. Im Landkreis Barnim, da ist der Bahnübergang zwischen Blumenberg und Birkholz-Aue wegen Bauarbeiten bis Mittwoch früh gesperrt. Die Umleitung führt über Birkholz. Stadtverkehr Berlin, auf dem Stadtring A100 Richtung Treptow, da sind die Ausfahrt Messedamm sowie die Überleitung zu Avus bis morgen 5 Uhr wegen Bauarbeiten gesperrt. Außerdem ist der Messedamm ab Masurenallee in Richtung Avus dicht. Staus, Blitzer, Entwarnungen gerne melden beim Antenne-Verkehrsservice. Die Nummer 0331 70 98 101. Vielen Dank dafür und allen unterwegs gute Fahrt.
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6: Heute mit Deutschlands berühmtestem Bösewicht. Der Schauspieler Götz Otto ist mein Gast. Auch du kennst ja die böse Buben-Sammelstelle. Du warst mal für 2 Tage im mexikanischen Knast, damals noch nach dem Abi im Mietwagen von den USA mal kurz rüber in die armen Viertel in Mexiko. Und genau da haben die Handschellen dann Klick gemacht.
7: Also wir sahen aus wie so typische kalifornische Boys, die auf der Suche nach irgendwelchen Drogendealern sind. Und dementsprechend haben die dann auch unser Auto komplett durchsucht und wollten dann irgendwann Kohle haben. Wir saßen dann in diesem mexikanischen Knast, zum Glück allein aus heutiger Sicht, würde ich sagen, ja. Oh Gott, und dann, das war so Klassiker, also wirklich so eine Holztür mit so 3 Metallstangen, genau, ja. Und dann haben wir uns immer so hin und haben uns so rausgerufen, hallo, wir kommen eigentlich aus Deutschland, wir sind gar keine Amerikaner und bitte lasst uns doch wieder frei, und die wollten halt, wie gesagt, Kohle haben und wir haben das verweigert. Und dann, nach 2 Tagen, haben sie uns wieder freigelassen.

0: Dieser Mann kann alles. Er kann Komödie, er kann Liebesfilme oder Blockbuster. Götz Otto ist mein Gast, Schauspieler und Synchronsprecher. Götz, wir gehen nochmal zurück in deine Vergangenheit. Nach dem Abi an der Leibniz-Schule in Offenbach ging es dann an die Universität für Musik und Darstellende Kunst in Graz.
1: Ja, dazwischen war ich noch kurz an der FU in Berlin, aber nur pro forma. Mehr oder weniger.
0: Und auf der Otto-Falkenberg-Schule in München warst du auch noch?
1: Und da war ich auch noch, ja.
0: Also Schulen hast du wirklich eine ganze Menge besucht, meine Herren.
1: Nach der Schauspielschule bin ich ja direkt ins Schillertheater gekommen.
0: Es war auch die Zeit, in der du deine ersten Produktionen hattest, für Kino oder Fernsehen. Mhm. Angefangen mit Kleine Haie, fand ich wirklich großartig damals. Nächster halt dann gleich mal Schindlers Liste. Das war 1993 als größere Produktion. Das muss doch für dich der totale Wahnsinn gewesen sein.
1: Ja, war es auch total. Also ich bin nach diesen Dreharbeiten wirklich, war ich locker mal ein halbes Jahr auf körpereigenen Drogen. Das war wirklich absurd und großartig und toll. Ich bin da hingekommen ans Set und Steven Spielberg sollte mein Kostüm abnehmen. Und dann kam er und hat gesagt, can you shoot? Und ich stießen klar, Verweigerer, weißt du, ich habe mal vorher noch nie mein Leben eine Waffe in der Hand gehabt. Und wenn Steven Spielberg fragt bei Schindlers Liste, ob du schießen kannst, dann kann man das natürlich. Aber erster Tag, ich war so aufgeregt, extremst aufgeregt. Und da gibt es eine Szene, da sollte Ralph Fiennes versucht rauszufinden, wer ein Huhn gestohlen hat. Und ich sollte die ganze Zeit hinter ihm herlaufen, tell the commandant who stole the chicken und so weiter, so Druck aufbauen bei den 10 Leuten. Und dann schießt er den ersten über den Haufen und sagt, okay, wenn ihr nicht sagt, wer es war, dann bringe ich einen nach dem anderen um. Und ich sollte da hingehen und diesem Dummy, der schon auf dem Boden lag, also dieser Leiche, noch einen sogenannten Fangschuss geben. War aber total aufgeregt. Jetzt war ich aber schon verkabelt und verrickt, weil ich ja gesagt habe, ich kann das machen. Und Spielberg hat gesehen, ja, der ist aufgeregt, aber ein deutscher Regisseur wäre zu mir gekommen und gesagt, reg dich nicht so auf, alles gut, entspann dich. Ich versuche mich zu beruhigen. Der kam zu mir und sagt, vergiss es, also du, ich bin mit der Kamera nur auf deiner Hand. Wir sehen dich überhaupt nicht. Aber pass auf, da unten gibt's durch diese, wenn du da schießt, gibt's eine kleine Explosion in dem Dummy. Und da können Steine hochfliegen. Und deswegen möchte ich, dass du dich schützt und dir die Hand vors Gesicht hältst, nicht das, was passiert. So, also ich denke, okay, wenn ich gar nicht im Bild bin und nur die Hand, also war ich auch super entspannt und bin da hingegangen und habe die Hand vors Gesicht gehalten und Peng gemacht. Und dann habe ich 2 Tage später die Muster gesehen, die wir gucken durften. Und ich bin natürlich komplett im Bild. Ja. Und diese Geste sieht super professionell aus und der hat mich einfach verarscht.
0: Mega.
1: Aber sehr, sehr effektiv und toll.
0: Super Geschichte. Und dann ging's weiter und auf einmal kannte dich auch wirklich jeder. Du warst der Handlanger des Bösewichtes, der Morgen stirbt nie. Darüber werden wir gleich reden.

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0: Er ist einer dieser deutschen Schauspieler, die es bis nach Hollywood geschafft haben. Und zwar nicht irgendwohin, sondern direkt ins Bond-Universum. Götz Otto ist mein Gast in Der Morgen stirbt nie. Da hast du den Handlanger des Bösewichts gespielt, das an der Seite von Pierce Brosnan. Und die Geschichte vom Casting dazu, du hattest 20 Sekunden Zeit, um abzuliefern, hast aber gleich mal einen rausgehauen und das mit einem Selbstbewusstsein, zumindest liest sich das so. Ich habe da wirklich mit den Ohren geschlackert. Deine Worte, ich bin groß, ich bin böse, ich bin kahlköpfig, ich bin Deutscher, das waren 5 Sekunden, behalten Sie den Rest. Hast du das wirklich so gesagt?
1: Ja.
0: Wie wurdest du eigentlich aufgenommen am Set? Wie kann man sich das vorstellen? Kommt es einer großen Familie nahe?
1: Es ist ja eine sehr lange Drehzeit gewesen. Ich glaube, wir haben über 3 Monate gedreht. Mhm. Und ich war die meiste Zeit dabei, nicht die ganze, aber die meiste Zeit, was auch dazu führt, dass du viel Freizeit hast. Mhm. Ja, das geht nicht nur mir so, sondern den anderen Kollegen und Kolleginnen durchaus auch, bis auf Pierce natürlich, der die meiste Zeit gearbeitet hat. Wir haben tolle Sachen miteinander erlebt und verbracht. Also zum Beispiel, ich habe Dodi Al-Fayed getroffen. Der hat uns eingeladen und am Montag nach dem Unfall von Dodi und Diana hätten die beiden, Diana mit den Kindern, eigentlich ans Set kommen sollen. Ach. Und so. Also auch so ein Erlebnis, ja, also wenn du der His Majesty's Secret Service bist und da stirbt die Prinzessin, das hat auch was mit unserer Produktion gemacht tatsächlich. Ich saß mit Pierce zusammen, der kam gerade aus dem Club, als die Information kam, dass es den Unfall gab. Aber ich habe auch noch mit den meisten Leuten von damals noch Kontakt. Es gibt so etwas wie eine Bond-Family.
0: Pierce Brosnan und du, ihr habt euch gut verstanden. Was ist er für ein Mensch? Wie hat er auf dich gewirkt?
1: Och, sehr, sehr sympathisch. Wirklich. Also wirklich ein warmherziger, ganz großartiger Mensch. Also auch wenn man, ich kenne die ganze Familie auch und die familiäre Geschichte ist ja auch wirklich hochdramatisch. Och, auch die jüngere Geschichte und so. Und wie Pierce das alles macht und wie er damit umgeht und mit welcher Menschenliebe, finde ich großartig.
0: Ich habe mir tatsächlich gestern nochmal das Finale angeschaut. Das war ja auch eine körperliche Geschichte für Pierce und für dich. Wie habt ihr euch darauf vorbereitet? Hat da die körperliche Fitness gereicht, um dieses Ding zu machen? Oder gab es dann möglicherweise einen Personal Coach, der euch ein bisschen aufgebaut hat, ein paar Sachen gezeigt hat?
1: Damals hat man das noch nicht gemacht.
0: Okay.
1: Aber gab auch Unfälle. Ich habe noch eine Narbe von Pierce im Oberarm.
0: Wirklich?
1: Ja. Da gab es fast so eine Platte im Oberarm, wo er mit dem Messer da so reinsticht. Ja, da wirklich. So durch die Platte, durch in den Oberarm.
0: Und genau. Nachher zieht er sich das Messer dann wieder raus, um damit weiterzugehen. Natürlich, man lässt das Messer erstmal stecken. So, der eine Job war beendet. Mhm. Dann ging es aber fast nahtlos schon in den nächsten. Und das auch wieder mit einer Hollywood-Größe. Mit wem du da gedreht hast, darüber sprechen wir gleich. Und natürlich gibt es dazu auch Bond-Vibes. Jetzt was ganz Besonderes. Der heimliche Liebling der Fans von James Bond. Und Der Morgen stirbt nie im offiziellen Soundtrack, aber geschrieben extra dafür. Ja? Katie Lang jetzt mit Surrender auf Antenne Brandenburg.

0: So klingt das Original, nachdem es Bananarama dann gecovert hatten. Venus von Shocking Blue gehört auf der Antenne um jetzt genau 11.30 Uhr.
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0: Ach, ist das herrlich. Es ist nicht zu kalt, es ist nicht zu warm. Es ist ein richtig schöner Frühlingstag. Wir haben Sonne, aber es gibt auch ein paar Wolken zwischendurch. Bleibt heute eher trocken. Am Nachmittag im Westen und im Norden kann es mal einen Schauer geben. Temperaturen angenehm. 18 bis 23 Grad, in Berlin 22. In der Nacht wolkig oder klar, später dann dichte Wolken von Anhalt. Kann ein bisschen Regen geben bei 11 bis 7 Grad. Und morgen starten wir mit dichten Wolken. Dazu wieder länger Regen, auch mal kräftiger. Im Süden gibt es auch Gewitter. Temperaturen bis zum Mittag bei 11 bis 20 Grad. In Berlin bei 16. Mit dem Regen wird es dann generell ein bisschen kühler.
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0: Wir schauen auf die Straßen. Hier gibt es eine Meldung von der westlichen A10. In beiden Richtungen Stau an der Baustelle bei Vöben. Planen Sie hier jeweils eine Viertelstunde mehr ein. Landkreis Prignitz zwischen Großbrese und Kublang, da gibt's Behinderungen nach einem Unfall. Und im Landkreis Barnim, da ist der Bahnübergang zwischen Blumenberg und Birkholzaue wegen Bauarbeiten bis Mittwoch früh gesperrt. Die Umleitung führt über Birkholz. Stadtverkehr Berlin. Auf dem Stadtring A100 Richtung Treptow sind die Ausfahrt Messedamm sowie die Überleitung zur Abus bis morgen früh 5 Uhr wegen Bauarbeiten gesperrt. Aktuell gibt es stockenden Verkehr ab Dreieck Charlottenburg. Außerdem ist der Messedamm ab Masurenallee in Richtung Abus gesperrt. Keine Blitzer momentan. Nichts, was Sie da gesehen hätten. Wenn dann aber doch mal was passieren sollte auf den Straßen, also in Sachen Staus, Blitzer oder Entwarnungen, dann sagen Sie es uns bitte beim Antenne Verkehrsservice. Da sitzt Sascha und ist erreichbar unter der 0331 70 98 101. Dankeschön dafür und allen unterwegs gute Fahrt.
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0: Heute mit Götz Otto, der Mann, der sich als Stamper mit James Bond angelegt hat und dabei leider den Kürzeren gezogen hat. Wie es danach mit Götz Otto weitergegangen ist als Liebling oder Bösewicht, das erfahren Sie hier bei uns nach nur zwei Songs.

0: Der Sonntag heute mit dem Schauspieler Götz Otto. 1,96 Meter groß, wobei in deiner Biografie, da schwankt es so plus minus 1 Zentimeter. Wie groß bist du jetzt wirklich?
1: Was, nur plus minus 1?
0: Ja. Also, na gut, also ich glaube, wenn ich jetzt die ganz alten Interviews vorkam, würde es wahrscheinlich noch 2 Meter.
1: Also ich glaube, jeder von uns hat unterschiedliche Größen. Ja. Bei mir kommt es wirklich drauf an, wie gut ich geschlafen habe.
0: Okay. Was wir auch gelernt haben, du bist Europa-Vizemeister der Junioren im Ruderachter. Würdest du heute noch in so ein Teil reinpassen?
1: Ich bin jetzt nicht gewachsen, seitdem ich da drin war. Im Gegenteil. Also ich bin vielleicht hier so gewachsen, so körperfüllemäßig. Aber ich habe tatsächlich vor, den nächsten Samstag auf den Tegeler See zu gehen.
0: Ach, wie toll. Ja. Das machst du dann alleine oder mit Freunden?
1: Ja, mit Freunden. Mit Freunden.
0: Wir gehen noch mal kurz in die Zeit zurück nach James Bond. Der eine Job war beendet, aber Plautz, da gab es auch gleich den nächsten. Und das auch mit einem Hollywood-Star kann man eigentlich gar nicht fassen. Wie viel Glück muss man denn haben?
1: Sagen wir es mal so, ich glaube, wenn man einmal irgendwie so ein bisschen drin ist, dann ist man auch eher auf dem Zettel von internationalen Castern. Klar, also ich hatte auch ganz, ganz, ganz viele andere Castings von tollen Produktionen. Aber ich habe mich bewusst auch für diese Beowulf-Geschichte entschieden, weil das war eben, das war in Bukarest, wir haben in einem Studio gedreht, wo wir alles nachsynchronisieren mussten, weil Bukarest, zumindest mal damals war das so, da gab es große Hundehorden, die durch die Stadt marodiert sind und teilweise auch die Leute angegriffen haben, wirklich sehr schräg. Und dementsprechend hat es im Studio und vor dem Studio permanent gebellt. Also wir mussten alles nachsynchronisieren und da sind da mit so kleinen Autos unterwegs gewesen und und das war gut. Einfach so eine, es war zwar eine große Produktion oder eine größere Produktion, aber die hatte nicht diesen exorbitanten Bond-Glamour, sondern es war einfaches Arbeiten und das war ganz gut.
0: Mhm. In der Hauptrolle hier Christopher Lambert, kennen wir aus Greystoke, Herr der Affen, der Highlander war er. Du hast noch ein paar weitere Beispiele.
1: Sizilianer, Subway. Ja.
0: Was ist denn mit ihm passiert, dass er plötzlich von der Leinwand verschwunden ist?
1: Gute Frage. Ich glaube, dass der irgendwann der erste Highlander war ja sensationell und großartig, dann gab es die verkehrte Entscheidung, vielleicht von ihm den zweiten zu machen, der war nicht mehr so gut. Und dann ist er eingestiegen in diese Mortal Kombat-Reihe. Ja. Und es wurde dann halt eher B als A. Aber du hast vollkommen recht, der war Leading Man in Hollywood und zwar für 7, 8, 9, 10 Jahre und ist jetzt irgendwie vergessen ein bisschen. Finde ich auch sehr schade.
0: Götz Otto ist mein Gast am Sonntag. Über Pläne, Projekte und Visionen reden wir gleich. Und wir hören natürlich auch ein weiteres Stück aus dem Bond-Universum, aus James Bond, Im Angesicht des Todes von 1985. Damals übrigens der letzte Film mit Roger Moore als Bond. Hier der Titelsong von damals, der einzige, der in den Staaten auf 1 war. Duran Duran, A View to a Kill.

0: Es ist nur eine Phase, Hase, läuft aktuell im Ernst-Reuter-Saal in Berlin. Es ist eine Aufführung der Komödie am Kurfürstendamm. Götz Otto, der Hauptdarsteller des Stücks, ist bei mir. Götz, wir haben anfangs schon darüber gesprochen. Es geht hier um einen Mann, der Probleme hat, seine Rolle als Neu-50er zu finden. Wie war dein 50er damals? Ist ja schon ein paar Tage her.
1: Sei nicht so gemein.
0: Ich bin Mitte 50, du, bei mir ist auch ein paar Tage.
1: Ja, ich bin ja auch Mitte 50. Ja. Oder so. Nein, mein 50. Geburtstag war eine Riesensause. Wir haben bei uns zu Hause gefeiert. Ich habe alle Leute eingeladen. Wir haben uns so einen Foodtruck in die Einfahrt gestellt und wir haben es echt krachen lassen. Schön. Man muss dazu sagen, ich werde ja gar nicht mehr älter, sondern nur meine Tochter, die jüngste Tochter, wird älter, weil wir haben den gleichen Geburtstag. In unserer Familie gibt es überhaupt sehr viele Überschneidungen. Mein Schwiegervater, mein Vater, meine Tochter und ich. Also es gibt viele, gibt noch mehr, ich höre auf.
0: Machst du

0: Das eigentlich bei jedem Geburtstag so oder suchst du dir das so in Fünfer-Schritten aus? So versuche ich das zum Beispiel zu machen. Ich denke, mein Fünfer-Schritten ist ganz gut. Hat man wieder 5 Jahre Zeit, sich zu erholen von der großen Sause. Dann macht man wieder eine. Aber ich glaube, mit 65, wenn man dann erstmal 65 ist, dann hat man, glaube ich, sowieso keine Lust mehr so richtig, oder?
1: Ach Quatsch. Ich finde es überhaupt nicht wichtig, ob du jetzt volljährig oder nicht. Nein, ich habe ja vorhin erzählt, ich finde es viel wichtiger, Familie und soziale Kontakte. Das ist wirklich,
0: absolut.
1: das ist das, was dem Leben Qualität verleiht. Und jetzt auch hier, ich denke mir so, oh, zusammentreffen, Partys machen, quatschen, ausgelassen sein, das kann man doch auch, da muss man nicht 50 oder
0: Das stimmt.
1: 55, da muss man noch nicht mal Geburtstag haben.
0: Da hast du recht, das ist wirklich so. Aktuell erleben wir dich hier bei uns in der Hauptstadt. Das Stück läuft bis Ende Mai, ist das soweit richtig?
1: Richtig.
0: Du machst ja eine Menge. Du machst Synchron, du machst Hörspiel, Hörbuch. Wie geht's nach dem Theaterstück weiter? Hast du da schon so einen Plan? Kommt da etwas, über das du reden kannst?
1: Ich habe ein paar Projekte, die noch irgendwie schwelen. Ich werde danach auf jeden Fall nochmal losfahren mit der Feuerwehr und eine neue Staffel Go Europe machen. Ich werde ab September ein neues Stück in München spielen und die anderen Sachen sind noch nicht fix.
0: Hast du den Sommerurlaub schon geplant?
1: Also Urlaub mache ich zu Hause, wobei ich
0: Ja.
1: gestern mit meiner Frau telefoniert habe. Die
0: Ja.
1: sagt, ich muss ans Meer. Und die ist gerade
0: Oh.
1: so einsam, hat gesagt, komm ich mit.
0: Ja.
1: Aber eigentlich muss ich das nicht machen. Bin so viel weg, dass ich das wirklich, ich genieße es, zu Hause zu sein.
0: Ja. Wie lange bist du jetzt schon in Berlin?
1: Ich bin jetzt noch nicht so lange in Berlin, aber ich war die ganzen ersten 4 Monate
0: Oh.
1: in Hamburg und habe da Theater
0: Oh
1: gespielt.
0: mein Gott, da kann ich aber schon verstehen, dass deine Frau dich gerne mal wiedersehen würde, auch für ein paar Tage länger. Den Urlaub, den du dann vielleicht mit ihr machst, irgendwo am Meer, hast du dir den ganz sicher verdient. Noch bis Ende Mai erleben wir dich im Ernst-Reuter-Saal in Berlin. Es ist nur eine Phase, Hase, wahnsinnig unterhaltsam, mit einem hohen Wiedererkennungswert. Dankeschön, Götz, für deinen Besuch. Es hat mir großen Spaß gemacht, mit dir
1: Sehr,
0: zu
1: sehr
0: plaudern.
1: gerne. War schön hier. Vielen Dank.
0: Ja, und zum Finale gibt es noch einen meiner Lieblings-Bond-Songs. Das ist License to Kill von Gladys Knight. 1989 veröffentlicht, damals für James Bond 007, Lizenz zum Töten. Es war der 16. Bond-Film. Und der Bond von damals, der hieß Timothy Dalton.

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1: Im Studio Ronald Schleif. Guten Tag. In Brandenburg soll es weiter dabei bleiben, dass Flüchtlinge mit Aufenthaltserlaubnis nicht selbst bestimmen dürfen, wo sie wohnen. Integrationsminister Wilke von der SPD hat das im Interview mit der Deutschen Presseagentur damit begründet, dass die Integration so besser steuerbar sei. Es werde verhindert, dass sich die Menschen in einzelnen Städten konzentrieren. Ingo Jansen berichtet.
2: Mit der Wohnsitzauflage dürfen Flüchtlinge mit Aufenthaltserlaubnis nicht ohne weiteres aus zugewiesenen Landkreisen in größere Städte umziehen. Kritik kommt vom Flüchtlingsrat Brandenburg. Dort heißt es, die Regelung greife massiv in die Bewegungsfreiheit von Geflüchteten ein. Wilke betont dagegen, erfolgreiche Integration brauche sowohl die Offenheit der Gesellschaft als auch die Bereitschaft von Migranten, sich an Regeln und Gegebenheiten anzupassen.
1: In mehreren Städten und Gemeinden in Brandenburg werden die Menschen heute an die Wahlurnen gerufen. So entscheidet sich bei einer Stichwahl im Barnim, wer neuer Landrat wird. Der bisherige SPD-Landrat Daniel Kurt tritt gegen den AfD-Bewerber Matthäus Mikolaschek an. Im ersten Wahlgang hatte keiner der vier Kandidaten die nötige absolute Mehrheit erhalten. Außerdem gibt es mehrere Bürgermeisterwahlen oder Stichwahlen, und zwar in Zedenick, Panketal, Barutmark, Nutetal und Nordwestuckermark. Die Abstimmungslokale sind bis 18 Uhr geöffnet. Brandenburg ist das Bundesland mit den meisten Alleen, aber viele der Bäume sind alt oder sie bekommen Probleme wegen des Klimawandels. Das Kompetenzzentrum für Straßenbäume und Alleen hat in dieser Woche eine Liste veröffentlicht, auf der Baumarten stehen, die fürs Nachpflanzen geeignet sind. Pauschal Bäume zu empfehlen, das geht aber nicht, wie Jasmin Preußer vom Kompetenzzentrum sagt.
3: Eine einzelne Baumart, die neu ist, zu empfehlen, ist schwierig. Das heißt, wenn man den Standort hat, kann man dann schauen, welche Baumarten da ideal sind. Am besten so, dass ich nicht eine generelle Aussage dazu geben kann, dass diese und jene Baumart generell für alle Standorte beste ist. Da muss immer im Einzelfall genau geschaut werden.
1: Die Bäume müssen mit dem jeweiligen Klima zurechtkommen, sie dürfen nicht invasiv sein und sie müssen die Bedingungen an der Straße aushalten können. Russlands Staatschef Putin hat sich zu einem möglichen Ende des Kriegs gegen die Ukraine geäußert. Bei einer Pressekonferenz schlug er den früheren Bundeskanzler Schröder als Vermittler vor. Putin sagte auch, er wäre dazu bereit, sich mit dem ukrainischen Präsidenten Selenskyj in Moskau zu treffen. Björn Blaschke mit weiteren Einzelheiten.
4: Ein Treffen an einem anderen Ort sei auch möglich, so Putin weiter, aber nur, wenn zuvor eine langfristige Friedensvereinbarung getroffen würde. Die wirkt momentan unwahrscheinlich. Die Ukraine hat Russland in jüngerer Vergangenheit verschiedene Schläge verpasst, die Putin und seine Leute unter Druck setzen. Trotzdem gab Putin vor, er meine, dass sich der Krieg dem Ende zuneige.
1: Und soweit die Antenne Brandenburg Nachrichten. 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
5: Ist sonnig heute, aber es kommen noch ein paar dichte Wolken dazu. Es bleibt eher trocken. Wenn überhaupt, dann gibt es zum Nachmittag mal im Westen und im Norden mal vereinzelten Schauer. Temperaturen dabei zwischen 18 und 23 Grad. Die Nacht ist erst wolkig oder klar. Später dann von Anhalt wieder dichte Wolken. Es kann Regen geben. 11 bis 7 Grad dazu. In Berlin bekommen wir 10. Morgen, da starten wir mit dichten Wolken. Dazu wieder länger Regen, auch mal kräftiger. Im Süden gibt es Gewitter. Bis zum Mittag liegen die Temperaturen bei 11 bis 20, in Berlin bei 16 Grad. Mit dem Regen wird es überall kühler. Am Dienstag nur gelegentlich Sonne und verbreitet Schauer. Auch kurze Graupelgewitter sind möglich.
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5: Der Blick auf die Straßen. Zunächst mal Vorsicht auf der A9 Berlin Richtung Leipzig zwischen Brück und Niemeck. Da liegt ein Fahrrad auf der linken Spur. Auf der westlichen A10, da gibt's in beiden Richtungen Baustellenstau. Richtung Dreieckwerder, da brauchen Sie zwischen Potsdam Nord und Föhm eine halbe Stunde Geduld. Und in Richtung Dreieck Havelland dauert's zwischen Großkreuz und Föhm eine Viertelstunde länger. Landkreis Prignitz, zwischen Großbestensee und Kublang gibt's Behinderung nach einem Unfall. Und im Landkreis Barnim, da ist der Bahnübergang zwischen Blumenberg und Birkholz-Aue wegen Bauarbeiten bis Mittwoch früh gesperrt. Die Umleitung führt über Birkholz. Stadtverkehr Berlin. Auf dem Stadtring A100 Richtung Treptow, da sind die Ausfahrt Messedamm sowie die Überleitung zur AWUS bis morgen früh 5 Uhr wegen Bauarbeiten gesperrt. Aktuell gibt es stockenden Verkehr ab Dreieck Charlottenburg. Außerdem ist der Messedamm ab Masurenmalet Richtung AWUS gesperrt. Und wir haben den ersten Blitzer. Huh. Der steht auf der B246 und zwar in Storkow, Höhe Kaserne, in beiden Richtungen. Conny hat's gesehen. Dankeschön, Conny, fürs Durchgeben. Gute und hoffentlich ungeblitzte Weiterfahrt. Staus, Blitzer und Entwarnungen gerne melden, so wie Conny eben unter 0331 70 98 101. Dankeschön dafür und allen unterwegs. Gute Fahrt. 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
5: Falls heute Morgen irgendwo ein schief ausgeschnittenes Herzchen, ein vielleicht leicht verbrannter Kuchen oder die Zwerge mal was gebastelt haben, es ist Muttertag. Die Erklärung dafür, ja, der einzige Tag im Jahr, an dem Kinder mal freiwillig Frühstück machen und Mütter danach heimlich erstmal die Küche wieder retten müssen, ja. Und weil heute alle Mamas mal gefeiert werden sollen, gibt's jetzt ein kleines Gedicht, keine Angst, das kommt nicht von mir.
6: Zum Muttertag, liebe Mutti. Ich weiß genau, dass ich dich mag. Und nicht nur heute, am Muttertag. Denn täglich kommt mir in den Sinn, dass ich mit dir so glücklich bin. Du magst mich auch und nimmst mich so grad, wie ich bin. Das macht mich froh. Viele Grüße, Mama.
5: Oh, ja, lieber ein Gedicht, als die Küche in ein Schlachtfeld verwandeln. Auch von mir alles Gute zum Muttertag und zwar allen Mamis auf der ganzen Welt. 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

0: Cyndi Lauper zur Mittagszeit am Sonntag auf Antenne Brandenburg, All Through the Night. Ich habe es gerade schon mal erwähnt, Muddis in Brandenburg und Sachsen, da wo meine wohnt, ja, wir feiern euch heute. Also, man muss das einfach mal so sagen, ja. Die Muddis, die haben irgendwie alles auf dem Schirm, was die Kids noch alles für die Klassenfahrt brauchen zum Beispiel. Ja, sie wissen, was im Kühlschrank fehlt und ohne Muddis wäre der Grillabend vermutlich eine traurige Veranstaltung, weil außer Steaks nichts besorgt wurde. Ja, und was schenkt man denn als Brandenburger Tochter oder Sohn der lieben Mutti?
1: Seit 5 Tagen ist das eigentlich unser Gesprächsthema, was wir da machen wollen, beziehungsweise was wir schenken wollen. Oder wir verbringen sowieso dann auch einen gemeinsamen Tag mit unserer Mama.
2: Ja, wahrscheinlich Blumen.
3: Wir kaufen nichts.
4: Entweder sind das Blumen oder eine Pflanze. Davon hat sie aber schon genug und jetzt muss ich kreativ sein. Ansonsten gehört der Tag komplett ihr.
0: Das ist doch toll. Zeit schenken, darüber freut man sich doch am meisten, oder?
4: Ganz oft sagt meine Mutter, sie möchte nichts. Eher so die Zeit, ich habe ja noch 4 weitere Geschwister. Und wenn wir alle zusammen sind, ist das, glaube ich, das beste Geschenk, was sie haben kann.
0: Das klingt wirklich toll. Und wenn Sie Ihre Mama heute mal so richtig schön ausführen wollen, zum Spargelessen oder vielleicht auf eine Bootstour zum Beispiel, Ausflugs- und Veranstaltungstipps in Brandenburg dafür, gibt's bei uns online auf antennebrandenburg.de. Ruhig mal reinklicken.

Supertramp auf Antenne Brandenburg mit Breakfast in America. Heute wird's nochmal bunt in Potsdam. Nachdem gestern der CSD über den alten Markt gezogen ist, steht heute der Queen's Day an. Bis heute Abend gibt's verschiedene Bühnenprogramme, die ein Zeichen für Vielfalt und Toleranz setzen wollen. Und zum ersten Mal finden die Events nicht im holländischen Viertel statt, sondern am alten Markt zwischen Landtag und Nikolaikirche. Der Potsdamer Queen's Day, der wird ja in Anlehnung an den Geburtstag der holländischen Königin gefeiert. In Holland selbst gibt's am Geburtstag der Königin bzw. des Königs traditionell bunte Partys. Und in Amsterdam, da wird ja sehr viel mit Glitzer die alljährliche Pride Parade gefeiert. In Potsdam hat der Queen's Day tatsächlich eine längere Tradition als der CSD. Der ist erst später dazu gekommen. Also, wenn Sie heute über den Markt schlendern, kann es sein, dass Sie danach ein bisschen glitzern.

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0: Für alle, die überlegen, heute zum Mittag mal Toast Hawaii zu genießen. Naja, Adiemus mit Adiemus um kurz nach 12:30.
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0: Schauen wir mal drauf. Heute kann man irgendwie alles machen, ja. Eis essen gehen, Beine ins Wasser baumeln lassen, bisschen spazieren mit dem Hund oder einfach mal in der Hängematte liegen. Sonne gibt's, aber es gibt auch ein paar dichte Wolken. Es bleibt eher trocken. Temperaturen steigen bis auf 23 Grad heute. Allerdings gibt's am Westen und im Norden nur vereinzelt mal einen Schauer. Ja, immerhin. Aktuelle Temperaturen. Wir haben 17 Grad in Pritzwalk und Angermünde. 18 melden Koschen und Perleberg. Und 19 Grad haben wir zur Stunde in Luckenwalde und Altdöbern. Die Nacht ist erst wolkig oder klar, später dann von Anhalt her dichte Wolken. Es kann dann auch mal eine kleine Husche geben. Temperaturen bei 11 bis 7 Grad. Und morgen, ja, starten wir wieder mit dichten Wolken. Dazu gibt's teilweise längeren Regen, auch mal kräftiger. Im Süden sind auch Gewitter möglich. Bis zum Mittag liegen die Temperaturen bei 11 bis 20 Grad, also eine große Spanne. In Berlin sind 16, mit dem Regen wird's generell ein bisschen kühler. Am Dienstag nur hin und wieder mal Sonne, verbreitet gibt's Schauer oder auch kurze Graupelgewitter sind durchaus möglich.
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0: So, der Blick auf die Straßen. Was haben wir da? Eine Meldung von der A10, nördlicher Berliner Ring, zwischen Oberkrämer und Großkreuz. Nein, Oberkrämer und Kreuz Oranienburg in beiden Richtungen. Da befinden sich Rehe auf der Fahrbahn. Hier bitte besonders vorsichtig fahren. Dann zur westlichen A10. Hier gibt's in beiden Richtungen Baustellenstau. Richtung Dreieck Werder brauchen Sie zwischen Potsdam Nord und Vöben um die 20 Minuten Geduld. Und Richtung Dreieck Havelland dauert's zwischen Großkreuz und Vöben nochmal 10 Minuten länger. Landkreis Prignitz, zwischen Großbrese und Kublang gibt's Behinderungen nach einem Unfall. Und im Landkreis Barnim, da ist der Bahnübergang zwischen Blumberg und Birkholz-Aue wegen Bauarbeiten bis Mittwoch gesperrt. Die Umleitung führt dann über Birkholz. Stadtverkehr Berlin, auf dem Stadtring A100 Richtung Treptow sind die Ausfahrt Messedamm sowie die Überleitung zur AWUS bis morgen früh 5 Uhr wegen Bauarbeiten gesperrt. Aktuell gibt's hier stockenden Verkehr ab Dreieck Charlottenburg. Außerdem ist der Messedamm ab Masurenallee in Richtung AWUS gesperrt. Und geblitzt wird auf der B246 in Storkow, Höhe der Kaserne in beiden Richtungen. Haben Sie vielleicht noch was entdeckt unterwegs? Staus, Blitzer oder Entwarnungen? Dann gerne anrufen beim Antenne Verkehrsservice. Da sitzt die Mia und ist erreichbar unter der 0331 70 98 101. Vielen Dank dafür. Allen unterwegs gute Fahrt.
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0: Celine Dion, that's the way it is. So viel Gefühl hier auf Antenne Brandenburg. Wir switchen mal um in etwas Härteres und reden über Kickboxen. Kickboxen, ja, das ist ja ohnehin der Kampfsport, bei der es hart zur Sache geht. Da kann es auch mal die 12 geben. Aber schon mit 8 oder 12 Jahren? In Nauen, da gibt es zwei Kickbox-Schwestern, die wissen, wie schwer der Mond ist und die sind auch noch ziemlich erfolgreich. Das hat uns Jakob Rüger erzählt.
1: Paula und Lotta Fürst, die beiden Schwestern aus Nauen, haben bei der Kickbox-Weltmeisterschaft abgeräumt. Um den Hals der beiden blonden Mädchen hängen große Medaillen in Gold und Bronze. Der Sport hat vor allem bei der 12-jährigen Paula für neues Selbstbewusstsein gesorgt.
2: Früher hatte ich Angst vor Leuten. Sobald der Mensch war, habe ich meine Mutter heulend angerufen und dass sie mich abholen soll.
1: Paula und ihre kleine Schwester Lotta gingen beim Sportclub Empi in Nauen zum Karate. Dort schickte sie Trainerin Melissa Emperhoff aber zum Vollkontaktsport Kickboxen, bei dem viel häufiger geschlagen und getreten wird.
3: Beim Kickboxen muss man rein, da muss man Schläge abbekommen, um selber welche auszuteilen und da verliert man die Angst davor.
1: Die beiden Schwestern fanden schnell Gefallen an dem harten Sport und verbringen nun fast jeden Tag beim Training.
3: Sie brennen dafür, sie leben dafür. Ich bin die immer noch sagt, ey, wir haben heute nichts, schreib mal deinen Freundinnen, geh mal mit denen raus. Nee, die gehen raus, joggen und trainieren.
1: Im Oktober letzten Jahres durften die Brandenburger Schwestern sogar an der Kickbox-Weltmeisterschaft teilnehmen. Paula holte eine Bronzemedaille, Lotta sogar zweimal Gold. Ihr Trainer Leo Ringhand erklärt den Erfolg nach nur einem halben Jahr Kickboxen so.
4: Weil sie ziemlich angstlos sind im Training. Also man sagt denen, mach das und die machen das. Das ist schon sehr schwer.
1: Vor allem die 8-jährige Lotta gilt als sehr talentiert. Sie treibt seit dem Besuch ihres ersten Turniers vor allem eines an.
5: Wir waren schon mal auf dem Wettkampf zum Zugucken, aber da habe ich die riesen Pokale gesehen und dann wollte ich unbedingt mitmachen.
0: Zack, nächstes Ziel gesteckt. Ne? Und die nächsten Medaillen, die wollen die beiden Schwestern aus Nauen bei der Kickbox-Weltmeisterschaft dieses Jahr in Berlin holen. Da wünschen wir natürlich maximale Erfolge und große Pokale. Kurzer Blick noch auf die Straßen um 12.45 Uhr. Es gibt eine Meldung vom Antenne Verkehrsservice. Vorsicht auf der A10, südlicher Berliner Ring Richtung Dreieckwerder zwischen Genshagen und Ludwigsfelde Ost. Da sind Personen auf der Fahrbahn.

0: 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Lionel Richie mit Hello. Einer der größten Schmachtfetzen der 80er. Und das berühmte Hello, Is It Me You're Looking For, das wollte Lionel Richie ursprünglich überhaupt nicht im Song lassen. Das wollte er rausnehmen. Ja, der hielt die Zeile erst für zu kitschig. Ja, manchmal wird genau das dann später Weltgeschichte. Hier ist Antenne Brandenburg um 12.56 Uhr.
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1: 13 Uhr mit Philipp Börger. Vor Teneriffa wird jetzt das Kreuzfahrtschiff evakuiert, auf dem es Hunter-Virus-Fälle gegeben hat. Das Schiff hat die Insel am Morgen erreicht. Alle Menschen an Bord wurden auf Krankheitssymptome untersucht. Seit dem Vormittag werden die Passagiere nach und nach unter hohen Sicherheitsvorkehrungen an Land gebracht. Spanien-Korrespondentin Franka Wels berichtet.
2: Die Passagiere trugen blaue Schutzkleidung, Masken sowie weiße Taschen mit persönlichen Gegenständen. Dort stiegen sie in einen roten Bus der militärischen Katastrophenschutzeinheit UME um und wurden umgehend zum Flughafen Teneriffa Süd gebracht. Nach Angaben des spanischen Gesundheitsministeriums soll die letzte Maschine spätestens im Laufe des Montags von Teneriffa abfliegen.
1: Die Bundesregierung hat skeptisch auf Aussagen von Russlands Präsident Putin reagiert, wonach der Krieg in der Ukraine bald enden könnte. Aus Regierungskreisen war von einem weiteren Scheinangebot die Rede. Für mögliche Verhandlungen habe Russland seine Forderungen an die Ukraine nicht geändert. Deswegen sei diese Option nicht glaubwürdig. Putin hat bei einer Pressekonferenz gestern gesagt, er könne den ukrainischen Präsidenten Selenskyj in einem Drittland treffen. Als europäischen Vermittler schlug Putin Ex-Bundeskanzler Schröder vor. Bundesjustizministerin Hubig will, dass Femizide härter bestraft werden können. Wenn Frauen getötet werden, weil sie Frauen sind, soll das aus ihrer Sicht künftig klarer als Mord gelten können. Hubig sagte der Bild am Sonntag, dass solche Fälle vor Gericht bisher zu oft nur als Totschlag gewertet würden. Zum Beispiel, wenn Eifersucht als Motiv genannt und dadurch ein milderes Urteil gesprochen wird. Berlins regierender Bürgermeister Wegner fordert, die Mehrwertsteuer auf Lebensmittel deutlich zu senken. Der CDU-Politiker sagte beim Bundeskongress des Deutschen Gewerkschaftsbundes in Neukölln, Grundnahrungsmittel müssten für alle bezahlbar bleiben. Wegner sprach sich außerdem für dauerhaft niedrigere Energiekosten aus, sowohl für Unternehmen als auch für Verbraucher. Zur Debatte über mögliche Kürzungen bei der Rente meinte Wegner, dass dadurch viele Menschen zusätzlich verunsichert würden. In mehreren Städten und Gemeinden in Brandenburg wird heute über die politische Zukunft vor Ort abgestimmt. So entscheidet sich bei einer Stichwahl in Barnim, wer neuer Landrat wird. Der bisherige SPD-Landrat Daniel Kurz tritt gegen den AfD-Bewerber Matthäus Mikolaschek an. Außerdem gibt es mehrere Bürgermeisterwahlen oder Stichwahlen, und zwar in Zedenick, Panketal, Baruth-Mark, Nutetal und Nordwest-Uckermark. Die Abstimmungslokale sind bis 18 Uhr geöffnet. Soweit die Nachrichten. 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
3: Ist gemütlich, also freundlich wollte ich sagen. Es gibt Sonne, es gibt ein paar Wolken. Es bleibt dabei eher trocken. Wenn überhaupt, gibt es am Nachmittag im Westen und Norden vereinzelt mal einen Schauer. Temperaturen bei 18 bis 23 Grad. In Berlin bekommen wir 22. Aktuelle Temperaturen. Wir haben 17 Grad in Wittstock-Dosse und Manchnow. 19 sind es in Westensee und Doberle-Kirchhain. Und 20 Grad melden Guteborn und Dahme. Die Nacht ist erstmal wolkig, später dann auch ein bisschen klar. Dann wieder dichte Wolken, alles dabei. Gebietsweise auch Regen. 11 bis 7 Grad. In Berlin bekommen wir 10. Und morgen dann der Wochenstart mit dichten Wolken. Dazu gibt es teilweise länger Regen. Auch mal ein bisschen kräftiger im Süden. Gewitter sind möglich. Temperaturen bis zum Mittag zwischen 11 und 20 Grad. In Berlin bekommen wir 16. Mit dem Regen wird es halt kühler. Am Dienstag nur gelegentlich Sonne und verbreitet Schauer. Auch kurze Graupelgewitter sind dann möglich. Und wechselhaft geht es in den kommenden Tagen auch weiter.
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3: Der Blick auf die Straßen. Zunächst mal bitte Vorsicht auf der A10 südlicher Berliner Ring Richtung Dreieckwerder zwischen Genshagen und Ludwigsfelde Ost, da sind Personen auf der Fahrbahn. A10 nördlicher Berliner Ring zwischen Oberkrämer und Kreuz Oranienburg in beiden Richtungen, Rehe auf der Fahrbahn. Was haben wir hier auf der westlichen A10? Da gibt es in beiden Richtungen Baustellenstau. Und zwar in Richtung Dreieckwerder, da brauchen Sie zwischen Potsdam Nord und Vöben etwa eine halbe Stunde Geduld. Und in Richtung Dreieck-Havelland dauert es zwischen Großkreuz und Vöben nochmal 20 Minuten länger. In den Landkreis Barnim, hier ist der Bahnübergang zwischen Blumenberg und Birkholz-Aue wegen Bauarbeiten bis Mittwoch früh gesperrt. Eine Umleitung führt über Birkholz. Stadtverkehr Berlin, A100, Stadtring Richtung Treptow. Zwischen Dreieck Charlottenburg und Rudolf-Wissell-Brücke steht ein Pannenauto auf der mittleren Spur. Und geblitzt wird immer noch dieses eine magere Mal auf der B246 in Storkow, Höhe Kaserne, und zwar in beiden Richtungen. Haben Sie vielleicht noch was entdeckt für uns? Staus, Blitzer oder Entwarnungen? Dann melden bitte beim Antenne-Verkehrsservice. Da sitzt Mia und ist erreichbar unter der 0331 70 98 101. Dankeschön dafür und allen unterwegs gute Fahrt.
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3: Union Berlin ballert heute mal auf den eigenen Fußball-Nostalgie-Botten. Urs Fischer kehrt zurück an die alte Försterei, allerdings als Gegner. Warum das bei vielen Fans für Gänsehaut sorgt, gleich bei uns.

0: Herrlich, liebe ich diesen Song. Samuel Garfunkel, The Boxer. Übrigens, dieses Lalalai, was dann dauernd gesungen wird, das war so eine Art Studio-Version, sollte später mal ersetzt werden, aber irgendwie hat sich dann keiner mehr rangewagt. Klingt auch gut, finde ich. Hier ist Antenne Brandenburg mit der schönsten Musik für Brandenburg am Sonntagmittag. So, jetzt wieder ein bisschen Druck hier, denn heute nochmal Bundesliga pur in Berlin und Brandenburg, vorletzter Spieltag und bei Union. Da dürfte es noch ein bisschen komisch werden, ja, denn er ist wieder da. Ja. So wie wir es kennen, Urs Fischer an der Seitenlinie, der Mann, der Union bis in die Champions League geführt hat, nur eben diesmal auf der anderen Bank. Das ist fast so wie wenn man die Ex beim Grillabend der Nachbarin wieder trifft. Oh Gott, wie emotional dieses Wiedersehen wirklich wird, das hat uns Marie-Louise Eter verraten.
1: Ja, ich durfte ja damals auch in der Zeit hier, in der sehr erfolgreichen Zeit, die ja sehr geprägt war, auch durch Urs Fischer und seinem Team, durfte ich ja auch hospitieren, durfte ich dabei sein. Deswegen freue ich mich, Urs auch am Wochenende zu sehen, genauso wie Hoffi, wie Sebo. Auch schön, dass Geraldo zurück ist in der Bundesliga. Aber klar, freut man sich darauf, freut man sich auf das Wiedersehen. Aber am Ende, wenn das Spiel dann angepfiffen wird, abends, dann geht es darum, und das wird auf der anderen Seite ja auch so sein, geht es darum, das Bundesligaspiel zu gewinnen.
0: Union gegen Mainz 05, Anpfiff ist um 19.30 Uhr. Und bei Hertha geht es heute um Platz 6 in ihrem letzten Heimspiel gegen Greuther Fürth. Und das wird auch ein Abschied. Ja, gleich 5 Spieler verlassen den Verein. Toni Leistner, Tim Hoffmann, Jeremy Duziak, John Anthony Brooks und Diego Demme verlassen den Verein zum Saisonende. Fürth ist aktuell Vorletzter, kämpft gegen den Abstieg. Hertha will mit einem Sieg auf den 6. Rang zurückkehren. Bin gespannt, ob es klappt. Anpfiff ist gleich um 13.30 Uhr.

0: ist natürlich von Udo Lindenberg, jahrelang früher mein Hero. Ich kannte die Texte aller Songs. Wir haben jedes Jahr seinen Geburtstag gefeiert mit der Riesenparty. Ja, und irgendwann war er mal mein Gast hier im Sonntag. Das war wirklich großartig. Und dass Udo überhaupt so alt geworden ist, also 80, das wundert ihn bei seiner Lebensweise manchmal selber.
1: Sein Geburtstag ist schon irgendwie auch ein bisschen witzig, ne? Da habe ich ja gar nicht mit gerechnet, dass man so ein Alter überhaupt erreicht, bei so einem Lebensstil, ne? Weil man musste ja als junger Student, Alkoholstudent oder Drogenwissenschaftler, man musste ja ein bisschen ein paar Sachen durchprobieren und so. Ist ja klar.
0: Ja, quasi ein Magister im Feiern. 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

0: Daigo und Tina Turner, What's Love Got to Do With It, um kurz nach 1:30.
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0: Also zum Muttertag gibt's heute beides. Sonne und Wolken, es bleibt eher trocken. Am Nachmittag im Westen und Norden vereinzelt mal ein Schauer. Also das kommt auch noch mit dazu zum Muttertag. Ja? 18 bis 23 Grad, in Berlin bekommen wir 22. Die Nacht ist dann wolkig oder klar. Später von Anhalt Wolken, gebietsweise auch Regen bei 11 bis 7 Grad. Und morgen gibt's dichte Wolken, teilweise auch länger Regen, auch mal kräftiger. Im Süden sind auch Gewitter möglich und die Temperaturen, die liegen dann zwischen 11 und 20 Grad. Am Dienstag nur gelegentlich Sonne, verbreitet Schauer, auch kurze Graupelgewitter sind möglich und in den kommenden Tagen oder in den Tagen darauf geht das Wetter auch wechselhaft und eher kühl weiter.
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0: Wir schauen auf die Straßen, das heißt, die Kollegin Mia hat das für uns gemacht. Vorsicht bitte auf der A10, westlicher Berliner Ring Richtung Dreikafeland, zwischen Falkensee und Dreikafeland, da steht ein Pannenauto auf der rechten Spur. Auf der westlichen A10 gibt es in beiden Richtungen außerdem Baustellenstau. In Richtung Dreieckwerder brauchen Sie zwischen Potsdam-Nord und Föben etwa eine halbe Stunde Geduld. In Richtung Dreieckhaveland dauert es zwischen Großkreuz und Föben nochmal 20 Minuten länger. Landkreis Barnim, hier ist der Bahnübergang zwischen Blumenberg und Birkholz-Aue wegen Bauarbeiten bis Mittwoch früh gesperrt. Die Umleitung führt über Birkholz. Und dann rüber zum Stadtverkehr Berlin. Auf dem Stadtring A100 Richtung Treptow, da sind die Ausfahrt Messedamm sowie die Überleitung zur Abus bis morgen früh 5 Uhr wegen Bauarbeiten gesperrt. Aktuell haben wir Stau ab Dreieck Charlottenburg. Achtung bitte, hier steht außerdem ein Pannenauto auf der mittleren Spur. Außerdem ist der Messedamm ab Masurenallee Richtung Abus gesperrt. Blitzer, immer noch die beiden da? In beiden Richtungen auf der B246 in Storkow, Höhe der Kaserne. Staus, Blitzer und Entwarnungen gerne melden beim Antenne Verkehrsservice. Die Nummer 0331 70 98 101. Danke dafür und allen unterwegs gute Fahrt.
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0: Guten Tag.

0: Musik aus den 70ern von Blondie. Call Me gehört auf Antenne Brandenburg am Sonntag. Sonne scheint, der Grill qualmt vielleicht schon leicht vor sich hin. Und Sie kennen das, irgendwann kommt da dieser Satz. So, was machen wir jetzt? Wie wär's mal wieder mit dem Spieleabend? Ja, also Menschen sitzen da zusammen, freiwillig am Tisch, reden miteinander und streiten darüber, wer vielleicht heimlich die meisten Rohstoffe bunkert. Ja, Brettspiele erleben wirklich gerade ein echtes Comeback. Und ganz vorne mit dabei, die Siedler von Catan. Das Spiel, das schon Familien zerstört hat wegen eines einzigen Lehmkärtchens. Sogar in Spielecafés in Singapur wird fleißig gesiedelt, gehandelt und taktiert. Meine Kollegin Jennifer Johnson hat das mal aus nächster Nähe angeschaut.
1: An den Wänden des Brettspielcafés The Mind in Singapur stehen Regale, die von unten bis oben voll sind mit Spielen. Einige davon kommen aus Deutschland, Siedler von Catan zum Beispiel. Eine Freundesgruppe spielt es in seiner 3D-Version. Einer von ihnen ist der 39-jährige Chi Hao. Siedler von Catan ist eins seiner Lieblingsspiele.
2: Es geht um Strategie und um Glück. Deshalb ist das Spiel so schön ausgewogen.
1: Dass ausgerechnet Siedler von Catan so viele Singapurer begeistert, ist kein Zufall. Ressourcen managen, verhandeln, taktieren, das passe zum unternehmerischen Geist der Finanzmetropole. Und es sei das beste Strategiespiel für Anfänger, sagt die 32-jährige Dasha.
3: Es ist einfach sehr nostalgisch. Ich habe es schon viel als Jugendliche gespielt. Ich glaube, jeder Brettspieler, mit dem man spricht, wird sagen, dass er irgendwann in seinem Leben Siedler von Catan gespielt hat.
1: Der Singapurer Sender Channel News Asia berichtet, dass seit der Corona-Pandemie die Brettspielindustrie in dem südostasiatischen Land wächst. Die 21-jährige Esther ist eine von denen, die im Lockdown angefangen haben zu spielen. Auch sie Siedler von Catan.
3: Ich mag es so sehr, es macht richtig Spaß. Aber die Leute verraten einen ständig.
1: Feinde im Spiel, Freunde im echten Leben. Gespielt wird über Sprach- und Ländergrenzen hinweg. Chinesen, Inder, Malaien, Europäer, hier ist es egal, wo man herkommt. Das Spiel verbindet. Siedler von Catan.
0: Schöner Trend, wie ich finde. Auch in Brandenburg werden Brettspiele gemeinschaftlich gespielt. Zum Beispiel im Tabletop- und Brettspieleverein in Potsdam an jedem zweiten und vierten Sonntag im soziokulturellen Zentrum Freiland. Da geht das.

0: Thomas Hausband. I Will Survive. Dazu eine passende Meldung. Model-Mami Heidi Klum hat sich am Fuß verletzt. Ja, nach einem Influencer-Festival in Hamburg, da ging es für Heidi nämlich erstmal nicht zur Aftershow-Party, sondern ins Krankenhaus. Muskelfaserriss im Fuß, hieß es da. Immerhin, die Heidi lacht weiter. Der kleine Hund Fritz, der läuft sowieso überall mit. Und ganz Deutschland fragt sich jetzt vielleicht, hey, gibt's das Germany's Next Topmodel-Finale dieses Jahr vielleicht auf Krücken? Das wäre doch auch mal was. Also was genau passiert ist, das weiß keiner. Vielleicht war es ja ein gefährlicher High-Heel-Angriff. Vielleicht aber einfach nur Hamburg-Pflaster bei Regen.
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1: Um 14 Uhr mit Jürgen Buch. Die Bundesregierung hat skeptisch auf Aussagen von Russlands Präsident Putin reagiert, der Krieg in der Ukraine könnte bald enden. Aus Regierungskreisen war von einem Scheinangebot die Rede, da Russland bei seinen Forderungen an die Ukraine bleibe. Putin hat bei einer Pressekonferenz gestern Bereitschaft signalisiert, den ukrainischen Präsidenten Selenskyj in einem Drittland zu treffen. Als europäischen Vermittler schlug Putin Ex-Bundeskanzler Schröder vor. Vor Teneriffa wird jetzt das Kreuzfahrtschiff evakuiert, auf dem es Hantavirus-Fälle gegeben hat. Das Schiff hat die Insel am frühen Morgen erreicht. Anschließend wurden die Menschen an Bord untersucht. Seit dem Vormittag werden die Passagiere unter hohen Sicherheitsvorkehrungen an Land gebracht. Spanien-Korrespondentin Franka Wels.
2: Die Passagiere trugen blaue Schutzkleidung, Masken sowie weiße Taschen mit persönlichen Gegenständen. Dort stiegen sie in einen roten Bus der militärischen Katastrophenschutzeinheit UME um und wurden umgehend zum Flughafen Teneriffa Süd gebracht. Nach Angaben des spanischen Gesundheitsministeriums soll die letzte Maschine spätestens im Laufe des Montags von Teneriffa abfliegen.
1: Berlins regierender Bürgermeister Wegner fordert, die Mehrwertsteuer auf Lebensmittel deutlich zu senken. Der CDU-Politiker sagte beim Bundeskongress des Deutschen Gewerkschaftsbundes in Berlin-Neukölln, Grundnahrungsmittel müssten für alle bezahlbar bleiben. DGB-Chefin Fahimi warnte dagegen vor weiteren Angriffen auf den Sozialstaat. Die Bundesregierung versuche, die Beschäftigten zur Ursache der Krisen zu erklären. Das würden die Gewerkschaften nicht hinnehmen. Trotz der Waffenruhe im Irankrieg werden aus den Golfstaaten neue Angriffe gemeldet. Kuwait wurde nach eigenen Angaben mit mutmaßlich iranischen Drohnen angegriffen. Vor der Küste von Katar wurden nach Angaben der britischen Seeschifffahrtsbehörde ein Frachter beschossen. Der Iran hat mit Gegenschlägen gedroht, nachdem das US-Militär vorgestern zwei unbeladene iranische Öltanker angegriffen hatte. In mehreren Städten und Gemeinden in Brandenburg wird heute über die politische Zukunft vor Ort abgestimmt. So entscheidet sich bei einer Stichwahl in Barnim, wer heute Landrat wird. Außerdem gibt es mehrere Bürgermeisterwahlen oder Stichwahlen, und zwar in Zedenick, Panketal, Barutmark, Nutetal und Nordwest-Uckermark. Die Abstimmungslokale sind bis 18 Uhr geöffnet. Soweit die Nachrichten. 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
3: Perfekt für den Muttertag heute. Richtig schön, Sonne, Wolken, es bleibt eher trocken. Am Nachmittag im Westen und Norden vereinzelt mal ein Schauer, aber das ist eher die Ausnahme. Die Temperaturen, die liegen heute bei 18 bis 23, in Berlin bei 22 Grad. Die Nacht ist wolkig. Später dann von Anhalt her mal eine kleine Husche möglich, 11 bis 7 Grad, also wieder merklich kühler bei uns in Brandenburg. Morgen sind dichte Wolken, teilweise länger, Regen zum Wochenstart auch mal kräftiger. Es sind auch Gewitter möglich und die Temperaturen, die liegen zwischen 11 und 20 Grad. Das ist schon eine große Spanne. Am Dienstag nur gelegentlich Sonne und verbreitet Schauer. Auch kurze Graupelgewitter sind dann möglich und die Temperaturen, die sinken weiter.
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3: Der Blick auf die Straßen. Zunächst Vorsicht auf der A10, westlicher Berliner Ring Richtung Dreieck Havelland. Zwischen Falkensee und Dreieck Havelland, da steht ein Pannenauto auf der rechten Spur. Auf der westlichen A10 gibt es in beiden Richtungen außerdem Baustellenstau. Richtung Dreieck Werder brauchen Sie zwischen Potsdam Nord und Vöben eine halbe Stunde Geduld. In Richtung Dreieck Havelland dauert es zwischen Großkreuz und Vöben nochmal 20 Minuten länger. Stadtverkehr Berlin. Auf dem Stadtring A100 Richtung Treptow sind die Ausfahrt Messedamm sowie die Überleitung zur AWUS bis morgen früh 5 Uhr wegen Bauarbeiten gesperrt. Aktuell Stau ab Dreieck Charlottenburg. Hier dauert es momentan etwa eine Viertelstunde länger. Außerdem ist der Messedamm ab Masurenallee in Richtung AWUS gesperrt. Blitzer immer noch auf der B246 in Storkow, Höhe der Kaserne, zwar in beiden Richtungen. Haben Sie vielleicht noch was für uns? Staus, Blitzer, Entwarnungen? Dann wie immer her damit und melden bitte beim Antenne Verkehrsservice die Nummer 0331 70 98 101. Dankeschön dafür. Allen unterwegs gute Fahrt.
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3: Dazu gibt's Depeche Mode, Klassiker, Everything Counts, die schönste Musik für Brandenburg aus den 80ern. Danach geht's in die 70er mit Boney M.

0: Hier ist Antenne Brandenburg bei tollstem Wetter. Ja, heute nochmal richtig schön. Wir haben Sonne, wir haben milde Temperaturen, über 20 Grad. Es ist trocken, aber morgen, da gibt's die Eisheiligen. Wie heißen die nochmal? Ich bitte jetzt um einen freundlichen Wortbeitrag und bitte laut, damit die ganze Klasse was davon hat.
1: Ja? Mamertus, Pankratius, ja. Servatius, natürlich. Bonifatius und Sophia.
0: Ja, jetzt haben wir sie auch namentlich kennengelernt. Und wir haben dazu vom Potsdamer Meteorologen Matthias Rudolph wissen wollen, sind denn solche Bauernregeln überhaupt noch zeitgemäß? Er sagt, absolut.
2: Gerade was Siebenschläfer anbelangt, das sind sogenannte Singularitäten. Singularitäten treten immer wieder auf. Also man beobachtet das jetzt nicht nur ein Jahr oder nicht 50 Jahre, sondern über hunderte Jahre hinweg. Und wenn über diesen langen Zeitraum immer wieder was auftritt zu einer bestimmten Zeit, ist das meteorologische Sehen eine Singularität. Und der Siebenschläfer gehört halt dazu. Oder die Eisheiligen, das sind halt Sachen, die immer wieder auftreten. Und die einzige Aussage, die man halt treffen kann im Rahmen auch des Klimawandels, treten die jetzt früher auf, treten die auch mal ein Jahr gar nicht auf, das kann passieren. Aber dieses Jahr sind sie wohl dann relativ pünktlich.
0: So, Sie haben es gehört, die Eisheiligen sind pünktlich und das bedeutet, ab morgen wird es dann wieder deutlich kühler.
2: Wenn wir am Montag mal gucken, klare Zweiteilung entlang von Oder und Neiße. In der Warmluft vom Sonntag noch relativ warm, 17, 18, 19 Grad. Je weiter man nach Westen kommt, deutlich kälter, kommen die Eisheiligen an. Mit Regen, ja, wenn man Glück hat, mal 13, 14 Grad, aber das ist schon sehr optimistisch, weil es wird auch länger anhalten regnen.
0: Ja, also halt mal fest, bestes Wetter zum Muttertag. Aber ob es am Donnerstag, also am Vatertag vielleicht nass wird, das ist leider gar nicht so unwahrscheinlich. Hier ist Antenne Brandenburg mit der besten und wirklich schönsten Musik für Brandenburg. La Bionda gibt's gleich, Billy Joel auch und dieser Falco mit Out of the Dark.
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0: Musik aus einer Zeit, in der mein Papa noch ein Spulentonbandgerät hatte. La Bionda, One for You, One for Me, aus den 70ern, glaube ich. Hier ist Antenne Brandenburg um 14.24 Uhr. Kurzer Blick auf die Straßen. A10, südlicher Berliner Ring, Richtung Dreieck Werder, zwischen Schönefelder Kreuz und Rangsdorf. Da bitte aufpassen, ein totes Tier liegt hier auf der Fahrbahn.
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0: Die Backstreet Boys, I Want It That Way, um gleich 2:30.
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0: Ein wunderschönes heute zum Muttertag. Da kann sich der Herrentag im Voraus schon mal eine Scheibe abschneiden. Ja? Wir haben Sonne, wir haben ein paar Wolken, es bleibt trocken. Es kann mal einen Schauer geben, eher im Westen und im Norden zum Nachmittag. Temperaturen bei 18 bis 23 Grad.
2: So, haben wir die aktuellen Temperaturen hier?
0: 17 Grad zur Stunde in Grünow und... wo noch? Nee, 19 dann in Schönefeld und in Pritzwalk, 20 Grad haben wir in Brandenburg an der Havel und in Schipkau-Klettwitz. Mehr haben wir gerade nicht. Also keine 21 Grad. Doch, gerade hier sehe ich es noch in Potsdam. Nein, in Cottbus. Da gibt's sie noch. In der Nacht dann wolkig oder klar, später von Anhalt Wolken und gebietsweise Regen. 11 bis 7 Grad bekommen wir. In Berlin werden es 10 und morgen dann der Wochenstart ist ein eher trüber. Es gibt dichte Wolken, es gibt länger Regen, es gibt kräftigen Regen, es gibt Gewitter. 11 bis 20 Grad dazu. In Berlin werden es 16. Am Dienstag nur gelegentlich ein bisschen Sonne, verbreitet eher Schauer. Auch kurze Graupelgewitter sind möglich. Also da ist auch noch mal alles dabei.
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0: Der Blick auf die Straßen verheißt Folgendes. Eine Meldung von der A10 westlicher Berliner Ring Richtung Dreikafelland. Zwischen Falkensee und Dreikafelland ist die rechte Spur gesperrt. Hier steht auch ein Pannenauto dazu. Außerdem auf der westlichen A10 in beiden Richtungen Baustellen Stau. Richtung Dreieckwerder brauchen Sie zwischen Potsdam Nord und Vöhm eine halbe Stunde Geduld. In Richtung Dreikafelland dauert es zwischen Großkreuz und Vöhm nochmal 20 Minuten länger. Dann Vorsicht auf der A24, Berlin Richtung Hamburg. Zwischen Kremmen und Fährberlin, da liegen Reifenteile auf der rechten Spur. Zur B2, Weißensee Richtung Dreieck Barnim. Die ist zwischen Lindenberg und dem Dreieck Barnim gesperrt. Es staut sich hier in beiden Richtungen. Und Vorsicht im Landkreis Potsdam-Mittelmark auf der Poststraße. Zwischen den Abzweigen nach Bliesendorf und Kleistow, da laufen Hunde auf der Fahrbahn umher. Und geblitzt wird, Sie wissen es, dieses eine Mal auf der B246 in Storkow, Höhe Kaserne, und zwar in beiden Richtungen. Staus, Blitzer und Entwarnungen können Sie uns gerne melden beim Antenne-Verkehrsservice. Da sitzt Mia und geht auch ans Telefon unter 0331 70 98 101. Vielen Dank dafür und allen unterwegs eine gute Fahrt durch den Sonntag.
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0: Oh ja, das passt ja auch zum Folgenden. Stark, muss man sagen. Cher gehört auf Antenne Brandenburg und wir schauen nach Potsdam, also genauer gesagt nach Großbeeren bei Potsdam. Da wurde sich nämlich heute Mittag auf die deutschen Meisterschaften vorbereitet und zwar im... Na, können Sie es erraten? Nein, Fußball ist es nicht. Es ist Cheerleading. Da sind natürlich die Teams aus Potsdam-Mittelmark und auch Cottbus nämlich sehr erfolgreich. Und am 30. Mai geht es nach Frankfurt am Main, um den nächsten Titel zu holen. Und Isabelle ist seit 8 Jahren dabei. Heute ist sie 23 und performt die beiden Seniors des SCG.
1: Mich fasziniert die Einstellung zum Sport, dass die Menschen sagen, ich will das schaffen, ich muss das schaffen und ich will das für mein Team schaffen, ich will das für die anderen schaffen, ich will es für mich schaffen. Cheerleading ist alles andere als ein Ego-Sport und es macht einfach total Spaß, wenn man eine Leistung hervorbringt, die man so noch nicht geschafft hat oder wenn man wirklich Erfolg hat und dann mit seinem Team zusammen von der Matte geht und alle heulen einfach, weil man sagt, oh mein Gott, es hat geklappt, das ist so geil, es hat Spaß gemacht.
0: Oh, ich krieg da fast Gänsehaut. Also man hört da wirklich definitiv die Leidenschaft raus und wir drücken natürlich am 30. Mai sowas von die Daumen für unsere Teams. 10 sind es an der Zahl, die um den Titel der deutschen Meisterschaft im Cheerleading kämpfen. Los Mädels, ihr macht das Ding.

0: So, das war Hallo Brandenburg vom Sonntag. Glück gehabt, ja. Die Sonne scheint heute auch nochmal für meinen Feierabend. Antenne Brandenburg. Hier übernimmt Kollege Carsten Minnich mit den Antenne-Charts. Ja, hier gestalten Sie ja unser Programm und entscheiden, wer weiterkommt und wer eben nicht. Bei mir ist es klar, ich komme hier nicht weiter, bin also raus. Aber ich komme ja morgen wieder und begleite Sie bei der Arbeit und versuche Sie auch so ein bisschen aufzubauen. Ja, wenn es dann schon regnet und kalt ist, ach, fürchterlich. So, was war noch wichtig? Ach klar, das Gespräch von heute mit meinem Gast Götz Otto, das gibt's zum Nachhören auf ARD Sounds, auf antennebrandenburg.de, natürlich auch überall da, wo es Podcasts gibt. Mein Name ist René Hausmann. Ich bedanke mich fürs Zuhören und sehe Sie vielleicht gleich am Dönerstand. Ja, der Jüngste hat Appetit geäußert, da mache ich natürlich mit. Kaffee und Kuchen heißt bei uns heute Döner. Bis morgen, 14.52 Uhr.
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1: Um 15 Uhr mit Jürgen Buch. Die Bundesregierung hat skeptisch auf Aussagen von Russlands Präsident Putin reagiert, wonach der Krieg in der Ukraine bald enden könnte. Aus Regierungskreisen war von einem weiteren Scheinangebot die Rede. Für mögliche Verhandlungen habe Russland seine Forderungen an die Ukraine nicht geändert. Deswegen sei diese Option nicht glaubwürdig. Putin hat bei einer Pressekonferenz gestern Bereitschaft signalisiert, den ukrainischen Präsidenten Selenskyj in einem Drittstaat zu treffen. Als europäischen Vermittler schlug Putin Ex-Bundeskanzler Schröder vor. Vor Teneriffa wird das Kreuzfahrtschiff evakuiert, auf dem das Hunter-Virus ausgebrochen ist. Das Schiff hat die Insel am frühen Morgen erreicht. Alle Menschen an Bord wurden untersucht. Spanien-Korrespondentin Julia Macher.
2: Keiner der Menschen zeige Symptome, so die spanische Gesundheitsministerin Monica Garcia. In Gruppen von maximal 5 Personen werden die Menschen von Bord an Land gebracht, dann sofort in Fahrzeugen des Militärs zum 10 Minuten entfernten Flughafen gefahren. Dort warten bereits die von den Herkunftsländern bereitgestellten Maschinen. Zunächst verlassen die Spanierinnen und Spanier das Schiff. Ihnen folgen die Niederländer, die 6 Deutschen sowie die Belgier und Griechen.
1: Berlins regierender Bürgermeister Wegner fordert, die Mehrwertsteuer auf Lebensmittel deutlich zu senken. Der CDU-Politiker sagte beim Bundeskongress des Deutschen Gewerkschaftsbundes in Berlin-Neukölln, Grundnahrungsmittel müssten für alle bezahlbar bleiben. DGB-Chefin Fahimi warnte dagegen vor weiteren Angriffen auf den Sozialstaat. Die Bundesregierung versuche, die Beschäftigten zur Ursache der Krisen zu erklären. Trotz der Waffenruhe im Irankrieg werden aus den Golfstaaten neue Angriffe gemeldet. Kuwait wurde nach eigenen Angaben mit mutmaßlich iranischen Drohnen angegriffen. Mit welchen Folgen ist noch nicht bekannt. Vor der Küste von Katar wurden nach Angaben der britischen Seeschifffahrtsbehörde ein Frachter beschossen. Es wurde aber niemand verletzt. In mehreren Städten und Gemeinden in Brandenburg wird heute über die politische Zukunft vor Ort abgestimmt. So entscheidet sich bei einer Stichwahl in Barnim, wer neuer Landrat wird. Der bisherige SPD-Landrat Daniel Kurt tritt gegen den AfD-Bewerber Matthäus Mikolaschek an. Außerdem gibt es mehrere Bürgermeisterwahlen oder Stichwahlen, und zwar in Zedenick, Panketal, Barutmark, Nutetal und Nordwest-Uckermark. Die Abstimmungslokale sind bis 18 Uhr geöffnet. Soweit die Nachrichten. 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
3: Heute Nachmittag wechseln sich Sonne und Wolken ab. Im Großen und Ganzen bleibt es aber trocken mit Höchsttemperaturen von 19 Grad in Prenzlau bis 23 Grad in Altdöbern und in Berlin bis 22 Grad. Ist es noch ein Tick wärmer als gestern. In der Nacht anfangs nur wenige Wolken. Im Verlauf verdichtet sich der Himmel von Sachsen-Anhalt hier und es kommt Regen auf. Die Temperaturen gehen zurück auf 11 Grad in Großbeeren bis 7 Grad in Beutzenburg und in Berlin auf etwa 10 Grad. Wie schaut's morgen aus? Es regnet vor allem im Westen und Norden Brandenburg länger. Auch sind tagsüber von der Elbe-Elster-Niederung bis zur Lausitz und im Osten Brandenburgs kräftige Schauer und einzelne Gewitter mit Starkregen möglich. Morgen Nachmittag klingt der Regen im Westen meist ab und die Sonne kommt auch noch mal kurz raus. Die Höchstwerte morgen 11 Grad in Rheinsberg, etwa 20 Grad in Forst der Lausitz und in Berlin etwa bei 14 bis 16 Grad.
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3: Baustellenstau auf der westlichen A10 in beiden Richtungen. In Richtung Dreieckwerder brauchen Sie zwischen Potsdam-Nord und Vöben etwa 20 Minuten Geduld. In Richtung Dreieck-Havelland dauert es zwischen Großkreuz und Vöben etwa 10 Minuten länger. Die B2 Berlin Richtung Dreieck Barnim ist zwischen Lindenberg und dem Dreieck Barnim gesperrt. Es staut sich in beiden Richtungen. Stau außerdem auf der B158 vor Ahrensfelde Richtung Berlin. Hier dauert es 20 Minuten länger. Stadtverkehr Berlin auf dem Stadtring A100 Richtung Treptow sind die Ausfahrt Messedamm sowie die Überleitung zur Avus bis morgen früh 5 Uhr wegen Bauarbeiten gesperrt. Aktuell Stau ab Dreieck Charlottenburg, hier dauert es 10 Minuten länger. Außerdem ist der Messedamm ab Masurenallee in Richtung Avus gesperrt. Schnell und aktuell der Antenne-Verkehrsservice erreichbar unter 0331 70 98 101. Ihnen weiterhin eine unfallfreie Fahrt.
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3: Ein Willkommen zur Auflistung Ihrer Antenne-Lieblingshits der Woche. Von Ihnen ausgesucht auf der Antenne-App und antennebrandenburg.de. Es ist Ihr Sonntagnachmittag, den Sie sich wieder zusammengestellt haben. Und ich denke, wir werden auch wieder alle jede Menge Spaß haben. Musikalisch, ne? Wir schauen außerdem wieder auf die Charts der letzten Jahrzehnte, schauen auf den Geburtstagskalender und ja, natürlich genießen die schönste Musik. Jetzt legen wir erstmal los mit den Neustartern. Tobias Böker aus Berlin hat uns Lena vorgeschlagen mit ihrem Grand Prix-Hit von 2010, Satellites. Hören wir auch gleich. Vorher in 80er mit Jason Donovan, Too Many Broken Hearts. Ein Vorschlag von Yvonne Gudert, ebenfalls aus Berlin. Auf geht's.

1982 holte Nicole den Grand Prix-Sieg. Erst 2010 hat dann Lena Meyer-Landrut mit ihrem Hit Satellite den Eurovision Song Contest gewonnen. Und das ist bisher auch nicht getoppt worden. Und wir werden sehen, ob die Nummer mit Lena heute immer noch eine Rolle spielt. Indem wir einfach feststellen, ob sie halt in der nächsten Woche dabei ist oder nicht. Die Neustarter in den Antenne-Charts hier auf Antenne Brandenburg, Jason Donovan, haben wir auch gerade gehört mit Too Many Broken Hearts. Ein Vorschlag von Yvonne Gudert aus Berlin. Und Satellite mit Lena wurde von Tobias Bücker aus Berlin vorgeschlagen. Und das sollte ich dann auch so fortsetzen in den nächsten Wochen in den Antenne-Charts. Voten Sie mit, gestalten Sie musikalisch Ihren Sonntagnachmittag. Gehen Sie auf die Antenne-App bzw. antennebrandenburg.de, klicken dann auf Musik, dann auf Antenne-Charts und machen Ihr Häkchen vor die Titel, die Sie gerne wiederhören möchten. Und Sie sollten natürlich dann auch Vorschläge machen für unsere Neuvorstellungsrubrik. Das heißt, natürlich müssen Sie es nicht, aber Sie haben natürlich die Möglichkeit, das zu tun. Denn alle Titel, die wir neu vorschlagen, das sind Vorschläge von Ihnen. Wir machen jetzt weiter mit den Neustartern. Rod Stewart in wenigen Minuten mit Tom Trauberts Blues Waltzing Matilda. Ein Vorschlag von Gabriele Bürgel aus Berlin. Dafür gibt's IC, eine Nummer aus dem Osten. Dein Herz. Sabine Bude aus Spremberg hat den Titel vorgeschlagen. Und jetzt gibt's erstmal Luisa Fernandez und Peter Kent mit Solo Porti. Und das war eine ganze Menge, die die Idee hatten, diese Nummer hier mal in den Antenne-Charts zu platzieren. Nämlich Frank Bohnecke aus Düsseldorf, Frank Thiemer aus Lindenberg und Bernd Wolf aus Rangsdorf.

Tolle Nummer von Rod Stewart, Tom Trauberts Blues Waltzing Matilda, auch schon wieder über 30 Jahre alt. Unser Vorschlag, Neuvorschlag Nummer 5 in den Antenne Charts hier auf Antenne Brandenburg. Es gibt ja inzwischen Bands, da könnte man mit geschlossenen Augen glauben, dass die wirklich selbst auf der Bühne stehen. Zum Beispiel Barry, Robin und Maurice, also die Bee Gees. Und das Ganze funktioniert bei der niederländischen Band Main Course. Und die haben ihre musikalischen Fähigkeiten so ausgebaut, dass sie damit eine gigantische Tribute-Show auf die Bühne bringen können. Main Course waren übrigens Sieger der TV-Talentshow The Tribute Battle of the Bands 2024. In den Niederlanden stellten sie bereits Rekorde auf. Die haben in nur einem Jahr 240 Theater bespielt und über 500.000 Tickets verkauft. Und Main Course kommen jetzt auch nach Deutschland. Am 28. Mai, ist ein Donnerstag, sind sie im Gewandhaus zu Leipzig und am 29. im Berliner Tempodrom ab 19.30 Uhr. Und ich kann jetzt schon versprechen, die werden ganz genauso klingen wie die Bee Gees. Und die Bee Gees selbst, die hören wir gleich.

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0: Und damit haben wir es halb vier.
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0: Sonne und Wolken wechseln sich heute Nachmittag ab. Im Großen und Ganzen bleibt es aber trocken. Die Höchsttemperaturen erreichen 19 bis 22 Grad. In der Nacht anfangs nur wenige Wolken. Im Verlaufe der Nacht zieht der Himmel dann langsam zu. Es wird Regen geben und die Temperaturen fallen auf 11 bis 7 Grad. Morgen regnet es vor allem im Westen und Norden Brandenburgs länger andauernd. Auch sind tagsüber von der Elbe Elster Niederung bis zur Lausitz und im Osten Brandenburgs kräftige Schauer und auch Gewitter möglich. Die Temperaturen morgen liegen zwischen 11 und 16 Grad.
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0: Baustellenstau auf der westlichen A10 in beiden Richtungen. In Richtung Dreieck Werder brauchen Sie zwischen Potsdam-Nord und Vöben etwa 20 Minuten Geduld. In Richtung Dreieck-Havelland dauert es zwischen Großkreuz und Vöben etwa 10 Minuten länger. Die B2 Berlin Richtung Dreieck Barnim ist zwischen Lindenberg und dem Dreieck Barnim gesperrt. Es staut sich in beiden Richtungen. Stau außerdem auf der B158 vor Ahrensfelde in Richtung Berlin. Hier etwa 20 Minuten mehr einplanen. Vorsicht im Landkreis Oder-Spree auf der Landstraße zwischen Friedland und Leisnitz befinden sich in beiden Richtungen Tiere auf der Fahrbahn. Vorsicht auf der B96A Malo Richtung Treptow. Zwischen B96, Malo und Wassmannsdorf sind Radfahrer unterwegs. Vorsicht auch auf der B169 in Cottbus. Zwischen der A15 Cottbus West und der Porsenaner Straße in Cottbus befinden sich in beiden Richtungen Leute auf der Fahrbahn. Schnell und aktuell der Antenne-Verkehrsservice erreichbar unter 0331 70 98 101. Ihnen weiterhin eine unfallfreie Fahrt.
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0: Gestern wäre ein ganz großer der Popmusik 80 geworden. Er starb vor 20 Jahren. Seine Hits kennen wir aber alle. Nach den nächsten drei Neustartern mehr zu diesem Künstler. Sandra mit Secret Land gleich, vorgeschlagen von Nico Marquardt. Johnny Cash, I Walk the Line, ein Vorschlag von Daniela Moraf aus dem Miloer Land. Und die Stones mit Beast of Burden, vorgeschlagen von Rolf Nessing aus dem Bolzenburger Land.

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0: Beast of Burden, Neustarter Nummer 8 in den Antenne-Charts hier auf Antenne Brandenburg. Ein Vorschlag von Rolf Nessing aus dem Boitzenburger Land. Gestern wäre einer der erfolgreichsten deutschen Sänger 80 geworden. Leider starb er schon vor 20 Jahren, aber seine Kunst, sein Schaffen und seine Hits sind unvergessen. Und ich habe dazu mal in den Archiven gekramt und eine Geschichte entdeckt, die wirklich sehr, sehr unterhaltsam ist. Der Künstler, der gestern 80 geworden wäre, nahm mit 11 Jahren in Berlin an einem Talentwettbewerb teil und belegte mit Tutti Frutti seines Idols Little Richard den ersten Platz. Hören Sie mal. Ja, und jetzt machen wir es noch ein bisschen spannender und lauschen mal, was der kleine, talentierte Junge damals bei einem Interview so von sich gegeben hat.
1: Also singen sozusagen habe ich schon mit, gesungen habe ich mit 2 Jahren und singen habe ich so mehr in der Schule gelernt und da bin ich auch ein bisschen ausgebildet worden. Und jetzt so nach einer Weile bin ich dann nach den Schöneberger Sängerknaben gegangen. Ja, und da hat es mir nicht richtig gefallen, denn der Herr Helwig war etwas streng. Dann bin ich da rausgegangen und nun bin ich hierher zu Janika mal gegangen und da habe ich nur mittlerweile so mal Rock'n'Roll. Habe ich mir so angehört, denke ich, na nun, das hat doch einen herrlichen Rhythmus, muss man sich doch mal näher anhören. Und dann höre ich mir das so an und denke ich, na, kauft ihr mal Platten, lass dir von Omi einen Plattenspieler kaufen. Ich lasse mir auch einen kaufen, höre mir Platten an, lerne mir die Platten und merke, dass ich den Rock'n'Roll singen kann.
2: Ja. Möchtest du mal Sänger werden?
1: Ja, späterhin vielleicht mal, wenn ich entdeckt werde, möchte ich Sänger werden, sehr gerne. Werde auch in der Schule der Schul-Elvis Presley genannt.
0: Diese Freundlichkeit, das schon mit 11 Jahren. Und, haben Sie eine Idee, ob Sie es glauben oder nicht? Das war Rafi Deutscher. Und er gewann den Wettbewerb. Und schließlich wurden auch bei einem Talentwettbewerb die Musikproduzenten Peter Meisel und Christian Brun auf Rafi Deutscher mit seiner Band aufmerksam. Damals war er dann aber auch schon 17. Und Rafi legte schließlich eine Karriere hin, von der viele träumen. Mit allem auf und ab und egal, was Rafi auch anstellt. Das muss man einfach mal so sagen. Sachen, die manchmal nicht so nett waren, Rafi wurde es immer verziehen. Trotz seiner Popularität, auch wie ich ihn kennengelernt habe, trat er immer mit einer bescheidenen Art auf, die manchmal Gefahr lief, darüber hinwegzutäuschen, dass er einige der erfolgreichsten deutschen Pop-Projekte und Songs zum Laufen gebracht hat. Und nach seiner Rock'n'Roll-Zeit in den 60er und 70er Jahren schuf er ja mit Masquerade in den 80ern nicht nur ein überaus erfolgreiches Musikprojekt, sondern auch gleichzeitig einen europaweiten Hit mit Guardian Angel. Und diese Nummer, eine seiner größten Pop-Nummern, die er erneut mit der 83 ein vielbeachtetes Comeback startete, wenn auch nicht gleich mit offenem Visier, hören wir jetzt. Gestern wäre Rafi 80 geworden.

Unsere letzten Trainervorschläge in dieser Woche: Paolo Conte mit Wir con Me, vorgeschlagen von Norbert Piska aus Hennigsdorf, UMD mit So in Love, ein Vorschlag von Ronny Prochotter aus Eisenhüttenstadt, und die Stones, ja, die hat man ja vorher schon gehört, mit Beast of Burden, mit von Rolf Nissing aus dem Boitzenburger Land. Mit kaum einer Stadt neben ihrer Heimatstadt Liverpool sind die Beatles so verbunden wie mit Hamburg. Vor ihrem großen Durchbruch spielten sie von 1960 bis 62 etliche Konzerte in der Hansestadt. Der Hamburger Hafengeburtstag steht dieses Jahr auch im Zeichen der Beatles. So zeigt das Hamburger Rathaus gerade eine ganz besondere Beatles-Ausstellung. Es sind Briefe zu sehen, die John, Paul und Co. Anfang der 60er aus Hamburg in die Heimat geschickt haben. Die Ausstellung der Beatles-Briefe eröffnete ja bereits am 4. Mai und wird bis zum 26. Mai täglich von 9 bis 19 Uhr im Rathaus Hamburg zu sehen sein. In der kommenden Stunde die erste Runde unserer heutigen Antenne Top 40, Ihrer Antenne Lieblingshit.

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1: Um 16 Uhr mit Jürgen Buch. Deutsche Politiker reagieren gespalten auf den Vorschlag des russischen Präsidenten Putin, Altkanzler Schröder könne im Ukraine-Krieg vermitteln. Die Bundesregierung ist skeptisch. Grüne, Linke und FDP lehnen den Vorschlag ab. Teile der SPD sind dagegen interessiert. Aus der Nachrichtenredaktion Claudia Meichelbeck.
2: Der SPD-Außenpolitiker Stegner sagte dem Spiegel, man sollte Putins Vorschlag prüfen. Er begrüße jede Initiative, die den Krieg beenden könne. Die Bundesregierung ordnet Putins Aussage dagegen als Scheinangebot ein. Putin hatte gestern mit Blick auf den Ukraine-Krieg gesagt, er glaube, dass sich die Angelegenheit dem Ende zuneige.
1: Nach dem Ausbruch des Hunter-Virus auf einem Kreuzfahrtschiff läuft jetzt die Evakuierung. Das Schiff ankert seit dem Morgen in einem Hafen von Teneriffa. Unter strengen Sicherheitsvorkehrungen werden die Passagiere zum Flughafen gebracht. Sie sollen in ihre Heimatländer geflogen werden und dort erstmal in Quarantäne bleiben. Die Menschen werden als Kontaktpersonen mit hohem Risiko eingestuft. Die Weltgesundheitsorganisation versicherte aber nochmal, dass das Ansteckungsrisiko gering ist. In Brandenburg soll es weiter dabei bleiben, dass Flüchtlinge mit Aufenthaltserlaubnis nicht selbst bestimmen dürfen, wo sie wohnen. Integrationsminister Wilke von der SPD hat das im Interview mit der deutschen Presseagentur damit begründet, dass die Integration so besser steuerbar sei. Es werde verhindert, dass sich die Menschen in einzelnen Städten konzentrieren. Der Flüchtlingsrat Brandenburg kritisiert die sogenannte Wohnsitzauflage als massiven Eingriff in die Bewegungsfreiheit von Flüchtlingen. Am Berliner Ensemble wird jetzt die Gründungsintendantin Helene Weigel mit einer Skulptur geehrt. Sie ist heute vor dem Theater eingeweiht worden. Ihr Kopf blickt symbolhaft zum damaligen Direktionszimmer. Axel Hoffmann, RBB 24.
3: Ergänzt wird die Skulptur durch eine Soundinstallation, bei der die Stimme der langjährigen Intendantin zu hören ist. Weigel war viele Jahre mit dem Dichter und Dramatiker Bertolt Brecht verheiratet. Beide gründeten 1949 das Berliner Ensemble. Bis zu ihrem Tod im Jahr 1971 leitete Weigel das Haus am Schiffbauer Damm.
1: Fußball-Zweitligist Hertha BSC hat sein letztes Heimspiel der Saison gewonnen. Die Mannschaft gewann im Olympiastadion gegen Greuther Fürth mit 2:1. Soweit die Nachrichten. Weitere Meldungen aus Berlin und Brandenburg auf rbb24.de.
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4: Ja, und da wechseln sich heute Nachmittag Sonne und Wolken ab und mit Höchsttemperaturen bis zu 22 Grad ist es heute Nachmittag auch noch ein bisschen wärmer als gestern. In der Nacht anfangs nur wenige Wolken, im Verlauf verdichtet sich der Himmel und es kommt auch Regen auf. Die Temperaturen gehen zurück auf 11 bis 7 Grad. Morgen regnet es vor allem im Westen und Norden Brandenburgs länger andauernd. Auch sind tagsüber von der Elbe-Elster-Niederung bis zur Lausitz und im Osten Brandenburgs kräftige Schauer und auch einzelne Gewitter mit Starkregen möglich. Morgen Nachmittag klingt der Regen dann meist ab und die Sonne kommt dann auch noch mal kurz raus. Die Höchstwerte morgen liegen bei 11 Grad in Rheinsberg, bei nahe 20 Grad in Forsten der Lausitz und in Berlin bei 14 bis 16 Grad.
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4: Schauen wir zuerst auf die A11 Stettin Richtung Berlin. Zwischen Bernau Süd und dem Dreieck Barnim ist die Fahrbahn gesperrt. Dort liegen Gegenstände herum. B158 Blumenberg Richtung Berlin. Zwischen A10 Hohenschönhausen und Ahrensfelde Stau. Hier dauert es aktuell etwa 10 Minuten länger. Im Landkreis Barnim ist der Bahnübergang zwischen Blumenberg und Birkholz-Aue wegen Bauarbeiten bis morgen früh gesperrt. Eine Umleitung führt über Birkholz. Stadtverkehr Berlin auf dem Stadtring A100 Richtung Treptow sind die Ausfahrten Messedamm sowie die Überleitung zur AWUS bis morgen früh 5 Uhr wegen Bauarbeiten gesperrt. Aktuell gibt es Stau ab Dreieck Charlottenburg plus 30 Minuten hier. Außerdem ist der Messedamm ab Masurenallee in Richtung AWUS gesperrt. 0331 70 98 101. Die Nummer können Sie anrufen, wenn Sie was entdecken, Staus, Blitzer oder was auch immer den Verkehr behindert. Ihnen weiterhin eine unfallfreie Fahrt.
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4: Am Mittwoch ist Till Brönner 55 geworden. Er hat die Akzeptanz von Jazz aus deutschen Landen auf ein neues Level gebracht. Wir gratulieren den Musiker an dieser Stunde und legen aber erst einmal los mit den Chartplatzierungen der Woche. Aber gleich als erster Neuzugang, vorher Kylie Minogue auf der 40. Schön, dass Sie weiter bei uns sind.

Unser zweiter Neuzugang in dieser Woche, unser erster Neuzugang, sorry, der zweite kommt da aber noch, auf der 39, das sind ABBA mit I Do, I Do, I Do, I Do, fünfmal, ne? Und aktuell bleiben ja uns bei unseren Lieblingsband der 70er und 80er Jahre, wie eben ABBA, nur die Cover- oder Tribute-Shows, weil die meisten Stars von damals natürlich gar nicht mehr unterwegs sind. Und eine der europaweit erfolgreichsten ABBA-Shows tourt übrigens demnächst erneut durch Deutschland. Demnächst ist natürlich auch schon ein bisschen sehr weit gegriffen. Und die legendäre ABBA-Konzertshow von 1979 aus der Londoner Wembley Arena live auf der Bühne. Dieser Show wird natürlich zu neuem Glanz und Leben verhelfen. Und da gibt es die italienische Kultband ABBA Music und die hat es offensichtlich drauf. Anders kann man die riesige Nachfrage nach Tickets für diese Show einfach nicht erklären. Und ich habe nochmal die Termine für nächstes Jahr rausgesucht. Deshalb sage ich, also nächstes Jahr ist ja noch ein bisschen Zeit. Alle ABBA-Fans sollten sich das schon mal ganz dick anstreichen. Am 31. Januar nächsten Jahres sind sie nämlich in Dessau, am 19. März in Cottbus und am 20. März 2027 in Potsdam. Und bei eventim.de können Sie das alles dann auch noch einmal nachlesen. Hier nochmal der Hinweis, wie Sie bei uns mitmachen können beim Voting, wie Sie die Musik, die Ihnen so gerade durch den Kopf schwirrt und Ihnen besonders gefällt, hier ins Programm bringen können. Gehen Sie einfach auf die Antenne-App bzw. antennebrandenburg.de, klicken auf Musik, dann auf Antenne-Charts, machen erstmal Ihre Häkchen vor die Titel, die Sie wieder hören möchten, die also schon dabei sind. Und für Neuvorschläge können Sie dann ebenfalls da ein paar Notizen mit abgeben. Denn alle Titel, die wir neu vorstellen, sind Vorschläge von Ihnen. Hermits gehen wenige Minuten auf der 36 zum zweiten Mal dabei mit Something is Happening. Und wir sprachen gerade über einen weiteren Neuzugang. Den gibt's auf der 37, der zweite Neuzugang, U2 mit Beautiful Day. Und auf der 38 in dieser Woche, ja, da ging's ein Stückchen nach unten. Ja, wenn's eben halt mit den Punkten dann manchmal nicht mehr so reicht, um ja wenigstens im Mittelfeld zu sein, dann passiert sowas schon mal. Purple Schulz mit Kleine Seen in dieser Woche auf der 38 der Antenne-Charts hier auf Antenne Brandenburg.

0: sich mit solchen alten Kamellen sie offensichtlich hinterm Ofen vorlocken kann. Something is happening, nach wie vor in den Antenne-Charts. Eine Nummer aus dem Jahre 1969, in dieser Woche auf der 36. Manchmal schreibt das Leben die Hits. Karel Fialka ist so ein Beispiel. Wir reden über Hey Matthew, sein größter Hit aus den 80ern.
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0: Es geht darum, wie Fernsehen unsere Kinder beeinflusst. Und Matthew ist tatsächlich Karel Fialkas Sohn, der damals irgendwas um die 4 Jahre alt war. Und die beiden saßen damals wirklich vor der Glotze. Und Karel Fialka fragte sich, wie Kinder diese ganze Flut an Informationen, Zeichentrickfilmen und so weiter verarbeiten können und was das später aus ihnen macht. Und ich meine, wir reden von einer Zeit, wo es noch nicht 200 oder 300 Kanäle im Fernsehen gab. Heute ist Matthew Mitte 40 und zum Glück hat das Fernsehen ihn nicht verblödet. Und zur großen Überraschung und Freude des Vaters Karel Fialka ist Sohn Matthew heute ein Experte für die Restaurierung antiker Möbel. Schöne Geschichte, den Hit dazu gleich bei uns.
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0: Und damit haben wir es 16:30.
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0: Heute Nachmittag ein Wechsel von Sonne und Wolken. Wir erreichen auch Temperaturen zwischen 19 und 22 Grad. In der Nacht anfangs nur wenige Wolken. Das wird sich relativieren im Laufe der Nacht. Dahin verdichtet sich nämlich der Himmel und es kommt Regen auf. Und die Temperaturen gehen zurück auf 11 bis 7 Grad. Wie schaut es morgen aus? Regen vor allem im Westen und Norden Brandenburgs und auch von der Elbe-Elster-Niederung bis zur Lausitz sind kräftige Schauer zu erwarten und sogar einzelne Gewitter mit stark Regen. Ansonsten haben wir morgen Temperaturen bei etwa 11 Grad in Rheinsberg, bei 20 Grad in Forst in der Lausitz und in Berlin erwarten wir zwischen 14 und 16 Grad.
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0: Probleme auf der A10. Südlicher Berliner Ring Richtung Dreieck Werder. In Höhe Michendorf ist ein Auto in Brand geraten. Hier ist die Ausfahrt gesperrt. A10 westlicher Berliner Ring Richtung Dreieck Havelland zwischen Großkreuz und Vöben ist nach einem Unfall die rechte Spur gesperrt. Gute Nachrichten von der A11 Stettin Richtung Berlin zwischen Bernau Süd und dem Dreieck Barnim ist die Autobahn geräumt. Aber es staut sich immer noch. Ein paar Minuten müssen Sie dort immer noch Geduld haben. Stadtverkehr Berlin auf dem Stadtring A100 Richtung Treptow sind die Ausfahrt Messedamm sowie die Überleitung zur AWUS bis morgen früh 5 Uhr wegen Bauarbeiten gesperrt. Schnell und aktuell die Antenne Verkehrsservice erreichbar unter 0331 70 98 101. Ihnen weiterhin eine unfallfreie Fahrt.
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0: In wenigen Minuten werden wir Jazzmusiker Till Brönner zum 55. Geburtstag nachträglich gratulieren. Aber wir werden auch ein bisschen was über seine Karriere erfahren. Hier erst einmal die Plätze 34 und 35 Army of Lovers mit Crucified. Und auf der 35 heute Nachmittag von Ihnen gesetzt Clowns und Helden. Ich liebe dich. Ach, wie schön.
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0: Crucified mit den Army of, mit der Army of Lovers in dieser Woche auf der 34 der Antenne Charts. Und auf der 35 hörten wir Clowns und Helden. Ich liebe dich. Till Brönner ist einer der erfolgreichsten deutschen Jazz-Trompeter, Jazz-Musiker, das wollen wir schon mal so festhalten. Seine Jazz-Alben rangieren regelmäßig ganz oben in den Popcharts. Und ihm eilt auch der Ruf eines deutschen Chet Baker nach.
1: Ich glaube, Jazz ist anders als viele andere Stilrichtungen in der Lage, spontan, komplett ungeprobt und ohne, dass man weiß, was gleich passiert, auf alles einzugehen, was passiert. Es ist vielleicht die spontanste und wie ich finde, auch am Ende immer noch kreativste Musik, die ich mir vorstellen kann.
0: Till Brönner studierte Jazz-Trompeter an der Hochschule für Musik in Köln. Sein erstes eigenes Album, Generations of Jazz, erschien 1993 und erhielt auf Anhieb den Preis der deutschen Schallplattenkritik. In Folge spielte er mit internationalen Jazzgrößen wie Dave Brubeck, Tony Bennett, Mark Murphy, James Moody, Monty Alexander, Nils Landgren sowie Klaus Doldinger und Joe Sample. Des Weiteren produzierte und komponierte er für Hildegard Knef das Album 17 mm, das war 1999, und schrieb Soundtracks für Jazz-Dokumentationen. Von 2010 bis 2011 war Till Brönner gemeinsam mit Sarah Connor Jurymitglied und Mentor in der Castingshow X-Factor, die auf RTL und Vox ausgestrahlt wurde. Und über Nacht wurde er damit schlagartig auch einem größeren Publikum bekannt. Den Ausstieg aus der TV-Talentshow begründete er mit seinem Hauptberuf als Jazzmusiker, der wieder seine ungeteilte Aufmerksamkeit verdiente. Als vollendeter Musiker bestreitet Brönner natürlich auch immer wieder internationale Konzerttourneen. Er spielt regelmäßig in der Carnegie Hall in New York und im Blue Note Jazz Club in Tokio oder bei führenden Jazzfestivals. Seit 2010 arbeitet Till Brönner übrigens verstärkt auch als Fotograf. Seine Porträts, die er meist mit einer Leica M-Kamera auch fotografiert hat, sind in dem Bildband Faces of Talent erschienen. Und ich würde ihn nicht nur als deutschen Chet Baker bezeichnen, er hat übrigens auch, wie ich finde, sehr viel von anderen großen Jazzmusikern in sich vereint. Erinnern Sie sich an diese Nummer von Herb Alpert? Wo es passt, da passt es. Alles Gute, Till Brönner, zum 55. Geburtstag.

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0: Juli auf der 31 der Antenne Charts hier auf Antenne Brandenburg. Ewig dabei. Schauen wir mal, ob sie es nächste Woche nochmal schaffen. Auf der 32 gab es davor Alison Moyet, auch schon seit Wochen platziert. In der Vorwoche auf der 15, in dieser Woche auf der 32. Da wissen wir dann auch schon, in welche Richtung das zielt. Ist es Love? Und auf der 33 zum zweiten Mal dabei Annika mit Little Lady. Es gibt Songs, die hört man eigentlich kaum noch im Radio, werden aber wirklich noch wie verrückt gestreamt. Das ist doch eigentlich irgendwie so ein Widerspruch in sich. Aber hier bei uns auf Antenne Brandenburg in den Antennecharts geben wir doch vielen Songs, die damals Hits waren und zwischen ein wenig in Vergessenheit geraten sind, ein zweites Leben und erinnern uns mal wieder an sie. Kennen Sie noch Pour toi c'est rien, pour moi c'est tout mit Patricia Lavila aus dem Jahre 1974. Ein Riesenhit der französischen Sängerin und einer ihrer meistgespielten Titel auf Streaming-Plattformen. Gleich gibt's sie noch einmal bei uns zu hören.
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1: Um 17 Uhr mit Jürgen Buch. Russlands Staatschef Putin hat sich zu einem möglichen Ende des Kriegs gegen die Ukraine geäußert. Bei einer Pressekonferenz schlug er den früheren Bundeskanzler Schröder als Vermittler vor. Putin sagte auch, er wäre dazu bereit, sich mit dem ukrainischen Präsidenten Selenskyj in Moskau zu treffen. Björn Blaschke, Korrespondent für Russland.
2: Ein Treffen an einem anderen Ort sei auch möglich, so Putin weiter, aber nur, wenn zuvor eine langfristige Friedensvereinbarung getroffen würde. Die wirkt momentan unwahrscheinlich. Die Ukraine hat Russland in jüngerer Vergangenheit verschiedene Schläge verpasst, die Putin und seine Leute unter Druck setzen. Trotzdem gab Putin vor, er meine, dass sich der Krieg dem Ende zuneige. Er könne sich auch gut vorstellen, dass Altkanzler Gerhard Schröder zwischen beiden Seiten vermittelt.
1: Einer der deutschen Passagiere des Kreuzfahrtschiffs Hondius soll in die Berliner Charité gebracht werden. Derzeit würde noch der Transport geplant, hieß es aus der Senatsverwaltung für Gesundheit. Der Patient muss in Quarantäne, obwohl er derzeit keine Symptome zeigt. Auf dem Kreuzfahrtschiff hatte es einen Hantavirus-Ausbruch gegeben. Das Schiff liegt jetzt vor Teneriffa, von wo aus alle Passagiere ausgeflogen werden. Berlins regierender Bürgermeister Wegner fordert niedrigere Preise für Lebensmittel und Energie. Der CDU-Politiker hat den Bundeskongress des Deutschen Gewerkschaftsbundes in Berlin-Neukölln eröffnet. Dabei schlug er Steuersenkungen vor. Axel Walter, RBB 24.
3: Wegner setzt sich dafür ein, die Mehrwertsteuer auf Lebensmittel deutlich zu senken. Grundnahrungsmittel müssten für alle bezahlbar bleiben, betonte der regierende Bürgermeister. Zugleich sprach sich Wegner für dauerhaft niedrigere Energiekosten aus, sowohl für Unternehmen als auch für Verbraucher. Kritik übte er außerdem an Debatten über mögliche Kürzungen bei der Rente. Das würde viele Menschen nur zusätzlich verunsichern.
1: In mehreren Städten und Gemeinden in Brandenburg wird heute über die politische Zukunft vor Ort abgestimmt. So entscheidet sich bei einer Stichwahl in Barnim, wer neuer Landrat wird. Außerdem gibt es mehrere Bürgermeisterwahlen oder Stichwahlen, und zwar in Zedenik, Panketal, Barutmark, Nutetal und Nordwest-Uckermark. Die Abstimmungslokale sind noch bis 18 Uhr geöffnet. Fußball-Zweitligist Hertha BSC hat sein letztes Heimspiel der Saison gewonnen. Die Mannschaft gewann im Berliner Olympiastadion mit 2:1 gegen Greuther Fürth. In der Handball-Bundesliga haben die Füchse Berlin beim THW Kiel 35:28 gewonnen. Soweit die Nachrichten. Weitere Meldungen aus Berlin und Brandenburg auf rbb24.de.
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4: Sonne und Wolken wechseln sich heute Nachmittag ab, aber es ist gar nicht mal so ungemütlich draußen. Wir haben zwischen 19 und 22 Grad in Brandenburg und Berlin. In der Nacht anfangs nur wenige Wolken. Im Verlauf der Nacht verdichtet sich der Himmel und es kommt Regen auf. Und die Temperaturen gehen runter auf 11 bis 7 Grad. Morgen regnet es vor allem im Westen und Norden Brandenburgs länger. Auch sind tagsüber von der Elbe-Elster-Niederung bis zur Lausitz und im Osten Brandenburgs kräftige Schauer und auch einzelne Gewitter mit Starkregen möglich. Die Höchstwerte liegen morgen bei Temperaturen zwischen 11 und 20 Grad.
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4: Probleme auf der A10, südlicher Berliner Ring Richtung Dreieck Werder. In Höhe Michendorf ist ein PKW in Brand geraten. Die Ausfahrt ist gesperrt. Im Landkreis Barnim ist der Bahnübergang zwischen Blumenberg und Birkholz-Aue wegen Bauarbeiten bis Mittwoch früh gesperrt. Eine Umleitung führt über Birkholz. Stadtverkehr Berlin. Auf dem Stadtring A100 Richtung Treptow sind die Ausfahrt Messedamm sowie die Überleitung zur AWUS bis morgen früh 5 Uhr wegen Bauarbeiten gesperrt. Aktuell Stau ab Dreieck Charlottenburg plus 20 Minuten hier. Außerdem ist der Messedamm ab Masurenallee in Richtung AWUS gesperrt. Schnell und aktuell der Antenne-Verkehrsservice erreichbar unter 0331 70 98 101. Ihnen weiterhin eine unfallfreie Fahrt.
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4: Es geht mir gut. Mit Stefan Wackershausen hören wir in dieser Woche gleich auf der 29. Vorher auf der 30 ein weiterer Neuzugang. Ini, mini, mini, mo mit Luft. Schön, dass ihr weiter dran seid.

Zum vierten Mal inzwischen dabei, Stefan Wackershausen, Es geht mir gut. Hier bei uns in den Antenne-Charts auf Antenne Brandenburg. Und Louf ist ein weiterer Neuzugang, ich glaube der dritte Neuzugang in dieser Woche hier mit Ini Mini Mini Mini Mo auf der 30. Und so funktioniert das mit Ihrem Voting. Gehen Sie ganz einfach auf die Antenne-App beziehungsweise auf antennebrandenburg.de. Dann klicken Sie auf Musik, dann auf Antenne-Charts und Sie machen dann Ihr Häkchen vor die Titel, die Sie wiederhören möchten. Und sicherlich haben Sie auch Ideen für unsere Neuvorstellungsrubrik. Ich denke mir das nicht aus. Alle Titel, die neu vorgestellt werden, sind Vorschläge von Ihnen. Also Antenne-App oder antennebrandenburg.de. Und dann auf Musik klicken, dann auf Antenne-Charts, da sehen Sie schon, die aktuelle Sendung steht drin. Und Sie können Ihr Häkchen vor die Titel machen, die Sie wiederhören möchten. Und oben rechts ist dann so ein kleines Fensterchen. Da kommen dann Ihre Vorschläge für die Neuvorstellungsrubrik rein. Musikalisch geht's jetzt weiter. In wenigen Minuten mit einem weiteren Neuzugang auf der 26, die Banger Boys mit Schalalala aus den 90ern, ein Hit. Penny McLean hat in dieser Woche ordentlich Federn gelassen. Also, weiß nicht, ob Sie nur schon genug von ihr gehört haben, weil sie war ja wirklich richtig gut platziert. Erst auf der 1, dann viermal auf der 2. Und dann ging es auf die 19, die 37 und dann nochmal ein großer Schub nach vorn auf 2 und auf 4 und in dieser Woche nur, ja, auf der 27. Schauen wir mal, wie es da weitergeht. Lady Bump auf der 27 und jetzt auf der 28 von 16 gefallen. Aha, mit Sunwell Always Shines on TV.

Ein weiterer Neuzugang in den Antenne-Charts hier auf Antenne Brandenburg, die Banger Boys. In dieser Woche auf der 26. Und es wird ihnen nachgesagt, die Banger Boys seien eine der erfolgreichsten Eurodance-Gruppen der Welt. Die kommen aus den Niederlanden. Die haben schätzungsweise 25 Millionen Tonträger verkauft. Ich meine, gut, wenn man das jetzt mal in Relation setzt zu den anderen Truppenteilen aus den 60er und 70er Jahren, reden wir mal über die Beatles, über die Stones, da liegen wir schon im Hunderttausender-Bereich, im mehreren Hunderttausender-Bereich der Plattenverkäufe. Also lässt sich das hier wahrscheinlich auch ein bisschen relativieren. Die haben sich ja irgendwie zwischen 2002 und 2006 getrennt, aber jetzt sind sie offensichtlich wieder da. Und ja, überall gibt es diese 90er-Jahre-Partys. Auch auf großen Festivals wird man die Damen und Herren der Banger Boys ganz bestimmt noch antreffen. Jedes Jahr werden ja Künstler in die Rock'n'Roll Hall of Fame aufgenommen. Und obwohl Phil Collins mit Genesis schon dabei ist, hat er nun auch die Ehre als Solokünstler. Um für die Hall of Fame in Betracht zu kommen, muss die erste kommerzielle Aufnahme mindestens 25 Jahre zurückliegen. Phil Collins wurde ja bereits 2010 mit Genesis aufgenommen und gehört nun also zu den wenigen Musikern, die tatsächlich zweimal geehrt werden. Die Aufnahmezeremonie der Rock'n'Roll Hall of Fame 2026 wird übrigens am 14. November im Peacock Theater in Los Angeles stattfinden. Und Phil Collins, ich glaube, davon können wir alle nicht genug bekommen. Hier ist er.

0: Phil Collins, demnächst auch als Solokünstler in der Rock'n'Roll Hall of Fame. Wir haben es 17.30 Uhr.
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0: Also ich sehe es ja hier gerade in Potsdam, dass sich das Blatt in Sachen Wetter doch mehr zugunsten der Sonne gewendet hat. Und mit Höchsttemperaturen von 19 bis 22 Grad aktuell in Brandenburg und Berlin ist es dann auch noch ein bisschen kuscheliger als gestern. In der Nacht anfangs nur wenige Wolken, im Verlauf verdichtet sich der Himmel und es kommt Regen auf. Die Temperaturen gehen heute Nacht zurück auf 11 bis 7 Grad. Morgen regnet es vor allem im Westen und Norden Brandenburgs länger. Auch sind tagsüber von der Elbe-Elster-Niederung bis zur Lausitz und im Osten Brandenburgs kräftige Schauer und Gewitter möglich. Morgen Nachmittag klingt der Regen im Westen meist ab und die Sonne kommt noch mal kurz raus. Die Höchstwerte an Temperaturen morgen zwischen 11 und 20 Grad.
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0: Wir schauen auf die A10 südlicher Berliner Ring Richtung Dreieck Werder in Höhe Michendorf. Behinderungen nach einem Pkw-Brand. Vorsicht auf der B169 Cottbus Richtung Senftenberg. Zwischen B156 Sedlitz-Almosen und Hörlitz liegt ein totes Tier auf der Fahrbahn. Im Landkreis Barnim ist der Bahnübergang zwischen Blumenberg und Birkholz-Aue wegen Bauarbeiten bis Mittwoch früh gesperrt. Die Umleitung führt über Birkholz. Stadtverkehr Berlin. Auf dem Stadtring A100 Richtung Treptow sind die Ausfahrt Messedamm sowie die Überleitung zur Arvus bis morgen früh 5 Uhr wegen Bauarbeiten gesperrt. Aktuell Stau ab Dreieck Charlottenburg. Hier dauert es 20 Minuten länger. Außerdem ist der Messedamm ab Masurenallee in Richtung Arvus gesperrt. Schnell und aktuell die Antenne Verkehrsservice erreichbar unter 0331 70 98 101. Ihnen weiterhin eine unfallfreie Fahrt.
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0: Gleich schauen wir auf die Jahrescharts des Jahres 1976 im Vereinigten Königreich. Hier ist Adriano Celentano und Gianna Nannini.

Die beiden Italos sind offensichtlich ganz ordentlich hochgeknallt. Gianna Nannini mit Foto Romanza und Adriano Celentano mit Azzurro. Adriano sogar noch ein bisschen mehr. Gianna Nannini, sie war auf der 33 in der letzten Woche, in dieser Woche auf der 24 und auf der 39 war Adriano Celentano in dieser Woche auf der 25. Und damit wird es wieder Zeit, dass wir mal schauen, was in den Charts vor einigen Jahrzehnten los war. Und ich schaue jetzt mal auf die Jahrescharts in Großbritannien von 1976, also vor 50 Jahren. Die Top 75 Auswertung, alle 75 Plätze können wir jetzt hier nicht verlesen, aber in bewährter Manier natürlich die Top 10, die 10 erfolgreichsten Songs 1976 in Großbritannien. Und das lief ja im Prinzip dann, wenn Sie jetzt die Interpreten hören, so ziemlich parallel auf. Auch mit den deutschen Charts. Auf der 10 war Young Hearts Run Free mit Candy Staton. Auf der 9 Jungle Rock mit Hank Mizell. Auf der 8 Don't Go Breaking My Heart, Elton John und Kiki D. Auf der 7 A Little Bit More mit Dr. Hook. Auf der 6 If You Leave Me Now mit Chicago. Auf der 5 der erfolgreichsten Songs 1976 in Großbritannien, Sailing mit Rod Stewart. Die 4 und die 3 hatten diese beiden Positionen, wurden von ABBA besetzt. Auf der 4 mit Fernando und auf der 3 Dancing Queen mit ABBA, wobei die 4 ja gar nicht ausgezeichnet ist. Sicherlich waren es dann zwei Nummer 3en oder sowas in der Art. Auf der 2 Save Your Kisses For Me mit Brotherhood of Man. Und auf der 1 Mississippi mit Pussycat. Und wenn man mal so die Oldie-Shows im Fernsehen sieht, gerade was die 70er Jahre betrifft, da ist Pussycat natürlich auch immer noch dabei. Mississippi jetzt hier bei uns mit Pussycat in den Antenne-Charts auf Antenne Brandenburg.

0: Pictures in the Dark mit Mike Oldfield haben sie in dieser Woche auf die 21 gesetzt. Auf der 22 gab es Status Quo und verändert zur Vorwoche mit Whatever You Want. Und auf der 23 heute Nachmittag Kids, neue deutsche Welle, die Senderin vom Königssee. Neulich fand ich beim Rumkramen eine alte Platte von Racy. Die hatten ihre erfolgreichste Zeit vor 50 Jahren und habe ich da mal ein bisschen recherchiert, was die heute so machen. Und während Wikipedia schreibt, Racy war eine britische Band, gibt es aber irgendwie eine aktuelle Internetseite von Racy und die habe ich da mal angeklickt. Ja, da war mir natürlich alles klar. Also die Herrschaften, die hier offensichtlich das Erbe der erfolgreichen Rock'n'Roll-Band der 70er angetreten hat, kann ich ja nicht wirklich als Racy identifizieren. Wie auch, Peter Miller ist verstorben. Wer von den Sänger Phil Fasten sein soll, ist auch nicht unbedingt zu erkennen. Naja, und junge Gesichter sind auch dabei, ist halt nicht mehr das, was es mal war. Aber die Erfindung der Tonkonserve lässt ja die Erinnerung an die Originale immer wieder mal aufleben. Racy aus dem Jahr 1978 gleich bei uns. Und in der kommenden Stunde dann neben den aktuellen Platzierungen noch einmal einen Blick auf die Aussteiger der Woche. Bleiben Sie dabei.
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1: Um 18 Uhr mit Jürgen Buch. Der Vorschlag von Russlands Präsident Putin, Altkanzler Schröder als Vermittler im Ukraine-Krieg einzusetzen, wird in der deutschen Politik unterschiedlich bewertet. Die Bundesregierung sieht darin ein weiteres Scheinangebot von russischer Seite, zumal diese nicht von ihren Forderungen abrücke. Die Grünen nennen den Vorschlag abwegig. Die SPD-Außenpolitiker Achmetowitsch und Stegner fordern dagegen, den Vorschlag zu prüfen. So könne Europa eine Stimme bei den Verhandlungen erhalten. Einer der deutschen Passagiere des Kreuzfahrtschiffs Hondius soll in die Berliner Charité gebracht werden. Derzeit würde noch der Transport geplant, hieß es aus der Senatsverwaltung für Gesundheit. Der Patient muss in Quarantäne, obwohl er derzeit keine Symptome zeigt. Auf dem Kreuzfahrtschiff hatte es einen Hunter-Virus-Ausbruch gegeben. Das Schiff liegt jetzt vor Teneriffa, von wo aus alle Passagiere ausgeflogen werden. Berlins regierender Bürgermeister Wegner fordert niedrigere Preise für Lebensmittel und Energie. Der CDU-Politiker hat den Bundeskongress des Deutschen Gewerkschaftsbundes in Berlin-Neukölln eröffnet. Dabei schlug er Steuersenkungen vor. Axel Walter, RBB 24.
2: Wegner setzt sich dafür ein, die Mehrwertsteuer auf Lebensmittel deutlich zu senken. Grundnahrungsmittel müssten für alle bezahlbar bleiben, betonte der regierende Bürgermeister. Zugleich sprach sich Wegner für dauerhaft niedrigere Energiekosten aus, sowohl für Unternehmen als auch für Verbraucher. Kritik übte er außerdem an Debatten über mögliche Kürzungen bei der Rente. Das würde viele Menschen nur zusätzlich verunsichern.
1: Am Berliner Ensemble ist eine Skulptur der Gründungsintendantin Helene Weigel eingeweiht worden. Der Kopf der Figur blickt in Richtung des damaligen Direktionszimmers. In einer Klanginstallation ist Weigels Stimme zu hören. Sie war viele Jahre mit dem Dichter und Dramatiker Bertolt Brecht verheiratet. Beide gründeten 1949 das Berliner Ensemble, das Weigel bis zu ihrem Tod 1971 leitete. In der Fußball-Bundesliga hat der Hamburger SV den SC Freiburg 3:2 besiegt. Fußball-Zweitligist Hertha BSC hat sein letztes Heimspiel der Saison gewonnen. Die Mannschaft gewann im Berliner Olympiastadion 2:1 gegen Greuther Fürth. Die Fußballfrauen von Union Berlin haben zu Hause gegen Hoffenheim 0:2 verloren. In der Handball-Bundesliga haben die Füchse Berlin beim THW Kiel 35:28 gewonnen. Soweit die Nachrichten. Weitere Meldungen aus Berlin und Brandenburg auf rbb24.de.
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3: Also es ist ja ganz schön draußen und ich denke, wir sollten irgendwie diesen schönen Nachmittag nochmal nutzen, weil ich glaube, ab nächster Woche wird es dann doch ein bisschen ungemütlicher. Viel Regen ist angesagt, das blieb uns heute Nachmittag noch erspart. Aktuell 19 bis 22 Grad in Brandenburg und Berlin, in der Nacht nur wenige Wolken, im Verlauf verdichtet sich dann aber der Himmel und wir müssen dann mit Regen rechnen. Die Temperaturen gehen runter auf 11 bis 7 Grad. Doch morgen wird es tagsüber öfters mal regnen und wir erreichen maximale Temperaturwerte von... Ja, ich sag mal, im Schnitt um die 18 Grad in Forst sollen sogar 20 werden.
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3: Schauen wir zuerst auf die A2 in Richtung Magdeburg, Berlin Richtung Magdeburg. Zwischen Netzen und Brandenburg läuft ein Feuerwehreinsatz. A10 östlicher Berliner Ring in Richtung Dreieck-Spreeau. Zwischen Hohenschönhausen und Marzahn Behinderung nach einem LKW-Unfall. Achtung, hier liegen natürlich auch Gegenstände auf der Fahrbahn, was eben halt so ein LKW alles mitschleppt. A10 südlicher Berliner Ring Richtung Dreieck-Werder in Höhe Michendorf Behinderung nach einem Autobrand. A10 westlicher Berliner Ring Richtung Dreieck-Werder zwischen Leest und Vöben. Ein Unfall im Baustellenbereich. Hier bitte Vorsicht. Etwas Geduld brauchen Sie außerdem auf der B158 vor Ahrensfelde Richtung Berlin. Hier dauert es eine Viertelstunde länger. Und ja, jetzt schauen wir nochmal auf den Stadtring A100 in Berlin Richtung Treptow. Hier sind die Ausfahrten Messedamm sowie die Überleitung zur A, wo es bis morgen früh 5 Uhr wegen Bauarbeiten gesperrt. Aktuell Stau ab Dreieck Charlottenburg. Hier 10 Minuten mehr einplanen. Zudem ist der Messedamm ab Masurenallee in Richtung A-Bus gesperrt. Schnell und aktuell, der Antenne Verkehrsservice erreichbar unter 0331 70 98 101. Ihnen weiterhin eine unfallfreie Fahrt.
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3: Ja, das ist sozusagen die vorletzte Runde vor dem Showdown. Wir haben in dieser Woche, in dieser Stunde die Plätze 20 bis 11. Und wir schauen in dieser Stunde auch noch einmal auf die Aussteiger der Woche. Auf der 19 gleich Tommy James and the Shondells mit Crimson and Clover und die Cats haben sie in dieser Woche noch einmal ganz nach vorne geschoben, von 34 auf 20, nicht ganz nach vorne, aber immerhin, die Cats mit One Way Wind. Schön, dass Sie weiter unser Programm hören.

Von 24 auf 19 nochmal hochgerutscht, dank ihres Votings, Tommy James and the Journals mit Crimson and Clover. Und was macht ihr eigentlich aktuell? Normalerweise fragt man ja bei diesem Alter nicht unbedingt, ob er also hier noch auftritt, Tommy James. Aber bei dem ist das irgendwie ein bisschen anders. Also der fühlt sich jünger denn je. Ich meine, der ist inzwischen auch schon um die 80. Das Nachvollziehbare ist, er moderiert eine wöchentliche Radiosendung. Gut und schön. Was mich dann aber doch ein bisschen schmunzeln ließ, im letzten Jahr hat er tatsächlich nochmal geheiratet. Naja, er erwartet ihn halt vom Leben noch was. Tommy James mit seinen Schondels in dieser Woche auf der 19 mit Crimson Clover und die Cats von 34 nochmal nach vorn gerutscht auf die 20. Haben sie ordentlich gepusht mit ihren Punkten. Die Cats One Way Wind. Machen Sie weiter mit. Gestalten Sie Ihren Sonntagnachmittag mit den Antenne-Charts hier auf Antenne Brandenburg. Gehen Sie auf die Antenne-App bzw. antennebrandenburg.de. Teilen Sie uns Ihre Musikwünsche in Sachen Neuvorschläge mit. Alle Titel, die wir neu vorstellen, sind Vorschläge von Ihnen. Und natürlich brauchen wir ja auch Punkte, damit wir eine schöne Sendung hier zusammenbekommen, die ja eine richtig schöne Dynamik hat. Da gehen Sie einfach auf antennebrandenburg.de oder die Antenne-App, dann auf Musik klicken, dann auf Antenne-Charts und dann machen Sie ein Häkchen vor die Titel, die Sie gerne wieder hören möchten. Simply Red in wenigen Minuten mit Stars. In dieser Woche haben sie die auf die 16 gesetzt. Auf der 17 heute Nachmittag Michael Bolton, I Love So Beautiful, auch schon seit Ewigkeiten dabei. Und Smokey auch schon, ja, seit vielen, vielen Wochen platziert und auch immer wieder gut. Von 31 in dieser Woche noch einmal auf die 18 nach vorn gekommen mit Baby It's Up To You.

0: Stars mit Cynthia Red setzen sie diese Woche auf die 16. Sie sind erst zum zweiten Mal dabei. Schauen wir mal, was da noch geht. Auf der 17 gab es Michael Bolton mit I Love So Beautiful und auf der 18 seit Wochen auch schon dabei Smokey mit Baby It's Up To You. Gleich schon wir Pete Seeger, der eine recht ungewöhnliche Angewohnheit vor seinen Konzerten hat. Er spricht einfach nicht. Nicht also jeder, der ihn vor einem Auftritt anspricht, muss damit leben, angeschwiegen zu werden. Das beginnt schon Stunden vor einem Konzert. Aber klar, das macht er natürlich nicht aus Unhöflichkeit, sondern um seine Stimme zu schonen. Eine sehr weise Entscheidung. Das sollte man sich auch als Radiomoderator mal überdenken. Aber ich glaube, hier bei uns ohne kurzfristige Kommunikation, da könnte schon einiges schiefgehen. Das wollen wir ja auch nicht. Bob Seeger gleich bei uns.
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0: Charts im Jahr 1980. Bob Seger in den Antenne-Charts hier auf Antenne Brandenburg mit Against the Wind. Und die hören, solche Leute hören einfach nicht auf, aufzutreten. Auch mit 81 steht Bob Seger immer noch auf der Bühne. Und warum hören die nicht auf, weiter Musik zu machen? Na, weil denen keiner sagt, dass sie inzwischen ein Alter erreicht haben, wo andere nur noch auf der Bank sitzen und Pfeifchen rauchen. So ist das mit den Musikern. In der nächsten halben Stunde gibt's die Plätze 15 bis 11 und wir hören nochmal in die Aussteiger der Woche rein.
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0: Die Sonne hat glücklicherweise doch noch das Zepter heute Nachmittag übernommen. Ich hatte da mittags so ein bisschen meine Zweifel. Aber mit Höchsttemperaturen von 19 bis 22 Grad ist es auch noch frühsommerlich angenehm. In der Nacht anfangs nur wenige Wolken. Im Verlauf verdichtet sich der Himmel und es wird Regen geben. Die Temperaturen gehen heute Nacht auf bis auf 7 Grad runter. Morgen regnet es vor allem im Westen und Norden Brandenburgs länger. Auch sind tagsüber von der Elbe-Elster-Niederung bis zur Lausitz und im Osten Brandenburgs kräftige Schauer und sogar einzelne Gewitter mit Starkregen möglich. Morgen Nachmittag klingt der Regen dann ab und die Temperaturen erreichen Maximalwerte von 18 bis 20 Grad.
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0: A2 Berlin Richtung Magdeburg. Zwischen Netzen und Brandenburg läuft ein Feuerwehreinsatz. A10 östlicher Berliner Ring Richtung Dreieck Spreeau. Zwischen Hohenschönhausen und Marzahn Behinderungen nach einem LKW-Unfall. Hier dauert es im Moment 20 Minuten länger. A10 westlicher Berliner Ring Richtung Dreieck Werder. Zwischen Deest und Vöben gab es einen Unfall im Baustellenbereich. Hier bitte Vorsicht. A117 und A113 Richtung Schönefeld in Höhe Waltersdorfer Dreieck liegen Gegenstände auf der Beschleunigungsspur. Stadtverkehr Berlin auf dem Stadtring A100 Richtung Treptow sind die Ausfahrt Messedamm sowie die Überleitung zur Aarhus bis morgen früh 5 Uhr wegen Bauarbeiten gesperrt. Aktuell Stau ab Dreieck Charlottenburg, hier dauert es etwa 10 Minuten länger. Zudem ist der Messedamm ab Masurenallee in Richtung Aarhus gesperrt. Schnell und aktuell der Antenne Verkehrsservice. Wir sind erreichbar unter 0331 70 98 101. Ihnen weiterhin eine unfallfreie Fahrt.
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0: 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Bevor wir auf die Aussteiger der Woche schauen, die Plätze 14 und 15, Neil Diamond und Sweet nach wie vor platziert. Viel Spaß.

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Unsere aktuelle Nummer 13 in den Antenne-Charts hier auf Antenne Brandenburg. Go Your Own Way mit Fleetwood Mac. Davor auf der 14 Neil Diamond und auf der 15 The Sweet. Und damit wird es Zeit, dass wir nochmal in die Titel reinhören, die nicht mehr dabei sind. Wir haben heute Nachmittag 4 Titel, die sich gar nicht platzieren konnten und 6 Nummern, die einfach nicht mehr genügend Punkte für die Top 40 bekommen haben. Fangen wir erstmal mit den Nummern an, die sich nicht platziert haben. Das sind nämlich Real Life.

Boah, also da war wirklich, wenn man jetzt mal das nach den Platzierungen betrachtet, bei Madonna wirklich eine unglaubliche Dynamik drin. Also von den 30er Plätzen nach vorne auf die 1 geknallt, dann auf die 20, 23 runter, dann wieder auf die 1, auf die 3 und heute raus. Ja, es war ihre Entscheidung. Madonna also nicht mehr dabei. Klaus Lage ist raus, 1001 Nacht. Madness sind nicht mehr platziert. Die Rubets sind raus. Shawadi Wadi mit Dancing Party und Polarkreis 18 mit Allein Allein sind nicht mehr platziert. Und gar nicht platziert hat sich Peter Sarstedt, haben sich die Flirts, Nena und Real Life. Machen Sie mit bei der Abstimmung, dem Voting. Gehen Sie auf die Antenne-App bzw. antennebrandenburg.de, klicken dann auf Musik, dann auf Antenne-Charts, machen Ihr Häkchen vor die Titel, die Sie wiederhören möchten und machen gleichzeitig ich dann auch ein paar Vorschläge für unsere Neuvorstellungsrubrik. Ich denke mir das nicht aus. Die Titel, die wir dort neu vorstellen, sind Vorschläge von Ihnen. Weiter geht's mit den aktuellen Platzierungen. Und da haben wir gleich Deep Purple in dieser Woche auf der 11 und Smoke on the Water. Und vorher einen weiteren Neuzugang. Ich schaue mal, ob es der höchste ist. Nein, es ist noch nicht der höchste, aber immerhin der zweithöchste. Dan the Benjamin mit Dan the Benjamin in dieser Woche auf der 12.

0: Smoke on the Water mit Deep Purple in dieser Woche auf der 11. Die Nummer inspiriert vom verheerenden Brand des Montreux Casinos am 4. Dezember 71, ausgelöst durch einen Leuchtpistolenschuss während eines Frank Zappa-Konzerts. Smoke on the Water mit Deep Purple. 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
1: Um 19 Uhr mit Jürgen Buch. Das politische Berlin reagiert unterschiedlich auf den Vorschlag des russischen Präsidenten Putin, Altkanzler Schröder könne im Ukraine-Krieg vermitteln. Die Bundesregierung ist skeptisch. Politiker von SPD und BSW sehen dagegen Chancen. Aus dem Hauptstadtstudio Dietrich Karl Meurer.
2: Aus Regierungskreisen heißt es, man habe die Äußerungen Putins zur Kenntnis genommen. Sie reihten sich ein in eine Serie von Scheinangeboten. Ähnlich äußert sich der außenpolitische Sprecher der SPD-Bundestagsfraktion Achmetovic. Er fordert aber, jedes Angebot müsse ernsthaft geprüft werden. Grünen-Ko-Fraktionschefin Britta Hasselmann weist den Vorschlag zurück. Russlands Präsident könne den Krieg selbst beenden.
1: Einer der deutschen Passagiere des Kreuzfahrtschiffs Hondius soll in die Berliner Charité gebracht werden. Derzeit werde der Transport geplant, so die Senatsverwaltung für Gesundheit. Der Patient muss in Quarantäne, zeigt aber keine Symptome. Auf dem Kreuzfahrtschiff hatte es einen Hantavirus-Ausbruch gegeben. Das Schiff liegt jetzt vor Teneriffa, von wo aus die Passagiere ausgeflogen werden. Der Berliner Senat will das Problem der Dauerbaustellen in der Stadt mit einem neuen Konzept bekämpfen. Jede Baustelle solle künftig gemeinsam von Polizei, Bezirk und Senatsverwaltung digital erfasst werden, kündigte Bausenatorin Bonde in der rbb24-Abendschau an. Dazu sollen auch Kameras an BVG-Bussen angebracht werden, um die Baustellen im Vorbeifahren aufzunehmen, so die CDU-Politikerin. Die parteilose Jenny Hahn wird neue Bürgermeisterin von Baruth-Mark. Die 51-Jährige holte bei der Abstimmung in der Gemeinde in Teltow-Fläming gut 53% der Stimmen. Damit setzte sie sich gleich im ersten Wahlgang gegen zwei ebenfalls parteilose Gegenkandidatinnen durch. Hahn folgt auf Peter Ilk, der nach 33 Jahren im Rathaus nicht wieder angetreten war. In der Fußball-Bundesliga hat der Hamburger SV den SC Freiburg 3:2 besiegt. Fußball-Zweitligist Hertha BSC hat sein letztes Heimspiel der Saison gewonnen. Die Mannschaft gewann im Berliner Olympiastadion 2:1 gegen Greuther Fürth. Die Fußballfrauen von Union Berlin haben zu Hause gegen Hoffenheim 0:2 verloren. In der Handball-Bundesliga haben die Füchse Berlin beim THW Kiel 35:28 gewonnen. Und in der Basketball-Bundesliga hat Alba Berlin im letzten Hauptrundenspiel gegen Jena mit 83:65 gewonnen und Platz 2 gesichert. Soweit die Nachrichten. Weitere Meldungen aus Berlin und Brandenburg auf rbb24.de.
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3: In der Nacht am Anfang nur wenige Wolken, dann zieht sich aber der Himmel langsam zu und es wird regnen. Die Temperaturen gehen runter auf 11 bis 7 Grad. Morgen regnet es vor allem im Westen und Norden Brandenburgs länger. Es sind tagsüber von der Elbe Elsterniederung bis zur Lausitz und im Osten Brandenburgs kräftige Schauer und einzelne Gewitter mit Starkregen möglich. Am Nachmittag klingt der Regen dann langsam ab und die Sonne kommt auch noch mal kurz raus. Die Höchstwerte liegen morgen bei 11 bis nahe 20 Grad.
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3: A10 östlicher Berliner Ring Richtung Dreieck Spreeau zwischen Hohenschönhausen und Marzahn. Behinderungen nach einem LKW-Unfall. Hier dauert es bis zu 20 Minuten länger. A10 westlicher Berliner Ring Richtung Dreieck Havelland zwischen Falkensee und Dreieck Havelland liegen Gegenstände auf der Fahrbahn. Etwas Geduld brauchen Sie außerdem auf der B2 vor Lindenberg in Richtung Berlin. Hier 10 Minuten mehr einplanen und auf der B158 vor Ahrensfelde Richtung Berlin. Hier dauert es eine Viertelstunde länger. Vorsicht auch im Landkreis Oberhavel. Auf der L17 zwischen Staffelde und Flatow sind Pferde auf der Fahrbahn. Stadtverkehr Berlin. Auf dem Stadtring A100 Richtung Treptow sind die Ausfahrt Messedamm sowie die Überleitung zur Arbus bis morgen früh 5 Uhr wegen Bauarbeiten gesperrt. Aktuell Stau ab Dreieck Charlottenburg. Plus 10 Minuten dauert es hier länger. Zudem ist der Messedamm ab Masurenallee in Richtung Avus gesperrt. Schnell und aktuell die Antenne Verkehrsservice erreichbar unter 0331 70 98 101. Ihnen weiterhin eine unfallfreie Fahrt.
4: Unser Sandmännchen. Womit kommt das Sandmännchen heute? Mit dem Milchwagen. Das Sandmännchen hat dir eine Geschichte mitgebracht.
5: Der Prinz und der Drache.
6: Es war einmal ein prächtiges Schloss, in dem lebte der schöne Prinz. Oft ging er in seinem Schlossgarten spazieren, oft wandelte er durch seine Gemächer, oft bestaunte er seine Edelsteine. Aber oft langweilte er sich auch. Nicht gleich um die Ecke, aber auch nicht ganz weit weg, lebte ein Drache. Auch der langweilte sich oft. Manchmal spuckte er ein kleines Feuer. Manchmal flog er durch den Wald. Und manchmal träumte er nur so vor sich hin. Dabei kam er auf die Idee, sich eine Prinzessin zu rauben. Wie das Drachen so machen. Gleich hinter dem Drachenwald saß die Prinzessin auf ihrem Balkon und langweilte sich.
7: Oh, wenn doch nur irgendwas passieren würde. Ein Drache könnte mich rauben. Und dann würde mich ein schöner Prinz befreien.
6: Und als sie so in den Himmel schaute, da sah sie etwas Merkwürdiges auf sich zukommen. Es hatte eine ungewöhnliche Form, flatterte nicht wie ein Vogel und gab seltsame Geräusche von sich. Verblüfft sah sie, wie dieses Wesen immer näher kam. Und als sie erkannte, dass es tatsächlich ein Drache war, da konnte sie ihr Glück kaum fassen.
7: Endlich mal ein Abenteuer!
6: Kaum war der Drache dicht genug an ihrem Balkon, da sprang die Prinzessin auch schon auf seinen Rücken. Der Drache wunderte sich zwar.
8: Prinzessin rauben habe ich mir irgendwie schwieriger vorgestellt.
6: Flog aber sogleich mit seiner leichten Beute zu seiner Höhle. Schon bald hatte sich der Raub der Prinzessin überall herumgesprochen. Auch der schöne Prinz hörte davon und kam sofort zu dem Entschluss:
9: Ich werde die Prinzessin vom Drachen befreien. Oder den Drachen von der Prinzessin. Was für ein Abenteuer.
6: Sogleich schwang er sich auf sein treues Pferd und galoppierte zum Drachenwald. Der Drache saß vor seiner Höhle und wartete ungeduldig auf den Prinzen. Denn der Drache und die Prinzessin hatten sich nicht mehr viel zu sagen und langweilten sich miteinander. Es dauerte auch nicht mehr lange. Da hörten die beiden, wie sich ein Pferd näherte und erblickten den schönen Prinzen. Wild winkend liefen sie auf ihn zu.
7: Hier, ho, hier, hier sind wir.
6: Der Prinz sprang von seinem Ross und wandte sich an den Drachen.
9: Ich bin gekommen, um die Prinzessin zu befreien.
6: Der Drache strahlte.
8: Wohlan, wohlan. Dann wähle die Waffen. Messer, Schwert, Lanze.
6: Erschrocken wich der Prinz zurück.
9: Die habe ich zu Hause vergessen. Aber wie wäre es mit Würfeln, Puzzeln, Mikado?
6: Begeistert ließ sich der Drache auf diesen Wettkampf ein. Ein Spiel folgte nun dem anderen. Ein Gewinner war kaum auszumachen, denn egal wer verlor oder gewann, die beiden spielten immer weiter. Gerade wollten sie eine neue Partie, Mensch, ärgere dich nicht, beginnen. Da kam die Prinzessin empört aus der Höhle.
7: Ja, ich bin empört. Seit 3 Tagen puzzelt und würfelt ihr, spielt ihr Mikado und Mühle und jetzt auch noch, Mensch, ärgere dich nicht ohne mich. Das ärgert mich. Ich gehe.
6: Oh. Die Prinzessin raffte ihre Röcke und verschwand. Prinz und Drache aber sitzen noch heute vor der Höhle und spielen zusammen.
9: Domino.
8: Schach.
9: Halma.
8: Gummihopse.
9: Momo.
8: Sackhüpfer.
6: Und wurden die besten Freunde.
9: Ach, Drache.
8: Ach, schöner Prinz. Yeah.
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1: 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Den höchsten Neuzugang hören wir gleich. Kate Bush mit Wuthering Heights auf der 9. Vorher auf der 10. Kenny Rogers, Lucille. Willkommen auf Antenne Brandenburg.
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also ehrlich, ich glaube, diese Nummer hat es ihnen angetan, aber ich muss ganz ehrlich gestehen, mir eigentlich auch. Seit Jahrzehnten höre ich das Ding immer noch gerne. Kate Bush mit Wuthering Heights, der höchste Neuzugang in dieser Woche in den Antenne-Charts hier auf Antenne Brandenburg. Vorher gab es Kenny Rogers auf der 10 mit Lucille. Machen Sie mit, verpassen Sie es nicht, mitzugestalten an der Musik am Sonntagnachmittag. Gehen Sie einfach auf die Antenne-App bzw. antennebrandenburg.de, klicken dann auf Musik, dann auf Antenne-Charts und da können Sie dann ein Häkchen vor die Titel machen, die Sie gerne wiederhören möchten am kommenden Sonntagnachmittag. Und Sie können natürlich auch Vorschläge für unsere Neuvorstellungsrubrik machen. Also Antenne-App oder antennebrandenburg.de. Anklicken, dann auf Musik gehen, auf Antenne-Charts und Häkchen vor die Titel machen, die Sie wieder hören möchten. Und oben rechts ist da so ein kleines Fensterchen. Da tragen Sie einfach Ihren Musikwunsch in Sachen Neuvorschläge ein. Alle Titel, die wir neu vorstellen, sind ausschließlich Vorschläge von Ihnen. Barclay James Harvest gleich auf der 7 mit Hymnen und auf der 8 wieder. Ja, wieder nach vorn gerutscht, sozusagen standesgemäß. Omega mit Jönch Haju Lan. Und hier sind die Herrschaften.

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0: Barclay James Harvest in dieser Woche auf der 7 der Antenne Charts hier auf Antenne Brandenburg. Wir haben es 7:30.
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0: In der Nacht anfangs nur wenige Wolken, das ändert sich im Laufe der Nacht. Der Himmel verdichtet sich und es wird regnen. Die Temperaturen gehen zurück auf 11 bis 7 Grad. Morgen regnet es vor allem im Westen und Norden Brandenburgs länger andauernd. Es sind auch tagsüber von der Elbe-Elster-Niederung bis zur Lausitz und im Osten Brandenburgs kräftige Schauer und einzelne Gewitter mit Starkregen möglich. Am Nachmittag klingt der Regen ab, so die Sonne rauskommt, kommt sie nochmal raus. Die Höchstwerte morgen zwischen 11 und 20 Grad.
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0: A10 östlicher Berliner Ring Richtung Dreieck Spreeau. Zwischen Hohenschönhausen und Marzahn Behinderungen nach einem LKW-Unfall. Sie benötigen bis zu einer halben Stunde länger. Vorsicht in beiden Richtungen auf der A10 westlicher Berliner Ring. Zwischen Großkreuz und Dreieck Werder sind Radfahrer auf der Standspur. Vorsicht auf der A13 Dresden Richtung Berlin. Zwischen dem Dreieck Spreewald und Lübbenau sind Rehe auf der Fahrbahn. Etwas Geduld brauchen Sie außerdem auf der B158 vor Ahrensfelde Richtung Berlin. Hier dauert es eine Viertelstunde länger. Vorsicht im Landkreis Oberspreewald-Lausitz. Auf der Landstraße zwischen Bischdorf und Mlode ist die Ampelanlage am Bahnübergang außer Betrieb. Stadtverkehr Berlin auf dem Stadtring A100 Richtung Treptow sind die Ausfahrt Messedamm sowie die Überleitung zur AWUS bis morgen früh 5 Uhr wegen Bauarbeiten gesperrt. Außerdem ist der Messedamm ab Masurenallee in Richtung AWUS nicht befahrbar. Schnell und aktuell die Antenne Verkehrsservice erreichbar unter 0331 70 98 101. Wenn sowas entsteht, denken Staus, Blitzer, was auch immer, den Straßenverkehr behindert, rufen Sie uns an. Ihnen weiterhin eine unfallfreie Fahrt.
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0: Und damit sind wir bei den Plätzen 6 bis, na, bis 1 auf jeden Fall angelangt. Cat Stevens in wenigen Minuten. Lady der Bahnwille. Vorher gibt's Falco mit Sound of Musik und Billy Joel. Haben Sie in dieser Woche auf die 6 gesetzt. Eine gute Entscheidung. Leningrad. Schön, dass Sie weiter bei uns sind.

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Alle drei, die wir jetzt gerade gehört haben, konnten sich gegenüber der Vorwoche verbessern. Cat Stevens mit Lady da Banville in der Vorwoche auf der 6, in dieser Woche auf der 4, auf der 5 in dieser Woche Falco, letzten Sonntag auf der 14 und auf der 6 hörten wir Billy Joel mit Leningrad in der Vorwoche auf der 17. Wir schauen jetzt wieder mal, was vor einem Jahr in den Antenne-Charts auf den Spitzenpositionen los war, nämlich am 11. Mai 2025. Und da schauen wir einfach auf die Top 10 der Antenne Charts. Da hatten wir auf der 10 damals Eric Clapton mit Tears in Heaven. Auf der 9 Santa Esmeralda, Don't Let Me Be Misunderstood. Auf der 8 Bryan Adams mit Have You Ever Really Loved a Woman. Auf der 7 Peter Maffay mit Sonne in der Nacht. Auf der 6 Harpo Movie Star. Auf der 5 Sweets mit Blockbuster. Und auf der 4 Ralf Bosi, Ehe die Liebe stirbt. Und in der Spitzengruppe auf der 3 Dave D, Dozy, Biggie, Mick and Titch mit The Legend of Xanadu. Auf der 2, der war dreimal in Folge, Bruce Springsteen mit Streets of Philadelphia. Und da gab es dann in dieser Woche auch wieder einen großen Sprung, nämlich die Lords, die in der Vorwoche vorgestellt wurden und von 0 sozusagen gleich auf der 1 landeten. Die Lords, die Nummer aus den 60ern, und die hören wir jetzt noch einmal an.

1985 war es ein Riesenhit für Bryan Adams mit Heaven. Und offensichtlich klingt Ihnen das Ding immer noch im Ohr. Denn er ist unverändert auf der Vizeposition der Antenne Charts hier auf Antenne Brandenburg in der Spitzengruppe. Und auch Olivia Newton-John und ILO hat es irgendwie noch mal ganz weit nach vorn getragen. In der letzten Woche auf der 40, wo ich dachte, jetzt ist wirklich vorbei mit den Herrschaften und mit Xanadu. Und von 40 noch mal auf die 3 nach vorn gekommen, dank ihres Votings. Und wir schauen nochmal bei den Neuvorschlägen. Ihre Neuvorschläge werden berücksichtigt. Ich denke mir das nicht aus. Alle Titel, die wir neu vorstellen, sind ausschließlich Vorschläge von Ihnen.

Städten. Und das waren heute Vorschläge von Norbert Pieske aus Hennigsdorf, Ronny Prochotta aus Eisenhüttenstadt, Rolf Nessing aus dem Beutzenburger Land, Nico Marquardt aus Königs Wusterhausen, Daniela Morav aus dem Miloer Land, Gabriele Bürgel aus Berlin, Sabine Bude aus Spremberg, Bernd Wolf, Frank Thiemer und Frank Bohnecke aus Düsseldorf, Lindenberg und Rangsdorf, Tobias Böker aus Berlin und ebenfalls aus Berlin, Yvonne Gudert. Und wenn ihr Musikwunsch als Neuvorstellung in der kommenden Woche mit dabei sein soll oder in den Wochen darauf, dann machen Sie einfach mit beim Voting. Gehen Sie auf die Antenne-App bzw. auf antennebrandenburg.de, klicken dann auf Musik, dann auf Antenne-Charts und dann machen Sie erstmal Ihre Wertung fertig für den nächsten Sonntag, welche Titel Sie wieder hören möchten von denen, die schon da sind und die noch nicht da sind. Das Ganze nennt sich dann Neuvorschläge. Das können Sie oben rechts in diesem kleinen Fensterchen eintragen. Also mitmachen und Sie gestalten damit musikalisch Ihren Sonntagnachmittag. Und damit kommen wir zu unserer heutigen Nummer 1. Das ist die gleiche Nummer 1 wie letzten Sonntag. Und das ist Harpo mit Horoskop. Würde mich freuen, wenn Sie nächste Woche wieder mit dabei sind. Ich bin Carsten Minnig. Ihnen eine schöne Woche. Ciao, ciao.

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1: Um 20 Uhr mit Jürgen Buch. Das politische Berlin reagiert unterschiedlich auf den Vorschlag des russischen Präsidenten Putin, Altkanzler Schröder könne im Ukraine-Krieg vermitteln. Die Bundesregierung ist skeptisch. Politiker von SPD und BSW sehen dagegen Chancen. Aus dem Hauptstadtstudio Dietrich Karl Meurer.
2: Aus Regierungskreisen heißt es, man habe die Äußerungen Putins zur Kenntnis genommen. Sie reihten sich ein in eine Serie von Scheinangeboten. Ähnlich äußert sich der außenpolitische Sprecher der SPD-Bundestagsfraktion Achmetowitsch. Er fordert aber, jedes Angebot müsse ernsthaft geprüft werden. Grünen-Ko-Fraktionschefin Britta Hasselmann weist den Vorschlag zurück. Russlands Präsident könne den Krieg selbst beenden.
1: Die parteilose Jenny Hahn wird neue Bürgermeisterin von Baruth-Mark. Die 51-Jährige holte bei der Abstimmung in der Gemeinde in Teltow-Fläming gut 53% der Stimmen. Neue Bürgermeisterin in der Gemeinde Nordwest-Uckermark wird die parteilose Susanne Ramm. Sie musste in die Stichwahl und erhielt dabei fast 52% der Stimmen. Neuer Bürgermeister der Gemeinde Nutetal im Potsdam-Mittelmark-Kreis wird Stefan Schneider. Er trat für die Wählervereinigung Bürger für Nutetal an und erreichte knapp 51% der Stimmen. Zedenick im Landkreis Oberhavel wird künftig von einem AfD-Bürgermeister regiert. René Stadtgewitz holte im ersten Wahlgang gut 58% der Stimmen. Einer der deutschen Passagiere des Kreuzfahrtschiffs Hondius soll in die Berliner Charité gebracht werden. Derzeit würde noch der Transport geplant, hieß es aus der Senatsverwaltung für Gesundheit. Der Patient muss in Quarantäne, obwohl er derzeit keine Symptome zeigt. Auf dem Kreuzfahrtschiff hatte es einen Hunter-Virus-Ausbruch gegeben. Das Schiff liegt jetzt vor Teneriffa, von wo aus alle Passagiere ausgeflogen werden. In der Fußball-Bundesliga hat der Hamburger SV den SC Freiburg 3:2 besiegt. Fußball-Zweitligist Hertha BSC hat sein letztes Heimspiel der Saison gewonnen. Die Mannschaft gewann im Berliner Olympiastadion 2:1 gegen Greuther Fürth. Die Fußballfrauen von Union Berlin haben zu Hause gegen Hoffenheim 0:2 verloren. In der Handball-Bundesliga haben die Füchse Berlin beim THW Kiel 35:28 gewonnen. Und in der Basketball-Bundesliga hat Alba Berlin im letzten Hauptrundenspiel gegen Jena 83:65 gewonnen und Platz 2 gesichert. Soweit die Nachrichten. 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Das Wetter. In der Nacht teils wolkig, teils leicht bewölkt, im Verlauf vor allem im Westen und Norden Brandenburgs Regen, 11 bis 7 Grad. Aktuell in Berlin-Tempelhof 20 und in Pritzwalk 17 Grad. Morgen im Norden und Westen zum Teil kräftiger Regen, sonst Sonne mit ein paar Gewittern bei bis zu 20 Grad. Die Zeit 20.03 Uhr.
3: Und hier ist der Verkehrsservice für den ARD Sonntagabend. Guten Abend, Autofahrer. Wir beginnen mit der A4 Richtung Dresden. Zwischen Jena Zentrum und Stadtroda steht im Baustellenbereich ein defektes Fahrzeug, und zwar auf der rechten Spur. Und die B100 Richtung Halle ist zwischen dem Abzweig Renneritz und Brena Ost derzeit nach einem Unfall gesperrt. Und das war's schon. Gute Fahrt Ihnen weiterhin.
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3: Guten Abend, und hier ist sie, die Crew von MDR Thüringen für den ARD-Abend. Live aus Erfurt, ich bin Kai Völker. Hallo.

0: gerade nochmal nachgeguckt, aus dem Jahr 1975, Smokey. So, das Wochenende geht und der ARD-Abend kommt. Schön, Sie bei uns zu wissen heute und hoffe, alle Mamas hatten heute einen tollen Mama-Tag. Heute war Muttertag mit Blumen, oder was heißt war? Es ist mit Blumen, mit besonderen Gesprächen vielleicht, mit einer Einladung zum Mittagessen oder zu Kaffee oder Kuchen oder mit lustigen Videos auf dem Handy. Kann ja auch manchmal so sein, ne? ARD-Abendhörer Andreas Heim war im Elvis-Museum in Bad Nauheim bzw. in Friedbesch in Hessen mit der Schwiegermama. Schöne Idee, sehr schöne Idee. Vielleicht hat es ja bei Ihnen auch heute zu einem ganz besonderen Muttertag geklappt. Vielleicht gab es ja eine prima Überraschung. Oder waren einfach nur zusammen, ja? So ein schönes Zusammensein, Zusammensitzen. 0800 80 80 110, das ist die kostenlose Telefonnummer hier zu uns in den ARD-Abend. Oder Sie schreiben schnell flugs eine Mail über ARD-Sounds oder Sie kommen über die E-Mail-Adresse ard-abend@mdr.de. Ich würde mich sehr freuen heute Abend.
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einfach eine gute Zeit zusammen haben, oder? Der ARD-Abend heute live aus Erfurt. Und manchmal sagt ein Name ja mehr als alles andere, wenn ich Ihnen sage McDonald's. Ja, aber jetzt nicht bitte an die Fastfood-Kette denken, sondern an die wunderbare schottische Stimme Amy McDonald. 38 Jahre ist sie ja erst jung. Im August kommt sie für 3 Konzerte nach Sachsen, Sachsen-Anhalt und nach Niedersachsen. Oh, Saxonia scheint sie ja angetan zu haben. 12.8. in Zwicke, in Zwickau, 14.8. in Halle an der Saale und am 15. August spielt sie in Wolfsburg. Hier kommt Amy McDonald und Dream On.

0: Ach, so schön zum Wochenende nachhängen, oder? Glenn Medeiros.
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0: Es ist 8:30. Und hier ist der Verkehrsservice für den ARD-Sonntagabend. Hallo Autofahrer, die A14 Richtung Dresden. Vorsicht zwischen Halle-Ost und Gröbers. Befindet sich im Moment eine ungesicherte Unfallstelle auf allen Fahrspuren. Und das war's schon. Wir wünschen weiterhin eine gute Fahrt.
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0: Und ganz besonders natürlich allen Pendlern, die wieder von A nach B, von B nach C müssen. Kommen Sie gut an heute Abend. Hier ist Ihr Radio für alle jetzt mit Anymotion und iEngineer. Kai Völker ist mein Name. Hallo.

0: Ah, so krass, der Sound von Roxette damals, der späten 80er und sehr frühen 90er Jahre. Damals noch in Originalbesetzung mit der schwedischen Sängerin Marie. Nach ihrem Tod hat Per Gessle sie ja durch Lena Philipsson ersetzt. 2004 hat sie Schweden beim Eurovision Song Contest vertreten. Apropos ESC, nächstes Wochenende ist es dann mal wieder soweit. In Wien, Deutschland wird von Sarah Engels vertreten. Ja, die auf ihre Koffer am Flughafen vergeblich gewartet hat. Der Koffer war nämlich weg mit all ihren Kostümen für den kommenden Samstag. Aber inzwischen ist er wieder da. Die Airline hat ihn gefunden, Gott sei Dank. Fire. Das ging wahrscheinlich auch in ihrem Kopf durch, wie sie da so stand am Kofferband und der Koffer kommt nicht, alle anderen sind schon weg. Aber er ist ja Gott sei Dank wieder da. Fire heißt auch ihr Song. Insgesamt 35 Nationen werden antreten im Vorentscheid und zum Finale dann nächstes Wochenende in Wien. Es ist zum 70. Mal der ESC. Wie viel davon haben Sie eigentlich gesehen? Ja, also früher hieß er ja noch Grand Prix de la Chanson de Eurovision oder irgendwie, ja, packen Sie die Wörter in die richtige Reihenfolge. Ne? Wir sind für Sie erreichbar unter ard-abend@mdr.de. Markus ist auch dabei. Liebe Grüße, Markus, schön für es schon mal ins Studio schreiben. Und Siegfried und Caritas Müller aus Tambach-Dietharz im Landkreis Gotha haben mir gerade den schönsten Sonnenuntergang überhaupt per Foto hier ins Studio geschickt. Dankeschön.
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gleich 12 Minuten vor 21 Uhr. Hier ist der ARD-Abend. Tatort können Sie heute vergessen. Es ist eh wieder eine Wiederholung. Von daher alles gut. Schön, dass Sie bei uns sind. Imke aus Wetzlar hat geschrieben ins Studio. ESC, weil wir es gerade von Sarah Engels hatten. Der ESC, der Eurovision Song Contest, wird wieder bis zum bitteren Ende geguckt. Und zwar mit bayerischem Buffet mit eben jener besten Freundin natürlich. Und wir freuen uns schon auf den vorvorletzten Platz seit vielen Jahren. Und jedes Germany Zero Point wird dann entsprechend gefeiert. Naja, also so schlimm ist der Song jetzt auch wieder nicht von Sarah Engels Feier. Ich finde ihn gar nicht so schlecht. Claudia findet übrigens nicht so schlecht, dass der Koffer wieder da ist von Sarah Engels, denn sie hätte sich Sarah Engels nur schwer im Schlafanzug vorstellen können. Nächstes Wochenende in Wien.

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1: Um 21 Uhr mit Jürgen Buch. Die Idee von Russlands Präsident Putin, Altkanzler Schröder, könne im Ukraine-Krieg vermitteln, wird in der deutschen Politik unterschiedlich bewertet. Die Bundesregierung sieht darin ein weiteres Scheinangebot von russischer Seite, zumal diese nicht von ihren Forderungen abrücke. Die Grünen nennen den Vorschlag abwegig. Mehrere SPD-Politiker fordern dagegen, den Vorschlag zu prüfen. Die parteilose Jenny Hahn wird neue Bürgermeisterin von Baruth-Mark. Sie holte gut 53% der Stimmen. Neue Bürgermeisterin der Gemeinde Nordwest-Uckermark wird die parteilose Susanne Ramm. Sie musste in die Stichwahl und erhielt fast 52%. In Panketal musste Amtsinhaber Maximilian Wonke in die Stichwahl. Der SPD-Politiker erreichte fast 71%. Die Gemeinde Nutetal wird künftig von Stefan Schneider von der Wählervereinigung Bürger für Nutetal geführt. Er wurde mit knapp 51% gewählt. Zedenik hat künftig einen AfD-Bürgermeister. René Stadtkewitz holte im ersten Wahlgang gut 58%. Und Daniel Kurt von der SPD bleibt Landrat im Landkreis Barnim. In der Stichwahl setzte er sich mit rund 2/3 der Stimmen gegen einen Kandidaten der AfD durch. Einer der deutschen Passagiere des Kreuzfahrtschiffs Hondius soll in die Berliner Charité gebracht werden. Derzeit würde noch der Transport geplant, hieß es aus der Senatsverwaltung für Gesundheit. Axel Hoffmann, RBB 24.
2: Den Angaben zufolge ist eine Aufnahme in die Infektiologie der Charité vorgesehen, sowie die Anordnung einer Quarantäne. Die Person zeigt bislang allerdings keine Symptome und soll aus der Region Berlin-Brandenburg kommen. Zuvor hatte es vom Gesundheitsministerium in Potsdam geheißen, dass sich unter den Betroffenen niemand aus Brandenburg befinde. Nach dem tödlichen Hantavirus-Ausbruch auf dem Kreuzfahrtschiff Hondius werden 4 deutsche Passagiere in den Niederlanden erwartet. Von dort will man sie zurück nach Deutschland bringen.
1: In der Fußball-Bundesliga hat der Hamburger SV den SC Freiburg 3:2 besiegt. Heidenheim hat beim 1. FC Köln 3:1 gewonnen und die Chance auf den Klassenerhalt gewahrt. Fußball-Zweitligist Hertha BSC hat im letzten Heimspiel der Saison 2:1 gegen Greuther Fürth gewonnen. Die Fußballfrauen von Union Berlin haben zu Hause gegen Hoffenheim 0:2 verloren. In der Handball-Bundesliga haben die Füchse Berlin beim THW Kiel 35:28 gewonnen. Und in der Basketball-Bundesliga hat Alba Berlin im letzten Hauptrundenspiel gegen Jena 83:65 gewonnen und Platz 2 gesichert. Soweit die Nachrichten. 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Das Wetter. In der Nacht wechselnd bewölkt, vor allem im Westen und Norden Brandenburgs Regen 11 bis 7 Grad. Aktuell in Berlin-Adlershof 19 und in Küritz 17 Grad. Morgen im Norden und Westen teils kräftiger Regen, sonst Sonne mit ein paar Gewittern bei Höchstwerten von bis zu 20 Grad. Die Zeit 21.03 Uhr.
3: Und hier ist der Verkehrsservice für den ARD. Sonntagabend, hallo Autofahrer, die A10 Berliner Ring Richtung Dreieckhavelland. Vorsicht zwischen Potsdam Nord und Berlin Spandau, hier sind Rehe auf der Fahrbahn. Die A14 Richtung Dresden ist zwischen Halle Ost und Gröbers nach einem Unfall derzeit gesperrt. Es staut sich hinten raus und das war's schon. Kommen Sie gut durch. Gute Fahrt.
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3: Und jetzt sind wir auch, glaube ich, komplett. Schön, dass Sie da sind. Schönen Muttertag gehabt zu haben. Ja, noch ist er ja. 3 Stunden. Ich bin Kai Völker. Guten Abend.

0: Michael Stipe arbeitet an einem Soloalbum. 8 Songs müssten noch fertiggestellt werden. Finalisiert, wie er sagt, aber spätestens Ende des Jahres soll es fertig sein. In 229 Tagen ist Weihnachten. Ich wollte es nur noch mal sagen, Herr Stipe. Nur damit wir dann rechtzeitig das Album auch kaufen können. Losing My Religion, der größte Hit überhaupt für R.E.M. So, hier ist der ARD-Abend und wir waren ja vorhin schon beim Eurovision Song Contest. Sarah Engels startet jetzt ab morgen in die ESC-Woche in Wien und will am Samstag, nächsten Samstagabend, dann wahrscheinlich ordentlich Punkte holen für Deutschland. Wir gucken mal mit ihrem Song Fire. Und so ein bisschen ist die Diskussion jetzt hier bei uns auch in Brand zwischen Ihnen und uns, dem ARD-Abendteam. Übrigens live aus Erfurt heute. Was machen Sie denn eigentlich so Sonntagabend? Eher Fernsehen gucken oder lieber Radio hören? Und ich glaube, jemand ist dran an der 0800 80 80 110. Das ist nämlich unsere kostenlose Hotline hier ins Studio. Ich gehe mal ran, oder? Wer ist denn da? Kai Völker hier. Hallo.
1: Ja, hier ist der Uwe Korsmann aus Bernstein im Erzgebirge.
0: Hallo Uwe.
1: Ich wollte mal sagen, ich lebe schon 3 Jahre ohne Fernsehgerät und ich lebe sehr gut damit. Und ich bereue nicht eine einzige Minute, dass ich den Fernseher abgeschafft habe, den ich geerbt habe.
0: Okay.
1: Man spart nämlich ein bisschen Energie dabei. Ein Radio war viel eher da als Fernsehen. Also ich bin Radiofan und da freue ich mich jeden Abend, wenn es den ARD-Abend gibt.
0: Ach schön.
1: Danke, macht weiter so.
0: Das machen wir. Sehr gerne. Dankeschön, Uwe, für den Anruf. Hey, steht es jetzt 1-0 fürs Radio, oder? Gegen Fernsehen. Super, gefällt mir gut. Hier kommt Silly, Bataillon d'Amour, im ARD-Abend.

Und wir lassen die Disco-Kugel gleich weiterdrehen. Nach Portugal, The Man. Hier ist der ARD-Abend, 13 Minuten vor 9:30. Ich hoffe, Sie hatten ein schönes Wochenende. Falls nicht, dürfen Sie noch ein bisschen abhotten jetzt zu Donna Summer.

Schulterblick, so wichtig. Beim E-Scooterfahren, Fahrradfahren, Autofahren. Over My Shoulder und Mike and the Mechanics. Die Susoks aus dem Ruhrgebiet hören heute Abend zu. Ich freue mich sehr, Susanne und Walter. Etwas lustige Frage, Fernsehen oder Radio? Ha, ha, ha. Natürlich immer Radio. Wir sitzen auf dem Balkon und hören gerne zu. Grüße aus dem Ruhrgebiet. Danke, Susanne und Walter.

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11: Toi, toi, toi, Sarah Engels. Es ist gleich 21.30 Uhr. Und hier ist der Verkehrsservice für den ARD Sonntagabend. Die A2 Berlin-Hannover, Vorsicht zwischen Marienborn-Helmstedt und Helmstedt-West, laufen in beiden Richtungen Rehe im Moment auf der Fahrbahn rum. Dann haben wir die A10 Berliner Ring Richtung Schönefelder Kreuz, ist zwischen Genshagen und Rangsdorf wegen eines Feuerwehreinsatzes gesperrt, es staut sich. Und die A14 Richtung Dresden ist zwischen Halle-Ost und Gröbers nach einem Unfall gesperrt, auch hier derzeit Stau. Kommen Sie gut durch, gute Fahrt.
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11: Live aus Erfurt, heute mit Kai Völker. Schönen Wochenendausklang. Jetzt mit Inka und Hamilton.

einen Sonntagabend schöner zu Ende gehen als mit Gilbert O'Sullivan. Ja, mit Ihnen natürlich. ard-abend@mdr.de. Das ist unsere E-Mail-Adresse. Oder Sie klingeln schnell mal durch bei der freundlichen Lilly. Das ist die 0800 80 80 110. Da sind wir zu erreichen. Wir haben mehrere Themen laufen. Sie können sich eins aussuchen von mir aus. Entweder Muttertag oder lieber Sonntagabend Radio hören oder Fernseh gucken. Ja, wir sind ja eigentlich, normalerweise haben wir echt harte Konkurrenz, ne? Im ersten bei uns, der Tatort. Aber ich glaube, ab heute beginnt schon die Sommerpause. Das heißt, viele Wiederholungen. Vielleicht haben Sie die aber gar nicht gesehen im Original. Deswegen lohnt sich auch so eine Wiederholung auf jeden Fall. Also wenn Sie mit dem Tatort fertig sind, in 8 Minuten kommen Sie einfach zu uns zurück. Der ARD-Abend geht auf jeden Fall bis 23 Uhr. Ja? Musik haben wir auch mit dabei. Ach so, ich soll Ihnen noch was von Timmy sagen. Timmy geht's hoffentlich gut. Timmy kennen wir ja alle inzwischen. Der Buckelwal, der vor der Ostseeinsel Pöhl gestrandet war. Und anschließend ist er ja von Privatleuten zurück in die Nordsee gebracht worden. Jetzt soll er da irgendwo unterwegs sein. Der Buckelwal ist mit einem GPS-Sender ausgestattet. Ich schlage ja mal vor, dass Timmy uns vielleicht mal eine Botschaft senden könnte. Irgendwie eine Flaschenpost oder eine Postkarte.

Simon hat mal gesungen 50 Ways to Leave Your Lover und Jennifer Rush, das war die mit dem Gipsbein bei Wetten, dass damals bei Thomas Gottschalk, hat gleich 25 Lovers. Hier ist der ARD-Abend noch bis 23 Uhr. Wir haben es 9:45 oder 9:45, 21:45 Uhr. Hier kommt eine der weltbesten Bands überhaupt, U2.

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1: Um 22 Uhr mit Thomas Haag. Guten Abend. Die parteilose Jenny Hahn wird neue Bürgermeisterin von Baruth-Mark. Sie holte gut 53% der Stimmen. Neue Bürgermeisterin der Gemeinde Nordwest-Uckermark wird die parteilose Susanne Ramm. Sie erhielt in der Stichwahl fast 52%. In Panketal musste Amtsinhaber Maximilian Wonke ebenfalls in die Stichwahl. Der SPD-Politiker erreichte fast 71%. Die Gemeinde Nutetal wird künftig von Stefan Schneider von der Wählervereinigung Bürger für Nutetal geführt. Er wurde mit knapp 51% gewählt. Zedenik hat künftig einen AfD-Bürgermeister. René Stadtgewitz holte im ersten Wahlgang gut 58%. Und Daniel Kurt von der SPD bleibt Landrat im Landkreis Barnim. In der Stichwahl setzte er sich mit rund 2/3 der Stimmen durch. Der Vorschlag von Russlands Präsident Putin, Altkanzler Schröder als Vermittler im Ukraine-Krieg einzusetzen, wird in der deutschen Politik unterschiedlich bewertet. Die Bundesregierung sieht darin ein weiteres Scheinangebot von russischer Seite. Die Grünen nennen den Vorschlag abwegig. Die SPD-Außenpolitiker Ametowitsch und Stegner fordern dagegen, den Vorschlag zu prüfen. So könne Europa eine Stimme bei den Verhandlungen erhalten. Einer der deutschen Passagiere des Kreuzfahrtschiffes Hondius soll in die Berliner Charité gebracht werden. Derzeit würde noch der Transport geplant, hieß es aus der Senatsverwaltung für Gesundheit. Axel Hofmann, RBB 24.
2: Den Angaben zufolge ist eine Aufnahme in die Infektiologie der Charité vorgesehen, sowie die Anordnung einer Quarantäne. Die Person zeigt bislang allerdings keine Symptome und soll aus der Region Berlin-Brandenburg kommen. Zuvor hatte es vom Gesundheitsministerium in Potsdam geheißen, dass sich unter den Betroffenen niemand aus Brandenburg befinde. Nach dem tödlichen Hantavirus-Ausbruch auf dem Kreuzfahrtschiff Hondius werden 4 deutsche Passagiere in den Niederlanden erwartet. Von dort will man sie zurück nach Deutschland bringen.
1: In der Fußball-Bundesliga hat Union Berlin gegen FSV Mainz 3:1 gewonnen. Der Hamburger SV besiegte SC Freiburg 3:2. Heidenheim hat beim 1. FC Köln 3:1 gewonnen. Fußball-Zweitligist Hertha BSC hatte im letzten Heimspiel der Saison 2:1 gegen Greuther Fürth gewonnen. Die Fußballfrauen von Union Berlin haben zu Hause gegen Hoffenheim 0:2 verloren. In der Handball-Bundesliga haben die Füchse Berlin beim THW Kiel 35:28 gewonnen. Und in der Basketball-Bundesliga hat Alba Berlin im letzten Hauptrundenspiel gegen Jena 83:65 gewonnen und Platz 2 gesichert. Soweit die Nachrichten. 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Das Wetter in der Nacht ist es wechselnd bewölkt, vor allem im Westen und Norden Brandenburgs kann es Regen geben bei 11 bis 7 Grad. Morgen haben wir im Norden und Westen zum Teil kräftigen Regen, sonst auch ein bisschen Sonne mit auch ein paar Gewittern bei 11 bis 20 Grad.
3: Und hier ist der Verkehrsservice für den ARD Sonntagabend. Hallo Autofahrer. Die A10 Berliner Ring Richtung Schönefelder Kreuz zwischen Genshagen und Rangsdorf. Stau und stockender Verkehr wegen eines Feuerwehreinsatzes. Dann die A49 Richtung Kassel. Vorsicht zwischen Schwalmstadt und Neuntal. Steht im Tunnel ein Pannenauto und es liegen jede Menge Fahrzeugteile auf allen Fahrspuren. Und auf der B102 Richtung Treuenbrietzen zwischen Werbig und Jüterborg Süd. Behinderung nach einem Unfall. Das war's. Kommen Sie gut durch. Weiterhin. Gute Fahrt.
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3: Mit Kai Völker. Schönen Sonntagabend.

Karat. Im ARD-Abend, heute live aus Erfurt. Über 7 Brücken musst du gehen und manche müssen morgen auch wieder zum Zahnarzt, ja.

0: bevor jetzt manche durchdrehen bei Sexbomb, wir haben den Titel extra nach 22 Uhr gesetzt. Tom Jones, aber nicht alleine, sondern mit Moose T. Was für ein geniales Duo, ne? Die zwei, die bis in die Nacht arbeiten konnten damals, um diesen Song zu schreiben. Apropos Uhrzeit, ich glaube, dass morgen früh ja ganz viele von ihnen wieder raus müssen, ne? So um 5 Uhr morgens, boah, das ist echt hart, dass sie jetzt noch dabei sind. Vielen, vielen Dank dafür. Aber sind wir doch mal ehrlich, ne? Morgens um 5 Uhr aufzustehen, weil man zur Arbeit fahren muss, ist was komplett anderes, als um 5 Uhr morgens aufzustehen, um in den Urlaub zu fahren. Irgendwie mental komplett anders, ne? Hamburg hat jetzt, glaube ich, Ferien. Ich habe mich gefragt, was für Ferien? Aber Pfingsten ist doch noch ein bisschen hin. Aber ich glaube, Hamburg ist jetzt mal eine Woche befreit. Ja, sehr schön. Also dann schönen Urlaub und gute Fahrt.
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5 Minuten vor 11:30. George Michael und Wham. Ich glaube, er hatte nur einen Hit. Das war dieser hier, Careless Whisper. Und wenn man den rückwärts laufen lässt, kommt, glaube ich, Last Christmas bei raus, oder? Habe ich da irgendwie was falsch verstanden? 1984. 2 Jahre zuvor war sie hier in den Hitparaden. Kim Wilde und View from a Bridge.

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10: Gleich 22.30 Uhr. Und hier ist der Verkehrsservice für den ARD-Abend. Guten Abend, die A10, Berliner Ring Richtung Schönefelder Kreuz zwischen Genshagen und Rangsdorf. Stau und Stop-and-Go wegen eines Feuerwehreinsatzes. Und auf der B102 Richtung Treuenbrietzen zwischen Werbig und Jüterbock Süd gab es einen Unfall. Im Moment ein paar Behinderungen an dieser Stelle. Kommen Sie gut durch. Gute Fahrt.
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10: Mit Kai Völker. Hallo.

0: 10. Mai 2026. Muttertag ist heute. Und man ist schon mit dem halben Bein irgendwie so in der neuen Woche, ne? Glaube ich. Obwohl wir doch den Sonntag eigentlich noch voll auskosten müssten bis Mitternacht. Das machen wir dann auch gleich mit der ARD-Hitnacht. Die beginnt nämlich um 23.03 Uhr. Da bleiben Sie bitte schön bei uns, denn es wird auf jeden Fall eine lauschige Nacht in den Montag rein. Und wir haben derweil mal geguckt, was kommt denn so in der kommenden Woche auf uns zu? Also zum einen natürlich die Eisheiligen. Ja, das geht dann auch morgen schon los. Der Name Eisheiligen. In einigen Regionen übrigens auch strenge, gestrenge Herren genannt oder Eismänner, wusste ich nicht, habe ich nicht gewusst, gehen auf Bischöfe und Märtyrer zurück aus dem 4. und 5. Jahrhundert. Mamertus, Pankratius, Servatius, Bonifatius und die kalte Sophie. Die kommt dann hinten raus. Mit dem tatsächlichen Wettergeschehen haben aber diese prähistorischen Persönlichkeiten überhaupt nichts am Hut. Und die Bauernregel, pflanze nie vor der kalten Sophie, halten viele Hobbygärtner natürlich für eine absolute Regel, weil frostempfindliche Pflanzen bitte nie vor Mitte Mai ins Freie setzen. Ne? Also die Eisheiligen kommen. Dann, was haben wir nächste Woche noch? Das große Bundesliga-Finale, Fußball-Bundesliga der Herren, alle 9 Spiele am Samstag, Stuttgart und Hoffenheim im Fernduell um die Champions-League-Plätze. Der VfB spielt in Frankfurt und Hoffenheim muss nach Gladbach. Und die Frage, wer steigt denn eigentlich ab? Heidenheim heute mit dem Sieg beim FC in Köln. 26 Punkte. Punktgleich mit dem 17. Das ist nämlich jetzt Wolfsburg auf dem Relegationsplatz und Schlusslicht ist St. Pauli. Also alle haben 26. Könnte nächsten Samstag also tatsächlich in der Abstiegszone sehr, sehr spannend werden. Das gab es, glaube ich, so noch nie, dass alle drei Mannschaften 16., 17. und 18. tatsächlich punktgleich sind. Und kuriose Feiertage haben wir. Habe ich auch mal rausgesucht für Sie. Dienstag, bitte dran denken, Tag der Gurke. Mittwoch, Tag des Apfelkuchens. Donnerstag, der Ententanztag. Und Freitag, Tag des Fahrradflickzeugs. Na sowas.
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Postcards. So, wir lesen Ihre Mails, die alle noch reinkommen, heute Abend unter ard-abend@mdr.de oder Sie switchen gleich rum und rüber auf ard-nacht.de. Da erwarten Sie dann gleich die Kollegen der ARD-Hitnacht. Viel Spaß. Ich bin Kai Völker, Dankeschön fürs Zuhören. Einen schönen Restmuttertagabend.

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1: Um 23 Uhr mit Thomas Haag. Guten Abend. Die parteilose Jenny Hahn wird neue Bürgermeisterin von Barut-Mark. Sie holte gut 53% der Stimmen. Neue Bürgermeisterin der Gemeinde Nordwest-Uckermark wird die parteilose Susanne Ramm. Sie erhielt in der Stichwahl fast 52%. In Panketal musste Amtsinhaber Maximilian Wonke ebenfalls in die Stichwahl. Der SPD-Politiker erreichte fast 71%. Die Gemeinde Nutetal wird künftig von Stefan Schneider von der Wählervereinigung Bürger für Nutetal geführt. Er wurde mit knapp 51% gewählt. CDNEK hat künftig einen AfD-Bürgermeister. René Stadtgewitz holte im ersten Wahlgang gut 58%. Und Daniel Kurt von der SPD bleibt Landrat im Landkreis Barnim. In der Stichwahl setzte er sich mit rund 2/3 der Stimmen durch. Das politische Berlin reagiert unterschiedlich auf den Vorschlag des russischen Präsidenten Putin, Altkanzler Schröder könne im Ukraine-Krieg vermitteln. Die Bundesregierung ist skeptisch. Politiker von SPD und BSW sehen dagegen Chancen. Aus dem Hauptstadtstudio Dietrich Karl Meurer.
2: Aus Regierungskreisen heißt es, man habe die Äußerungen Putins zur Kenntnis genommen. Sie reihten sich ein in eine Serie von Scheinangeboten. Ähnlich äußert sich der außenpolitische Sprecher der SPD-Bundestagsfraktion Achmetovic. Er fordert aber, jedes Angebot müsse ernsthaft geprüft werden. Grünen-Ko-Fraktionschefin Britta Hasselmann weist den Vorschlag zurück. Russlands Präsident könne den Krieg selbst beenden.
1: CSU-Parteichef Söder hält die Entlastungsprämie von 1.000 Euro für nicht mehr realisierbar. Sie sei wohl vom Tisch, sagte Söder im ARD-Bericht aus Berlin. Er sprach von einer gut gemeinten Idee, die aber offenkundig nicht mit der Wirtschaft abgesprochen war. Er gab der SPD die Schuld am Scheitern. Am Freitag hatte der Bundesrat die Entlastungsprämie abgelehnt, weil sie zu Einnahmeausfällen in Ländern und Kommunen geführt hätte. In der Fußball-Bundesliga hat Union Berlin gegen FSV Mainz 3:1 gewonnen. Der Hamburger SV besiegte SC Freiburg 3:2. Heidenheim hat beim 1. FC Köln 3:1 gewonnen. Fußball-Zweitligist Hertha BSC hat 2:1 gegen Greuther Fürth gewonnen. Die Fußballfrauen von Union Berlin haben gegen Hoffenheim 0:2 verloren. Und in der Handball-Bundesliga haben die Füchse Berlin beim THW Kiel 35:28 gewonnen. In der Basketball-Bundesliga hat Alba Berlin im letzten Hauptrundenspiel gegen Jena 83:65 gewonnen und Platz 2 gesichert. Soweit die Nachrichten. 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Das Wetter in der Nacht von Norden und Westen Brandenburgs. Regen, die Tiefstwerte liegen bei 11 bis 7 Grad. Morgen im Norden und Westen teils kräftiger Regen, sonst vereinzelt Gewitter, nur selten Sonne bei 11 bis 20 Grad.
3: Dankeschön, damit starten wir gut informiert in diese Nacht. Hanno Bauer ist hier, ich wünsche eine schöne Fahrt. Hier ist der Verkehrsservice in der ARD-Hitnacht. Die Autobahn 1 Dortmund Richtung Münster ist zwischen Kreuz Dortmund-Unna und Carmen-Zentrum gesperrt. Hier laufen Bauarbeiten bis in den Morgen. Genauso wie auf der Autobahn 2 Dortmund Richtung Oberhausen. Hier ist zwischen Dreieck Bottrop und Kreuz Oberhausen gesperrt. Die Autobahn 10 südlicher Berliner Ring Richtung Dreieck Spreeau ist zwischen Genshagen und Rangsdorf wegen eines brennenden Fahrzeugs gesperrt. Die Autobahn 81 Heilbronn Richtung Würzburg ist zwischen Weinsberg-Ellhofen und Kreuz-Weinsberg bis morgen früh gesperrt. Die B39 ist zwischen Frankenbach und Kirchhausen nach einem Unfall in beiden Richtungen gesperrt. Und die B54 Werne Richtung Grenzübergang Gronau ist zwischen Burgsteinfurt und Mittellenland nach einem Unfall immer noch gesperrt. Sollte eigentlich 23 Uhr vorbei sein, wird aber noch dran gearbeitet. Ihnen eine gute Fahrt.
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3: Mit Hanne Bauer im Magdeburger Nachtstudio. Und hier kommt Holly Johnson mit seinen

Sexy Eis mit Sahne, Sexy Eis Banane. Hätte heute eher Bürger Lars Dietrich im Ohr, muss ich mal sagen. So herrlich sonnig, wie in meiner Region dieser Tag war. Und dem schönen Sonntag folgt sofort die schöne Nacht. So soll das sein. Für alle, die den Sonntag mit dem Radio ausklingen lassen und die mit der Nacht so richtig was anstellen können, ist hier die ARD-Hitnacht aus Magdeburg. Freue mich, dass Sie dabei sind. Und wir hören jetzt Musik von Boy Meets Girl, Waiting for a Star to Fall. Ja, wann sollte das auch anderes tun als mitten in der Nacht?

Hier ist die ARD-Hitnacht und wir werden sanft in die Nacht geschunkelt von Sascha, If You Believe. 23.19 Uhr ist es gleich. Zwei aktuelle Verkehrsmeldungen sind gerade reingekommen, die Sie wissen sollten, wenn Sie unterwegs sind auf den Straßen im Lande. Die erste von der Autobahn 2 zwischen Rehren und Lauenau. Achtung bitte in beiden Richtungen, Gefahr durch zwei tote Tiere auf der Fahrbahn. Und A3 Würzburg Richtung Frankfurt zwischen Offenbach und Frankfurt am Main Süd, Gefahr durch eine noch ungesicherte Unfallstelle.

So prosaisch, diese Worte aus des Meisters Feder und von ihm selbst vertont natürlich. Dahin ist mein ganzes Herz. Hans-Rudolf Kunze, seine Konzerte starten am 9. Oktober in Leipzig. Die nächste Tour heißt Angebot- und Nachfragetour. Ja, und im Angebot sind viele Termine, die Nachfrage ist besonders hoch. Ist ja logisch. Und auch im nächsten Lied geht's bei uns sehr prosaisch zu und leicht frivol, muss man sagen, ja. Mylène Farmer hat dieses Lied geschrieben und hat es einer anderen Künstlerin vermacht, Alizée nämlich. Und es geht um ein Schaumbad und es geht darum, dass sie ihren Goldfisch zufriedenstellt und solche Sachen. Also es passt sehr gut in die Nacht und muss nicht unbedingt von jedem übersetzt werden. Aber Sie können sich ja den Text gerne anschauen.

Der Rhythmus zum ordentlich Sauberschrubben im Schaumbad. Jo, sonntags wird gebadet. Adisee mit glücklichem Goldfisch. Und wie ich dem Text entnehmen konnte, Zucchini wird im Lied auch noch erwähnt. Dann ist gut, Gemüse ist immer gesund. Das verstehe ich auch ohne französische Kenntnisse. Hier ist die ARD-Hitnacht.

0: 22.31 Uhr ist es schon. Und damit Zeit für den Verkehrsservice der ARD-Hitnacht. Ja, wir fangen an mit der ersten Meldung von der Autobahn 1 Dortmund Richtung Münster. Hier ist zwischen Kreuz Dortmund-Unna und Carmen-Zentrum wegen Bauarbeiten gesperrt bis morgen früh. Und ebenfalls gesperrt bis morgen früh ist die Autobahn 2 Dortmund Richtung Oberhausen zwischen Dreieck Bottrop und Kreuz Oberhausen. Aus demselben Grund, hier laufen Bauarbeiten. Dann A2 zwischen Rehren und Lauenau. Achtung bitte in beiden Richtungen, Gefahr durch 2 tote Tiere auf der Fahrbahn. A3 Würzburg Richtung Frankfurt zwischen Offenbach und Frankfurt am Main Süd. Gefahr durch eine noch ungesicherte Unfallstelle. A3 Frankfurt Richtung Köln zwischen Wiesbaden-Niedernhausen und Idstein. Behinderungen durch eine laufende Unfallaufnahme. Und die Autobahn 81 Heilbronn Richtung Würzburg ist zwischen Weinsberg-Ellhofen und Kreuz-Weinsberg wegen der Fahrbahnerneuerung, die gerade läuft, bis morgen früh gesperrt. Gute Fahrt Ihnen unterwegs.
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0: Mit Hanno Bauer in Magdeburg und bei uns braut sich gerade vor dem Funkhaus so das Gewitter zusammen. Die ersten Tropfen sind schon gefallen. Also wenn jetzt Crowded House singen, Take the Weather with You, dann macht das mal ruhig. Also ich könnte noch ein bisschen mehr dieses wolkenfreie Wetter von heute Sonntag genießen. Aber damit scheint es jetzt vorbei zu sein.

Hier ist die ARD-Hitnacht und gerade eben kommt eine Falschfahrermeldung rein. Achtung bitte auf der B6 in Bremen. Mitte Neustadt zwischen Stefanibrücke und der Überleitung zur Karl-Franke-Straße ist ein Falschfahrer auf der Straße. Crowded House, Weather With You. Und Brigitte aus Bischofsheim hat mir gerade geschrieben, hallo mein lieber Hanno, wir hatten gegen 22 Uhr ein sehr heftiges Gewitter, aber viel Regen hat es nicht gebracht. Ich hoffe, meine Kinder sind gut nach Hause gekommen, sie waren in Mainz beim Fußball. Wie lange ich heute Nacht bei dir aushalte, kann ich noch gar nicht sagen, war vorhin schon ein bisschen weggedusselt, als das Gewitter kam und werde jetzt noch etwas lesen. Hab eine gute Nacht, lieben Gruß Brigitte. Ich grüße ganz lieb zurück, liebe Brigitte, und ja, ich weiß, Mainz hat ja gerade nicht unbedingt das Glück gehabt heute gegen Union Berlin beim Bundesligaspiel, ja, also 1:3 stand dann zum Schluss. Union hat nochmal richtig kurz vor Schluss aufgedreht und noch schnell mal 2 Tore geschossen, war also jetzt unbedingt nicht der große Feierschluss dieser Partie, aber naja, nächste Woche geht's ja dann auswärts gegen Heidenheim. Toi, toi, toi. Also, ganz liebe Grüße an die Kinder und natürlich hoffe ich auch, dass sie gut nach Hause gekommen sind. Hier ist die ARD-Hitnacht. Noch einmal mit der Warnung vor dem Falschfahrer. Achtung bitte auf der B6 in Bremen-Mitte-Neustadt. Zwischen Stefanibrücke und der Überleitung zur Karl-Franke-Straße ist ein Falschfahrer auf der Straße.

21.40 Uhr ist es, der Tag geht so langsam zu Ende. Immer noch mit dem Falschfahrer. Achtung bitte auf der B6 in Bremen, Mitte Neustadt, zwischen Stefaniebrücke und der Überleitung zur Karl-Franke-Straße gab es noch keine Entwarnung. Deswegen immer noch bitte ganz rechts fahren und nicht überholen. Auf der B6 in Bremen, Mitte Neustadt, zwischen Stefaniebrücke und Überleitung zur Karl-Franke-Straße ist ein Falschfahrer gemeldet worden. Sozusagen down on the corner. Into the wrong direction. CCR jetzt hier bei uns zu hören. Down on the corner.

Frau in the Corner, Mario und Iris in Längerich, sind auch wieder im gut gelaunten Wochenendmodus, entnehme ich der lustigen E-Mail, die überschrieben ist mit einen habe ich noch. Und da drin steht, guten Abend, lieber Hanno. Als ich am Freitag mit Iris im Auto saß, um ins Büro befördert zu werden, ging es in der Frühsendung auf NDR 1 Niedersachsen um Bauernregeln. Und Scholzens mussten an dich denken und die Bauer-Falschfahrer-Regeln von neulich in der Nacht. Diesmal allerdings eine Regel ohne Falschfahrer. Einfach so. Kräht der Hahn auf dem Huhn, hat das mit dem Wetter nichts zu tun. Wie jetzt? Womit denn dann? Naja, wir hoffen, dass du richtig herum von Halle nach Erfurt gerutscht bist. Hinweise auf einen Falschfahrer gab es seit 21 Uhr nicht. Tja, ihr Lieben. Wenn ich richtig rum nach Erfurt gerutscht wäre, na, das wäre was gewesen. Da hätten sie aber hier in Magdeburg auf mich gewartet. Also, ich war tatsächlich falsch rum herum, also eigentlich richtig, um nach Magdeburg zu kommen. In die andere Richtung eben. Und der Falschfahrer ist immer noch aktiv in Bremen. Ich hoffe, bald kommt die Entwarnung. Ganz liebe Grüße zurück nach Westfalen, Iris und Mario.

Hier ist die ARD Hit nach 23.48 Uhr ist es und es gibt jetzt die Entwarnung von der Bundesstraße 6 in Bremen, Mitte Neustadt. Hier ist kein Falschfahrer mehr zwischen Stefaniebrücke und der Überleitung zur Karl-Franke-Straße unterwegs. Alle wieder in die richtige Spur gesetzt. Und das ist sehr gut so. Hoffentlich bleibt es auch so die ganze Nacht über. Nicht nur an dieser Stelle, sondern überall in ganz Deutschland. 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Jetzt mit Musik von Ace of Base, Design.

Gleich gibt's das Mitternachtszeitsein. Dann geht's gemeinsam in den Montag. Ich bin Hanne Bauer, sage für heute Tschüss. Bis morgen und freue mich auf die Zeit nach Mitternacht mit Ihnen.

Achtung bitte, wenn Sie unterwegs sind. Schon wieder ist ein Falschfahrer gemeldet worden. Und zwar auf der Autobahn 81 Stuttgart-Singen zwischen Kreuz Stuttgart und Hildritzhausen. Kommt ein Falschfahrer entgegen, bitte fahren Sie ganz rechts, überholen Sie nicht. Auf der Autobahn 81 zwischen Kreuz Stuttgart und Hildritzhausen ist ein Falschfahrer unterwegs. Vorsicht bitte hier in beiden Richtungen.

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1: Um 0 Uhr mit Thomas Haag. Guten Morgen. Die parteilose Jenny Hahn wird neue Bürgermeisterin von Baruth-Mark. Sie holte gut 53% der Stimmen. Neue Bürgermeisterin der Gemeinde Nordwest-Uckermark wird die parteilose Susanne Ramm. Sie erhielt in der Stichwahl fast 52%. In Panketal musste Amtsinhaber Maximilian Wonke ebenfalls in die Stichwahl. Der SPD-Politiker erreichte fast 71%. Die Gemeinde Nutetal wird künftig von Stefan Schneider von der Wählervereinigung Bürger für Nutetal geführt. Er wurde mit knapp 51% gewählt. Zedenek hat künftig einen AfD-Bürgermeister. René Stadtgewitz holte im ersten Wahlgang gut 58%. Und Daniel Kurt von der SPD bleibt Landrat im Landkreis Barnim. In der Stichwahl setzte er sich mit rund 2/3 der Stimmen durch. Bayerns Ministerpräsident Söder sieht die Entlastungsprämie von 1.000 Euro für Beschäftigte als gescheitert an. Er glaube, die Prämie sei endgültig vom Tisch, sagte der CSU-Chef in der Sendung Bericht aus Berlin. Sören Harms.
2: Am Freitag erst hatte der Bundesrat die Prämie gestoppt. Vorerst, denn die Bundesregierung könnte ja noch den Vermittlungsausschuss anrufen. Nun meldet sich Markus Söder zu Wort. Die Prämie sei politisch erledigt, die Idee dazu von der SPD und gut gemeint, aber offenkundig nicht mit der Wirtschaft abgesprochen. Teuer wäre eine solche steuerfreie Prämie auch geworden, so Söder in der ARD. Das Geld solle die Bundesregierung nun stattdessen in eine gute Einkommenssteuerreform stecken. So könne man über eine höhere Reichensteuer sprechen, da sei ein bisschen Bewegung möglich, sagte der CSU-Chef wörtlich.
1: Berlins regierender Bürgermeister Wegner fordert, die Mehrwertsteuer auf Lebensmittel deutlich zu senken. Der CDU-Politiker sagte beim Bundeskongress des Deutschen Gewerkschaftsbundes in Berlin-Neukölln, Grundnahrungsmittel müssten für alle bezahlbar bleiben. DGB-Chefin Fahimi warnte dagegen vor weiteren Angriffen auf den Sozialstaat. Die Bundesregierung versuche, die Beschäftigten zur Ursache der Krisen zu erklären. In der Fußball-Bundesliga hat Union Berlin gegen FSV Mainz 3:1 gewonnen. Der Hamburger SV besiegte SC Freiburg 3:2. Heidenheim hat beim 1. FC Köln 3:1 gewonnen. Fußball-Zweitligist Hertha BSC hat 2:1 gegen Greuther Fürth gewonnen. Die Fußballfrauen von Union Berlin haben gegen Hoffenheim 0:2 verloren. In der Handball-Bundesliga haben die Füchse Berlin beim THW Kiel 35:28 gewonnen. Und in der Basketball-Bundesliga hat Alba Berlin im letzten Hauptrundenspiel gegen Jena 83:65 gewonnen und Platz 2 gesichert. Soweit die Nachrichten. 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Das Wetter in der Nacht im Norden und Westen Brandenburgs Regen. Die Tiefstwerte liegen bei 11 bis 7 Grad. Am Tage im Norden und Westen zum Teil kräftiger Regen. Sonst vereinzelt Gewitter und nur selten.
3: Dankeschön für die ersten seriösen Worte des 11. Mai. Jetzt folgen auch nicht mehr viele. Also doch, jetzt schon. Hier ist der Verkehrsservice der ARD Hitnacht. Achtung, bitte, Falschfahrer immer noch auf der Autobahn 81 zwischen Kreuz Stuttgart und Hildritzhausen ist ein Falschfahrer gemeldet. Bitte ganz rechts fahren, nicht überholen. Vorsicht in beiden Richtungen. Die Autobahn 1 Dortmund Richtung Münster ist zwischen Kreuz Dortmund-Unna und Kamen-Zentrum wegen Bauarbeiten bis Montag früh gesperrt. Die Autobahn 2 Dortmund Richtung Oberhausen ist zwischen Dreieck Bottrop und Kreuz Oberhausen ebenfalls bis heute Morgen gesperrt. Die A81 Heilbronn Richtung Würzburg ist zwischen Weinsberg-Ellhofen und Kreuz-Weinsberg wegen der laufenden Fahrbahnerneuerung bis 5 Uhr gesperrt. Ihnen unterwegs eine muntere Fahrt durch die Nacht.
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3: Na herrlich, wir sind in unserem Lieblingstag angelangt, dem Montag. Was für ein High on Emotion. Hanne Bauer hier in Magdeburg mit einem tröstenden Hey, mach doch nichts. Hier ist Christeberg.

Hier ist die ARD-Hitnacht. Entwarnung gibt's von der Autobahn 81. Kein Falschfahrer mehr zwischen Kreuz Stuttgart und Hildritzhausen. Fahren alle wieder, wie sie sollen. Sehr schön. Und Tobi hat uns geschrieben per E-Mail an ard-hitnacht@mdr.de. Mahlzeit, moin. Ich wünsche jedem Kollegen auf der Straße eine staufreie und sichere Fahrt. Ich ziehe mit eurer Musik und dem leisen Brummen meines LKW in die Nacht hinein von Hannover aus nach Koblenz. Der Kaffee ist heiß und das Brot schmeckt. Wünsche euch allen einen angenehmen Abend bzw. Nacht. Grüße und dreimal Hupen, Tobi. Tobi, danke für den freundlichen Gruß. Das Hupen für uns, ja, das war bestimmt auf offener Strecke, wo es keinen stört. Auch keine Autofahrer drumherum. Gut, wunderbar. Passt. Gute Fahrt wünsche ich auf jeden Fall zurück. Und wenn jetzt auf der Autobahn gleich 9 Millionen Fahrräder ins Rennen geschickt werden von mir, bitte diesmal nicht hupen. Die gibt's nur aus den Lautsprechern. Dank Katie Melua in der ARD-Hitnacht. Also, gute Fahrt. Allen auf 4 oder mehr Rädern, vielleicht sind es auch nur 2, die in dieser Nacht unterwegs sind und diese Sendung zur Beruhigung hören.

Ja, weinen muss ja dabei nicht sein, aber hier regnet es wirklich teilweise ordentlich. In der Mitte Deutschlands ziehen die Wolken und Gewitter sind auch dabei. Passt also wunderbar, was wir jetzt hier gerade so hören. Und Jenny ist hoffentlich dem Gewitter entkommen, indem sie nämlich in den Süden gereist ist. Von Hamburg aus auf Geschäftsreise nach München gekommen. Die lange Bahnreise war sehr freundlich zu mir, hat sie gesagt. Also wahrscheinlich ist sie im Ganzen angekommen. Man hat ja schon wenig Erwartung. Und schreibt jetzt aber einem allein im Hotel, ist irgendwie immer traurig. Aber mit der ARD-Hitnacht im Ohr geht's trotzdem. Gute Schicht und eine liebe Nacht wünsche ich. Jenny, ich wünsche das Gleiche zurück. Eine schöne Nacht. Und gerne auch etwas länger die ARD-Hitnacht hören. Da ist keiner alleine. Hier gibt's das Radio für alle.

Luxus für die Ohren mit dem Electric Light Orchestra, Sweet Talking Woman. Und gerade erwähne ich hier noch die kräftigen Gewitter, die heute Nacht vom Süden über die Mitte Deutschlands ziehen. Schon kommt auch die passende Verkehrsmeldung dazu. Vorsicht bitte, wenn Sie unterwegs sind auf der Autobahn 3 zwischen Dietz und Bad Honnef-Linz, gibt's Aquaplaning auf der Autobahn. Und das besonders, wenn Sie zu schnell fahren.

Handle with Care. Der gut gemeinte Ratschlag der Traveling Wilburys für alle, die bei starkem Regen das Steuer eines Fahrzeuges führen, das kein Boot ist. Aktuell gibt's ziemlich heftige Niederschläge, ja, so um Wiesbaden-Mainz herum, Koblenz. Dort hat's jetzt besonders heftig gewittert und es regnet auch noch stark vor sich hin. Also, toi, toi, toi, dass alles gut geht. Wir sind mitten in der Nacht, 0.24 Uhr. Jetzt werden wir erstmal hier in der Geisterstunde die Geister jagen. Ist das okay? Ray Parker Jr. mit seinen Ghostbusters.

0: 0.30 Uhr ist es und damit Zeit für den Verkehrsservice der ARD-Hitnacht. Vorsicht bitte nochmal auf der Autobahn 3 zwischen Dietz und Bad Honnef-Linz. Gefährdet Aquaplaning die Fahrt beiderseits. Dann die Autobahn 1 Dortmund Richtung Münster ist zwischen Kreuz Dortmund-Unna und Carmen-Zentrum wegen Bauarbeiten gesperrt bis in den Morgen hinein. Bis 5 Uhr soll es dauern. Ebenfalls bis 5 Uhr gesperrt ist die Autobahn 2 Dortmund Richtung Oberhausen zwischen Dreieck Bottrop und Kreuz Oberhausen. Und die Autobahn 81 Heilbronn Richtung Würzburg ist zwischen Weinsberg-Ellhofen und dem Kreuz Weinsberg wegen der laufenden Fahrbahnerneuerung ebenfalls bis 5 Uhr gesperrt.
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0: Mit Hanno Bauer in Magdeburg und unser Hitversteher ist auch gleich wieder dabei.

Ha, na das nenne ich mal antizyklisch. Um Silvester herum, da reden ja alle immer nur über Feuerwerksböllereiverbote. Aber jetzt genau in der Zeit dazwischen, da feiern wir Feuerwerk hier in der Adet-Nacht. Weil es eine schöne Sache ist. Vincent Weiss hat uns mit seinem Lied erfreut. Und damit Gruß an alle, die unverbittert Feuerwerk am Nachthimmel lieben.

0: ruhige Musik von Enya in der Nachtsendung. Sie sorgt für eine wunderbare Welt. Und Wonderful World, das ist sein Stichwort.
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0: Und am besten sind ja Lieder, die eher nebenbei geschrieben werden und gar nicht so dafür gedacht sind, ganz große Hits zu werden. Sam Cooke gilt als einer der Väter des modernen Soul. In seinem kurzen Leben, er wurde ja gerade mal 33, hat er viel Musik hinterlassen, aber besonders ein kleines, harmloses Liebeslied, das trotzdem einen gewissen pädagogischen Wert hat, beeindruckt die Welt.
2: 1960. Lou Adler und Herb Alpert schreiben ein Lied für Sam Cooke. Dem gefällt es zwar, aber er bastelt am Text, bis es für ihn rund ist. Auf der Platte steht er bei den Autoren zunächst unter dem Pseudonym Barbara Campbell. Barbara war seine große Liebe aus der Schulzeit. Was für eine wundervolle Welt. What a wonderful world.
3: Don't know much about history.
2: Ich weiß nicht viel über Geschichte, ich weiß nicht viel über Biologie, ich weiß auch nicht viel über wissenschaftliche Literatur und ich weiß nicht mehr viel von den Französischstunden, die ich hatte.
3: But I do know that I love you.
2: Aber ich weiß, dass ich dich liebe und ich weiß, wenn du mich auch liebst,
3: what a wonderful world this would be.
2: Was für eine wundervolle Welt das wäre.
3: Don't know much about geography.
2: Ich weiß nicht viel über Geografie, ich weiß nicht viel über Geometrie, ich weiß nicht viel über Mathematik und ich weiß auch nicht, wozu ein Rechenschieber da ist. Ein Rechenschieber oder Rechenstab ist ein analoges Rechenhilfsmittel zur mechanisch-grafischen Durchführung von Grundrechenarten. In der Bundesrepublik löste ihn 1975 der Taschenrechner ab, in der DDR geschah dies etwa 10 Jahre später. Aber ich weiß, 1 und 1 sind 2. Und wenn meiner einer mit dir zusammen sein könnte, was für eine wundervolle Welt das wäre.
3: Now, I don't claim to be an A student.
2: Ich behaupte nicht zu den Besten zu gehören, aber ich versuch's. Und wenn ich Klassenbester bin, kann ich vielleicht deine Liebe für mich gewinnen.
3: I can win your love for me, yeah.
2: Ich weiß, dass ich dich liebe. Und ich weiß, wenn du mich auch liebst, was für eine wundervolle Welt das wäre.
3: What a wonderful world this would be.
0: Mensch, Kollege, sogar noch mal was über den Rechenschieber gelernt. What a wonderful world, sage ich dann nur.

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1: Um 1 Uhr mit Thomas Haag. Guten Morgen. Die parteilose Jenny Hahn wird neue Bürgermeisterin von Barut-Mark. Sie holte gut 53% der Stimmen. Neue Bürgermeisterin der Gemeinde Nordwest-Uckermark wird die parteilose Susanne Ramm. Sie erhielt in der Stichwahl fast 52%. In Panketal musste Amtsinhaber Maximilian Wonke ebenfalls in die Stichwahl. Der SPD-Politiker erreichte fast 71%. Die Gemeinde Nutetal wird künftig von Stefan Schneider von der Wählervereinigung Bürger für Nutetal geführt. Er wurde mit knapp 51% gewählt. Zedenik hat künftig einen AfD-Bürgermeister. René Stadtgewitz holte im ersten Wahlgang gut 58%. Und Daniel Kurt von der SPD bleibt Landrat im Landkreis Barnim. In der Stichwahl setzte er sich mit rund 2/3 der Stimmen durch. Bayerns Ministerpräsident Söder sieht die Entlastungsprämie von 1.000 Euro für Beschäftigte als gescheitert an. Er glaube, die Prämie sei endgültig vom Tisch, sagte der CSU-Chef in der Sendung Bericht aus Berlin. Sören Harms.
2: Am Freitag erst hatte der Bundesrat die Prämie gestoppt. Vorerst, denn die Bundesregierung könnte ja noch den Vermittlungsausschuss anrufen. Nun meldet sich Markus Söder zu Wort. Die Prämie sei politisch erledigt, die Idee dazu von der SPD und gut gemeint, aber offenkundig nicht mit der Wirtschaft abgesprochen. Teuer wäre eine solche steuerfreie Prämie auch geworden, so Söder in der ARD. Das Geld solle die Bundesregierung nun stattdessen in eine gute Einkommensteuerreform stecken. So könne man über eine höhere Reichensteuer sprechen, da sei ein bisschen Bewegung möglich, sagte der CSU-Chef wörtlich.
1: Bundeswirtschaftsministerin Reiche besucht heute die Ölraffinerie PCK in Schwedt. Gemeinsam mit Brandenburgs Ministerpräsident Woidke will die CDU-Politikerin das Gespräch mit der Geschäftsleitung suchen. Beide hatten dem Unternehmen ihre Unterstützung zugesagt, weil Russland seit dem 1. Mai kein kasachisches Öl mehr über die sogenannte Druzhba-Pipeline zur Raffinerie durchleitet. In der Fußball-Bundesliga hat Union Berlin gegen FSV Mainz 3:1 gewonnen. Der Hamburger SV besiegte SC Freiburg 3:2. Heidenheim hat beim 1. FC Köln 3:1 gewonnen. Fußball-Zweitligist Hertha BSC hat 2:1 gegen Greuther Fürth gewonnen. Die Fußballfrauen von Union Berlin haben gegen Hoffenheim 0:2 verloren. In der Handball-Bundesliga haben die Füchse Berlin beim THW Kiel 35:28 gewonnen. Und in der Basketball-Bundesliga hat Alba Berlin im letzten Hauptrundenspiel gegen Jena 83:65 gewonnen und Platz 2 gesichert. Soweit die Nachrichten. 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Das Wetter in der Nacht. Im Norden und Westen Brandenburgs Regen. Die Tiefstwerte liegen bei 11 bis 7 Grad. Am Tage im Norden und Westen zum Teil kräftiger Regen. Nur selten gibt es mal Sonne bei 11 bis 20 Grad.
3: Nur 3. Dankeschön fürs 3-Minuten-Nachrichten-Update von mir. Der Blick auf die Straßen im Lande. Hier ist der Verkehrsservice der ARD-Hitnacht. Und bitte denken Sie ans Aquaplaning. Es regnet teilweise ziemlich heftig. Vor allem in der Mitte Deutschlands. Deswegen runter vom Gas. Das ist das Beste, was gegen Aquaplaning hilft. Also Vorsicht bitte auf der A3 zwischen Dietz und Bad Honnef-Linz gefährdet Aquaplaning die Fahrt. Die Autobahn 1 Dortmund Richtung Münster ist zwischen Kreuz Dortmund-Unna und Kamenzentrum wegen Bauarbeiten bis 5 Uhr gesperrt. Die Autobahn 2 Dortmund Richtung Oberhausen ist zwischen Dreieck Bottrop und Kreuz Oberhausen ebenfalls wegen Bauarbeiten gesperrt bis in den Morgen. Dann die Autobahn 3 Frankfurt Richtung Köln ist zwischen Dietz und Montabaur nach einem Unfall wegen Aquaplaning gesperrt. Die Autobahn 31 Heilbronn Richtung Würzburg ist zwischen Weinsberg-Ellhofen und Kreuz Weinsberg wegen einer Fahrbahnerneuerung, die da gerade läuft, bis 5 Uhr gesperrt. Und die Autobahn 620 Saarbrücken Richtung Saarlouis ist zwischen Badgassen und Ensdorf wegen Reinigungsarbeiten gesperrt. Außerdem gab's gerade von der Feuerwehrleitstelle Koblenz noch dies. Achtung bitte, in Lautzenhausen brennt eine Lagerhalle. Durch den Großbrand im Bereich Lautzenhausen kommt es zu einer starken Rauchentwicklung. Bitte meiden Sie das betroffene Gebiet und Fenster und Türen sollen bitte geschlossen bleiben. Ihnen unterwegs eine gute Fahrt bzw. gute Luft, wenn Sie in der Nähe von Lautzenhausen wohnen.
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3: Mit Hanno Bauer in Magdeburg. Schön, dass Sie auch noch wach sind.

Avicii ist mit wunderbar optimistischer Musik, um in den Montag zu starten, ohne ständig an den Montag denken zu müssen. Und außerdem ist es ja sowieso die kurze Woche mit der Rettungsinsel Himmelfahrt am Donnerstag. Da kann ja überhaupt nichts schiefgehen. Und wir sagen jetzt auch noch denen, die uns die Zeit bis dahin verkürzen, danke. Aber nämlich, thank you for the music.

Color Notes, Man Eater in der ARD. Nachdem ich habe eine Woche hinter mir, muss ich mal sagen, nach der ich gerne in eine neue Woche starte mit Ihnen gemeinsam. Denn gegen Ende der Woche hatte ich so richtig Pech. Also beim Kochen hatte ich Pech. Da ging bei mir zu Hause die Dunstabzugshaube kaputt. Nach nur 20 Jahren ungefähr. Oder umgerechnet 5 oder 6 Mal kochen damit. Ha. Oder wie Oma gesagt hätte, 20 Jahre, die ist doch noch ganz neu. Naja, ohne Dunstabzugshaube zu brutzeln und köcheln ist unterm Dach dann eben doch nicht so schön. Also habe ich gleich am selben Tag noch Ersatz bestellt. Ja, Samstag kam es dann auch per Lieferung und habe es dann den ganzen Nachmittag über eingebaut. Eine wunderschöne, schräge, aus der Kochnische herausragende Abzugshaube mit flüsterleisem Motor für den Abluftbetrieb. Und ich habe beim Online-Bestellen sogar gelernt, dass sich diese Schrägbauform kopffrei Dunstabzugshaube nennt. Kopffrei Dunstabzugshaube. Schon irgendwie lustig, denn ich habe auch gestern Abend noch hübsch am Herd gestanden und lecker Wildlachs gebraten und kann bestätigen, dieses neue Gerät in meiner Küche hat erfolgreich allen Dunst aus meinem Kopf abgezogen. So dass ich jetzt hier mit freiem Kopf stehen kann im Studio. Nur ab und zu höre ich in meinem Kopf noch ein paar leise Stimmen, die zum Beispiel Hello flüstern. Hören Sie die auch?

Ah, ich glaube, ich war nicht allein. Adele war das mit Hello in der ARD-Hitnacht. 1:20 Uhr ist es. Kommen Sie gut durch die Nacht. Jetzt mit Musik von Robert Palmer.

0: fluffige Musik. Na, die könnte man ja auch gut zu einer Autowerbung gebrauchen, oder? Ach ja, wurde ja gemacht. So fahren wir gut durch die Nacht und haben gemeinsam schöne Musik im Radio. Oder wie Rosi in Leipzig, die hatte eine schöne Zeit. Erstmal hat sie geschrieben, lieber Hanno, vielen Dank für die schönen Stunden am Donnerstag. Ja, ich war drüben bei Rosi in Leipzig und wir haben eine schöne Gose getrunken zusammen. Gose, wenn Sie nicht wissen, was das ist, schauen Sie ruhig mal nach, ist eine sehr lustige Biervorstufe und sehr lecker. Ein bisschen zitronig sauer, aber auf jeden Fall was, was gut die Kehle runterrinnt. Also, schönen Gruß erstmal zurück. Und dann schreibt Rosi noch, gestern habe ich in einer Gaststätte meinen Geburtstag nachgefeiert, da war es lustig, gutes Essen gab's und Trinken auch. Und meine Angora-Kimba, die mir Elisabeth geschenkt hat, und das Erdmännchen von dir, die waren auch mit, wie schmeckenden Plappi die Gelee-Bananen. Ah, genau, Rosi hat an meinen Plappi gedacht und hat ihm tatsächlich Gelee-Bananen mitgebracht. Ha, ja, und der hat sich natürlich riesig gefreut. Ist doch logisch. Und hat sie schon fast alle verschlungen, der Bengel. Dabei sollte so ein kleiner Assistent aus Plüsch sowas nicht dauerhaft essen, glaube ich. Das ist nicht so gesund.
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0: Ganz liebe Grüße zurück, Rosi. Und schön, dass der Geburtstag nochmal richtig schön nachgefeiert wurde mit Freunden. Und wunderbar war das, dass wir uns mal getroffen haben.

0: Mit dem letzten Donnerschlag sei noch einmal an die Gewitter erinnert, die gerade jetzt in der Mitte Deutschlands teils enorme Wassermengen runterkommen lassen, was zu Aquaplaning-Problemen führen kann. 1.31 Uhr, Zeit für den Verkehrsservice der ARD-Hitnacht. Die Autobahn 6 Mannheim Richtung Heilbronn ist zwischen Sinsheim-Steinsfurt und Bad Rappenau nach einem Unfall gesperrt. Die Autobahn 7 Hamburg Richtung Flensburg ist zwischen Schleswig-Jagel und Schubi wegen eines brennenden PKWs gesperrt. Die Autobahn 81 Heilbronn Richtung Würzburg ist zwischen Weinsberg-Ellhofen und Kreuz-Weinsberg wegen der laufenden Fahrbahnerneuerung bis 5 Uhr gesperrt. Und Autobahn 620 Saarbrücken Richtung Saarlouis. Hier ist zwischen Wattgassen und Ensdorf wegen Reinigungsarbeiten gesperrt. Ihnen unterwegs eine sichere Fahrt durch die Nacht.
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0: Hanno Bauer ist hier in Magdeburg. Hallöchen.

0: Thomas. Thomas hat sich mit einem Hi Hanno im Postfach gemeldet und die ARD-Hitnacht unter ein Motto gestellt. Er hat geschrieben, hast du wieder keinen Domian? Ist der Bauer wieder dran? Ich grüße dich mit deinem Team, schreibt er weiter, wünsche eine angenehme Sendung. Yo, Thomas. Wobei, auch bei mir geht's manchmal gefühlvoll den eigenen Problemen und denen der Hörer hinterher. Und so manches konnten wir hier auch schon klären. So wie Domian das immer getan hat in seiner Radioshow oder Fernseh- und Radioshow war es ja natürlich. Und jetzt hier bei uns gibt es ein großes Problem zu klären. Ein großes Flugzeug in einem vielleicht auch großen Bauch, ich weiß es nicht. Herbert Grönemeyer ist hier.
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Miss Robinson. Oh dear, Miss Melanie, würde ich mal sagen. Da wurde ich doch missverstanden. Melanie aus Oldenburg hat sich beim Moderator der Sendung beschwert. Ich hätte gesagt, Grönemeyer hätte Bauch. Nein, überhaupt nicht. Melanie, ich weiß doch, wie unser Gröni aussieht. Nein, es ging darum, dass ein Flugzeug drin rumfliegt in diesem Bauch. Also muss er ja eigentlich. Ach, lassen wir das. Nein, Gröni war überhaupt nicht gemeint. Logisch, außerdem habe ich nach Dunstabzug den Kopf klar.

Tear and Believe. Und ich glaube, Elke aus Ludwigshafen, die hat heute einfach mal den Finger am Puls der Nacht. Sie schreibt nämlich gerade zum Thema Aquaplaning und zu schnelle Fahrweise dies. Hallo Hanno, das ist wirklich gefährlich, bei starkem Regen unangepasst schnell zu fahren. Ich war mal im Sommer zu meiner Schwester in Heilbronn bei einem Gewitter auf der Autobahn mittig bei Sturzregen unterwegs und da überholte mich einer mit unangepasster Geschwindigkeit, kam durchs Aquaplaning von der Fahrbahn ab und flog kurz vor mir rechts in die Leitplanke. Ein rechts mit einem Sattelzug fahrender Trucker reagierte sofort und sperrte die Autobahn sofort mit seinem LKW ab. Super gemacht, so ist nicht noch mehr passiert. Elke, na das ist ja eine Geschichte. Wow, also ich glaube danach fährt man nicht mehr so gerne Auto. Oh, zumindest bei starkem Regen. Aber Dankeschön fürs Teil und toi toi toi, dass das in Ihrem Leben nie wieder passieren wird. Also überholt, Aquaplaning und dann kurz vor dem Auto eingeschert und vor

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1: Um 2 Uhr mit Thomas Haag. Guten Morgen. Die parteilose Jenny Hahn wird neue Bürgermeisterin von Baruth-Mark. Sie holte gut 53% der Stimmen. Neue Bürgermeisterin der Gemeinde Nordwest-Uckermark wird die parteilose Susanne Ramm. Sie erhielt in der Stichwahl fast 52%. In Panketal musste Amtsinhaber Maximilian Wonke ebenfalls in die Stichwahl. Der SPD-Politiker erreichte fast 71%. Die Gemeinde Nutetal wird künftig von Stefan Schneider von der Wählervereinigung Bürger für Nutetal geführt. Er wurde mit knapp 51% gewählt. CDNEC hat künftig einen AfD-Bürgermeister. René Stadtgewitz holte im ersten Wahlgang gut 58%. Und Daniel Kurt von der SPD bleibt Landrat im Landkreis Barnim. In der Stichwahl setzte er sich mit rund 2/3 der Stimmen durch. Bayerns Ministerpräsident Söder sieht die Entlastungsprämie von 1.000 Euro für Beschäftigte als gescheitert an. Er glaube, die Prämie sei endgültig vom Tisch, sagte der CSU-Chef in der Sendung Bericht aus Berlin. Sören Harms.
2: Am Freitag erst hatte der Bundesrat die Prämie gestoppt. Vorerst, denn die Bundesregierung könnte ja noch den Vermittlungsausschuss anrufen. Nun meldet sich Markus Söder zu Wort. Die Prämie sei politisch erledigt, die Idee dazu von der SPD und gut gemeint, aber offenkundig nicht mit der Wirtschaft abgesprochen. Teuer wäre eine solche steuerfreie Prämie auch geworden, so Söder in der ARD. Das Geld solle die Bundesregierung nun stattdessen in eine gute Einkommensteuerreform stecken. So könne man über eine höhere Reichensteuer sprechen, da sei ein bisschen Bewegung möglich, sagte der CSU-Chef wörtlich.
1: Die Telekom-Beschäftigten in Berlin, Brandenburg und 4 weiteren Bundesländern sind für heute erneut zum Warnstreik aufgerufen. Etwa 3.000 Mitarbeiter werden am Vormittag zu einer Kundgebung in Potsdam erwartet, wo die laufenden Tarifverhandlungen in die dritte Runde gehen. Die Gewerkschaft Verdi fordert unter anderem eine Anhebung der Löhne um 6,6%. In der Fußball-Bundesliga hat Union Berlin gegen FSV Mainz 3:1 gewonnen. Der Hamburger SV besiegte SC Freiburg 3:2. Heidenheim hat beim 1. FC Köln 3:1 gewonnen. Fußball-Zweitligist Hertha BSC hat 2:1 gegen Greuther Fürth gewonnen. Die Fußballfrauen von Union Berlin haben gegen Hoffenheim 0:2 verloren. In der Handball-Bundesliga haben die Füchse Berlin beim THW Kiel 35:28 gewonnen. Und in der Basketball-Bundesliga hat Alba Berlin im letzten Hauptrundenspiel gegen Jena 38:65 gewonnen und Platz 2 gesichert. Soweit die Nachrichten. 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Das Wetter in der Nacht von Norden und Westen Brandenburgs. Regen, die Tiefstwerte liegen bei 11 bis 7 Grad. Am Tage im Norden und Westen zum Teil kräftiger Regen, sonst vereinzelt Gewitter bei 11 bis 20 Grad.
3: Dankeschön für die aktuellen Nachrichten. Von mir jetzt der Blick auf die Straßen im Lande. Hier ist der Verkehrsservice in der ARD-Hitnacht. Die Autobahn 1 Dortmund Richtung Hannover ist zwischen Kreuz Dortmund-Unna und Carmen-Zentrum wegen Bauarbeiten bis 5 Uhr gesperrt. Die Autobahn 2 Dortmund Richtung Oberhausen ist zwischen Dreieck Bottrop und Kreuz Oberhausen ebenfalls wegen Bauarbeiten gesperrt. Und auch hier soll es bis 5 Uhr dauern. Die Autobahn 7 Hamburg Richtung Flensburg ist zwischen Schleswig-Jagel und Schubi wegen eines brennenden Pkw gesperrt. Und die Autobahn 81 nach Heilbronn Richtung Würzburg ist zwischen Weinsberg-Ellhofen und Weinsberg und dem Kreuz Weinsberg wegen Fahrbahnerneuerung bis 5 Uhr gesperrt. Ihnen unterwegs eine muntere Fahrt durch die Nacht.
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3: Mit Hanno Bauer in Magdeburg und er hier, der hier mitsingt mit Phil Collins bei Easy Lover, Philip Bailey nämlich, hatte in der letzten Woche gerade erst seinen Geburtstag. Das hier ist sozusagen jetzt nochmal sein Geburtstagsständchen in der ARD-Hitnacht. Easy Lover.